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1: Genau, hier ist das Freie Radio Kassel mit dem Nachtprogramm. Heute Nacht gibt es Musik von Barclay James Harvest zu hören. Allerdings nicht die bekannten Hits aus den späten 70er, frühen 80er Jahren, sondern die frühen Aufnahmen, die ersten LPs dieser englischen Band, die in Deutschland ja immer noch so ein bisschen geringschätzig behandelt wird, weil sie eben ziemlich poppige Musik gemacht hat dann später. Aber in der Frühzeit haben sie teilweise sehr progressive Musik gemacht. Wie eben gehört, das war die erste LP von Barclay James Harvest, das erste Album aus dem Jahr 1970, damals mit Orchesterbegleitung aufgenommen und mit Mellotron und mit teilweise auch relativ progressiven Einflüssen. Und wir haben gehört, die Platte war natürlich der Zeit auch geschuldet, sehr zeitgemäß. Eben zum Schluss gehört Dark Now My Sky, das Stück, das zum großen Teil mit Orchester aufgenommen wurde und ja auch so ein bisschen die Ambitionen, die künstlerischen Ambitionen der Bandmitglieder gezeigt hat, die sie später allerdings dann so ein klein wenig verloren haben und sie haben sich dann hier mehr in Richtung Pop bewegt, wie wir alle wissen. So, wir machen weiter hier in unserer langen Nacht mit Musik von Barclay James Harvest und wir gehen ein Jahr voraus ins Jahr 71. Da gab es gleich zwei LPs, eine im Jahr 71 zu Beginn des Jahres, die hören wir dann nachher noch. Und die andere, Barclay James Harvest and Other Short Stories, die ist erschienen Ende des Jahres 1971. Und da war unter anderem auch einer der später ziemlich bekannten Songs drauf, Medicine Man. Das ist ein Stück, das sie auch später noch in ihrer großen, kommerziell erfolgreichen Zeit gerne live gespielt haben. Nun denn, also hier weiter in der Barclay James Harvest Nacht im Freien Radio Kassel. Barclay James Harvest and Other Short Stories. Viel Spaß.

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1: Das Freie Radio Kassel ist hier mitten in der Nacht und ihr hört Musik von Barclay James Harvest, eben die LP aus dem Jahre 1900 und wann ist es gewesen? 71, genau. Barclay James Harvest and Other Short Stories, das dritte Album der Band, damals die ja in Deutschland bekannt geworden ist in den späten 70er Jahren. Mit großen Hits wie Love on the Line und Life is for Living, Hymn war ein großer Hit und viele andere. Aber in der Frühzeit haben sie wirklich tolle Musik gemacht. Barclay James Harvest gehören zu den Gruppen, die, als sie gute Musik gemacht haben, fast niemand hören wollte. Und später, als sie dann berühmt geworden sind und kommerziell erfolgreich, da wurde die Musik dann ein klein wenig langweiliger und nicht mehr ganz so spannend. Aber heute gibt es hier die frühen Alben von Barclay James Harvest zu hören. Und wie gesagt, eben diese LP aus dem Jahre 1971. Damals hat man auch versucht, immer wieder auch Singles zu veröffentlichen, obwohl bei diesen Progressive-Rock-Bands, das waren ja eigentlich LP-Bands oder auch Bands, die hauptsächlich live gespielt haben. Und Barclay James Harvest haben natürlich auch hauptsächlich lange Strecken gefüllt, also LPs. Die Stücke waren ja auch ziemlich lang, wir haben es eben gehört, meistens sehr ausladend und sehr expressiv auch teilweise. Das war nicht unbedingt das Ideale für Single-Hits. Und damals in den frühen 70er Jahren, da war ja auch völlig andere Musik in den englischen Charts angesagt. Da war Glamrock angesagt und verschiedene andere eher poppige Geschichten. Und da hat das natürlich nicht so gut reingepasst. Trotzdem hat man immer wieder Singles veröffentlicht, wie zum Beispiel hier eine Single aus dem Jahre 1972, Child of Man. Das hören wir hier mal in einer BBC-Live-Session-Version aus dem März 1972, Child of Man.

I'm Over You von Barclay James Harvest. Das war die B-Seite der Single Child of Man, die wir vorher gehört haben. Aus dem Jahr 1972, eine Single, die damals nicht auf dem Originalalbum drauf war. Aber der gewünschte Erfolg hat sich auch da nicht eingestellt. Wie überhaupt Barclay James Harvest in den ersten Jahren ihrer Karriere, in den ersten 4 Jahren, überhaupt nicht in die englischen Charts gekommen sind. Und später dann, selbst als sie ganz groß waren in Europa, in Deutschland vor allem, haben sie ja Millionen von Platten verkauft, dann in den späten 70ern. Selbst in der Ära hatten sie in England eigentlich immer nur bestenfalls mittlere Chartnotierungen. Von Amerika ganz zu schweigen, da hat die überhaupt niemand gekannt. Viele ihrer Platten sind in Amerika auch gar nicht veröffentlicht worden. Aber in Europa, speziell in Deutschland, waren Barclay James Harvest dann in den späten 70ern eine der ganz, ganz großen Attraktionen, Konzertattraktionen und auch eine der Bands, die am meisten Platten verkauft haben. Warum das so ist, das ist die Frage, die haben sich damals viele Leute gestellt, denn Barclay waren eigentlich immer eine sehr, eine sehr normale Band. Die haben nichts Besonderes gehabt. Die Jungs, diese 4 Herren, die sahen eigentlich eher wie ganz normale Studenten oder so aus. Der Einzige, der so ein bisschen herausstach, war Les Holroyd, der Bassist. Mit seinen langen Locken, mit seinen dunklen Locken und seinem Vollbart sah er zumindest ein ganz klein wenig wie ein Popstar aus. Aber ansonsten hätte das eigentlich genauso gut die Gruppe von Bühnenarbeitern sein können, die da die Instrumente einstellen. Und die Musik war eigentlich auch alles andere als spektakulär oder auffällig. Aber wahrscheinlich war es gerade das, was viele Leute damals im Zeitalter von Punk und Disco und Hard Rock und großen bombastischen Geschichten, das hat wahrscheinlich viele Leute beeindruckt und hat vielen Leuten gefallen, dass man eben da auch mit bescheidenen Mitteln sehr angenehme und sehr schöne und eingängige Musik machen kann, ohne sich da groß als großer Popstar zu präsentieren. Wie gesagt, in der Frühzeit war das aber noch ein bisschen anders, da hat die Gruppe überhaupt keinen Erfolg gehabt und in dieser Zeit hat man auch dann ganz seltsame Versuche unternommen, den Erfolg herbeizuschaffen. Beispielsweise ist im Jahr 72 eine Single veröffentlicht worden, nicht unter dem Namen Barclay James Harvest, sondern unter dem Namen Bombadil. Bombadil, das ist wohl eine Figur aus diesem Buch, diesem Herr der Ringe. Da kenne ich mich nun überhaupt nicht aus, das ist für mich alles esoterischer Unfug, aber es gibt ja sehr viele Leute, die das ganz toll finden, Herr der Ringe, und die Filme sind ja auch sehr erfolgreich. Das Buch verkauft sich bis heute in großen Stückzahlen und damals war das auch schon so, da gab es eben so einen gewissen Hang zu Mystizismus und irgendwelchen Märchen, altertümlichen Gestalten und so weiter, so ein bisschen Eskapismus auch damals. Und Barclay James Harvest haben sich da offenbar etwas anhängen wollen und haben halt unter diesem Titel oder unter diesem Namen, diesem Pseudonym, eine Single veröffentlicht, die aber auch kein Erfolg wurde. Aber wir hören es uns trotzdem an. When the City Sleeps war auf der einen Seite und Breathless auf der anderen Seite. Und auch das war im Jahr 1972.

Breathless war das von einer Gruppe namens Bombadil alias Barclay James Harvest. Und wir haben es eben gehört, dieses Stück, das wir gerade eben gehört haben, Breathless. Das war schon so ein Versuch, wenn auch vielleicht ein klein wenig ironisch gemeint, ein Versuch, dem damaligen Glamrock entgegenzukommen. Das war vom Sound her doch sehr stark, wie damals Bands wie T-Rex oder ähnliche geklungen haben. Aber auch das war natürlich kein Erfolg. Die Gruppe ist weiterhin ja eher im Mittelfeld oder im unteren Bereich der britischen Musikszene sich befindlich gewesen und musste sich mit Konzerten über Wasser halten, was aber auch sehr schwierig gewesen ist, weil die Konzerte auch extrem viel Geld gekostet haben, denn die Gruppe ist damals mit einem Orchester gereist, jedenfalls sehr oft. Sie haben also ein ganzes Orchester auf die Bühne gebracht und das hat natürlich enorm viel Geld verschlungen. Der Druck durch die Plattenfirma, durch EMI, war dann auch relativ groß. Die haben sich am Anfang noch die ersten ein, zwei Jahre noch geduldet, haben gesagt, na gut, das dauert eine Weile, bis so eine Band auch dann bekannt wird und bis dann die Erfolge kommen. Aber als die Erfolge dann auch nach zwei Jahren immer noch nicht kamen, da hat man dann gesagt, ihr müsst mal sehen, dass ihr endlich mal eine Hit-Single bekommt oder dass eure LPs sich besser verkaufen. Aber das hat dann auch nicht funktioniert. Und unter diesem Druck ist dann im Jahr 72 auch die vierte LP der Gruppe entstanden. Baby James Harvest ist dann Ende des Jahres 72 erschienen und ist eine wiederum eigentlich sehr wunderbare LP, die die Qualitäten der Gruppe ziemlich deutlich gezeigt hat. Und das herausragende Stück auf dieser Platte ist das letzte, ein ziemlich langes Stück namens Moonwater, an dem der Keyboarder Stuart Wolstenholme, der auch immer so eine Tendenz hatte, mit klassischen Mitteln sich zu beschäftigen, hat auch wohl eine klassische Musikausbildung gehabt. Und er hat ein Stück gemacht, das viele Leute so ein bisschen an Gustav Mahler erinnert hat damals. Und dieses Stück Moonwater ist eben auch hier auf der Platte mit drauf. Er hat an diesem Stück gearbeitet, in einem Studio, während der Rest der Band an den anderen Songs in einem anderen Studio gearbeitet hat. Die haben sich also dann irgendwie so ein bisschen auch aufgeteilt. Und die Platte ist dann aber trotzdem, obwohl es eigentlich eine sehr, sehr schöne Platte ist, auch wiederum kein Erfolg gewesen. Das war dann auch die letzte Platte, die sie für Harvest, also für EMI, aufgenommen haben. Danach sind sie dann aus ihrem Vertrag entlassen worden, beziehungsweise der Vertrag wurde nicht verlängert. Und 1973 stand die Gruppe dann ohne Plattenvertrag da. Aber dazu kommen wir gleich. Hier jetzt also das Album, das letzte Album, das sie für Harvest gemacht haben, Baby James Harvest aus dem Jahre 1972. Und wie gesagt, besonders den letzten Track, den sechsten, Moonwater, den möchte ich euch ans Herz legen. Das ist wirklich was ganz Besonderes. Viel Spaß.

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1: Genauso ist es, liebe Freunde, hier ist das Freie Radio Kassel mitten in der Nacht mit dem Nachtprogramm logischerweise. Und heute Nacht gibt's Musik von Barclay James Harvest zu hören. Allerdings keine bekannten Hits, sondern die Aufnahmen aus der Frühzeit dieser englischen, ja, Progressive Pop Band, würde ich mal sagen. Diese Aufnahme, die wir eben gehört haben, entstammten dem Album Barclay James Harvest, Baby James Harvest. Das war die vierte LP dieser Gruppe, die damals im Jahr 1972 erschienen ist und die letzte, die sie damals für das Label EMI bzw. für Harvest gemacht haben, für das Harvest-Label, das ja so eine Art Speziallabel von EMI gewesen ist, wo die ganzen Progressive-Bands unter Vertrag gewesen sind. Ja, vielleicht auch Musik, die sehr schön passt zur Nacht, in gewisser Weise zumindest. Dieser LP, Baby James Harvest, ich habe es ja vorhin gesagt, war auch kein großer Erfolg, obwohl die Gruppe unter Erfolgsdruck stand. Die Plattenfirma hat gesagt, ihr müsst endlich mal sehen, dass ihr ein bisschen Geld verdient. Denn die Gruppe hatte immense Schulden bei der Plattenfirma. Die Plattenproduktionen waren nicht billig. Wir haben das ja eben gehört. Das ist ja schon durchaus ziemlich opulent gewesen. Und das kostet ja auch Geld, solche Aufnahmen zu machen. Und die Konzerte waren auch relativ teuer. Denn die Gruppe hat damals tatsächlich darauf bestanden, mit einem Orchester aufzutreten. Das heißt, sie wollten ihren Plattensound möglichst auch 1:1 auf der Bühne reproduzieren. Und das ging halt nur, wenn man ein Orchester dabei hatte. Andere Gruppen hatten das auch schon vorher gemacht, wie die Bee Gees beispielsweise. Die waren auch mit dem Orchester aufgetreten, aber hatten sich damals auch verkalkuliert und haben da auch böse draufgelegt, weil es natürlich sehr schwierig ist und sehr teuer ist, ein ganzes Orchester, wenn das auch größtenteils alles Musikstudenten waren, die nicht viel verdient haben, aber trotzdem die ganze Logistik und Transport und so weiter, das kostet ja viel Geld. Allein schon der Sound ist natürlich auch sehr schwer dann herzustellen auf einer großen Bühne. Und das hat, wie gesagt, sehr viel Geld gekostet und deswegen war die Band bei der Plattenfirma heftig in den roten Zahlen und die Plattenfirma ist dann schon nervös geworden, hat gesagt, es muss endlich mal ein bisschen was passieren und ihr müsst sehen, dass ihr etwas Geld reinbekommt. Ich möchte aber trotzdem hier mal jetzt, um das auch mal zu dokumentieren, wie das klang, damals ein Live-Stück von Barclay James Harvest spielen. Es gibt eine Aufnahme, die im Jahr 72, ungefähr zu der Zeit, als dieses eben gehörte Album veröffentlicht worden ist, im Jahr 72 gemacht wurde in London von der BBC bei einem Konzert im November 1972 war das. Und das ist inzwischen auch auf CD veröffentlicht. Und wir hören mal rein, wir hören ein längeres Stück, Dark Now My Sky. Das haben wir vorhin schon gehört in der Studioversion von der LP. Und jetzt mal zum Vergleich die fast 13-minütige Live-Version Barclay James Harvest live at the BBC in Konzert 1972 mit großem, opulenten Orchester. Und da kann man sich wirklich wunderschön reinlegen. Ganz tolle Sache. Viel Spaß.

Ja, was habe ich gesagt? Richtig schön zum Reinlegen. Dark Now My Sky von Barclay James Harvest aus dem Live-Konzert von 1972, im November 72, von der BBC mitgeschnitten und dann auch ausgestrahlt und erst viele Jahre später dann auch auf Platte bzw. auf CD veröffentlicht. Diese Aufnahme ist typisch für die damalige Zeit, allerdings wie gesagt nicht typisch für das, was Barclay James Harvest dann später gemacht haben in den späten 70er Jahren und frühen 80er Jahren, wo sie eine der ganz großen Bands, insbesondere auch in Deutschland gewesen sind. Sie haben große ausverkaufte Tourneen gemacht und diese frühen Alben, die wir heute Nacht hier im Freien Radio Kassel in der langen Barclay James Harvest Nacht vorstellen, die waren doch nicht so ganz das, was die Fans der Gruppe sich in den späten 70er Jahren dann von ihrer Lieblingsband gewünscht haben. Insbesondere die weiblichen Fans, nicht die eher auf so die Schmuse-Songs standen. Und ich kann mich erinnern, damals bei uns in der Schule gab es auch etliche Mädels, die Barclay James Harvest Fans waren. Und damals hat man dann, als die großen Hits kamen in den späten 70ern, da hat man dann die frühen Platten, also diese Platten, die wir heute Nacht hier hören, hat man die dann wieder veröffentlicht. Billig gab es die auch für 9,90 € dann auf dem Krabbeltisch. Und viele von den Fans haben die dann auch gekauft und waren dann doch sehr überrascht, dass ihre Lieblingsband damals so seltsame Musik gemacht hat und so, na, teilweise etwas progressive und etwas verschwurbelte Musik, die vielleicht nicht dem entsprach, was man sich von der Gruppe gewünscht hat. Ebenfalls nicht dem entsprochen, was man sich gewünscht hat, waren die Verkaufszahlen damals. Wie gesagt, die eben gehörte Aufnahme aus dem Jahr 72. Und damals hat die Plattenfirma gesagt, die EMI hat gesagt, es bringt nicht mehr allzu viel. Man hat noch einen letzten, ziemlich verzweifelten Versuch unternommen, die Gruppe dann kommerziell auch erfolgreich zu machen. Anfang 1973 hat man eine Single veröffentlicht, geschrieben von Les Holroyd, Rock'n'Roll Woman. Eine Platte, die überhaupt nicht dem Stil von Barclay James Harvest entsprach, aber man glaubte, dass man mit diesem Abtempo-Song, mit diesem Rock-Song möglicherweise doch noch ein Publikum finden kann. Das hat auch nicht funktioniert. Aber wir hören es uns trotzdem an. Hier Rock'n'Roll Woman von Barclay James Harvest. Ein Stück, das die Band selber überhaupt nicht mochte. Sie haben es auch nur sehr ungern gespielt bei den Konzerten und ist auch relativ bald wieder in Vergessenheit geraten. Nun denn, wir hören es uns an.

Naja, kann man vielleicht verstehen, dass die Band nicht so sonderlich begeistert war von diesem Lied. Aber man hat versucht, das aufzunehmen und das zum Hit zu machen, was aber dann auch kläglich gescheitert ist im Jahr 73. Die Bandmitglieder, ich habe ja eben schon gesagt, wer das waren diese vier Leute, die allerdings nie ganz so bekannt wurden wie ihre Band. Das ist ja so, dass einige Gruppen sich quasi hinter der Gruppenidentität verstecken, so ähnlich wie auch Pink Floyd und einige andere, die keine wirklichen Stars sind, sondern wo eigentlich die Gruppe der Star ist. Und bei Barclay James Harvest war das genauso. Ich kann mich noch erinnern, damals in den späten 70ern, als sie so ganz groß waren, da gab es selbst eingefleischte Barclay-Fans, die nicht in der Lage waren, die Bandmitglieder zu benennen. Les Holroyd, der eben auch gesungen hat, das Lied geschrieben hat, das war so ein bisschen der Rock'n'Roller mit seinen langen, lockigen Haaren und dem Bart. Das sah so ein bisschen aus wie so ein Rockstar. Aber die anderen drei, die sahen eher brav und bieder aus, obwohl sie eigentlich auch gute Musiker waren. John Lees, das war der Gitarrist und Hauptsänger, der für die eher ruhigen, balladesken Stücke zuständig war und auch bei den Texten zumindest immer mal gewisse politische Einflüsse mit eingebracht hat. Also auch zeitkritische Geschichten sind da teilweise zu hören gewesen bei den Texten. Und Woody Wolstenholme, der Keyboarder, das war der große Musikexperte, der auch dann immer wieder für Sounds gesorgt hat, für Experimente gesorgt hat mit seinen Keyboards, mit seinem Mellotron, mit seinen Synthesizern dann später. Und er ist dann später auch, ich glaube im Jahr 79, ausgestiegen, als die Musik der Gruppe doch sehr zugänglich, sehr einfach, sehr poppig wurde. Und als die großen, schwülstigen und bombastischen Sounds, die Wolstenholme produziert hat, nicht mehr gefragt waren. Und da ist er dann ausgestiegen, hat die Gruppe verlassen. Wir wollen noch die B-Seite hier hören von Rock'n'Roll Woman. Das ist das Stück The Joker, auch ziemlich unbekannt geblieben. Und danach gibt es dann hier die nächste LP von Barclay James Harvest zu hören. In der langen Nacht hier im Freien Radio Kassel. Aber hier zunächst mal The Joker.

The Joker von Barclay James Harvest war das aus dem Jahr 1973. Die letzte Single, die B-Seite der letzten Single, die damals für EMI aufgenommen worden ist. Danach hat EMI gesagt: Tut uns leid, Jungs, ihr seid heftig verschuldet bei uns. Ihr habt in den letzten 3 Jahren Zeit gehabt, kommerziell erfolgreich zu werden. Ist euch nicht gelungen. Also, goodbye, das war's denn. Und sie haben natürlich trotzdem darauf bestanden, dass die Gruppe die Schulden, die sie bei der Plattenfirma hatte, zurückbezahlt. Und die Band hat damals eigentlich vorgehabt, hat jedenfalls John Lees später erzählt, sich zu trennen, weil sie gesagt haben, es bringt sowieso nichts mehr. Aber allein die Tatsache, dass sie eben Schulden hatten und die noch abbezahlen mussten, allein diese Tatsache hat dazu geführt, dass die Gruppe eben weitergemacht hat. Man hat sich dann eine neue Plattenfirma gesucht, man ist zu Polydor gegangen und dort kam dann so nach und nach, ganz langsam, auch der kommerzielle Erfolg. Und sie konnten dann auch ihre Schulden, die sie bei EMI hatten, zurückzahlen. Naja, und dann ging die Karriere richtig los und man ist sozusagen in den Orbit gegangen, was die Plattenverkaufszahlen und die Umsätze anbelangte. Übrigens ist die Gruppe in den großen Zeiten, also in den späten 60, in den späten 70er und frühen 80er Jahren, auch öfters hier in Kassel aufgetreten. Meistens in der Eishalle. Ungefähr 4 oder 5 Mal waren Barclay James Harvest in Kassel zu Gast. Die Eishalle, kann man sich heute gar nicht mehr vorstellen, war damals tatsächlich eine der modernsten Hallen in Deutschland. Und deswegen sind viele bekannte Künstler, unter eben anderen eben auch Barclay James Harvest, gerne hier in Kassel aufgetreten. Heute wäre das sicherlich auch ein bisschen anders. So, wir kommen dann hier in unsere langen Barclay James Harvest Nacht, tief in der Nacht. Und ich freue mich, dass ihr immer noch zuhört, liebe Freunde. Wir kommen zu einer weiteren LP, zu einem Album aus dem Jahre 71. Das ist die zweite LP gewesen, Barclay James Harvest Once Again. Auch wieder sehr bombastisch, sehr pompös produziert. Und ich kann diese Platte jetzt sogar in einer neu erschienenen DVD-Version anbieten. Die klingt angeblich noch viel toller und besser als die CD-Version, die es ohnehin schon seit ein paar Jahren gibt, remastered. Und hier gibt es nochmal diese um einige Grade angeblich verbesserte, von der Tonqualität her verbesserte DVD-Version, die vor einiger Zeit als Jubiläumsedition erschienen ist. Wir hoffen, dass das funktioniert hier mit unserem DVD-Player. Und ich wünsche viel Spaß mit dem Album Once Again, Barclay James Harvest, erschienen Anfang 1971.

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1: Hier ist das Freie Radio Kassel mit der langen Nacht, mit der langen Barclay James Harvest Nacht. Und das war eben das Album aus dem Jahr 1971 mit dem Titel Once Again. Und ich habe gerade gemerkt, ich habe das Album jetzt leider einen Track zu früh ausgeblendet. Da kommt noch Lady Loves, aber das stellen wir jetzt nicht nochmal ein. Das ist ja von der DVD gelaufen. Ich habe es möglicherweise gehört oder vielleicht auch nicht, dass der Sound etwas anders, etwas besser klang als normalerweise, weil das jetzt eine DVD, eine speziell abgemischte DVD-Version war. Also wie gesagt, ihr müsst euch den letzten Track noch dazu denken. Aber Ball and Chain ist ja ein schöner Abschluss. Da ist die Band mal so richtig aus sich rausgegangen, im Gegensatz zu sonst. Diese LP aus dem Jahr 71 war die zweite, die sie damals aufgenommen haben. Und damals waren sie noch gute Hoffnungen, dass sie möglicherweise irgendwann auch mal kommerziellen Erfolg haben würden. Aber das hat dann in den nächsten Jahren nicht funktioniert, wie ich das vorhin ja schon erzählt habe. Im Jahr 73 hat die Gruppe dann die Plattenfirma verloren. Das heißt, die EMI hat gesagt, wir wollen nicht mehr länger zusammenarbeiten, es hat keinen Sinn mehr. Die Gruppe ist dann nach längerer Suche zu Polydor gegangen. Polydor hat Hoffnung gesetzt in das Konzept und sie haben dann ein Studioalbum gemacht, das wir vorhin schon gehört haben. Und dann im Jahr 74, Ende des Jahres 74, ist ein Live-Album erschienen, eine Doppel-Live-LP. Und das war der erste halbwegs kommerzielle Erfolg, den die Gruppe hatte. Die Platte ist immerhin in die Top 50 oder sogar Top 40 der englischen Albumcharts eingezogen, was für die damaligen Verhältnisse schon ein sehr großer Erfolg war. Und ich möchte hier auch mal ein Stück zumindest aus dieser Live-LP spielen aus dem Jahr 74. Das ist Madison Man, das haben wir vorhin schon in der Studioversion gehört. Aber auf der Bühne hat die Gruppe das zu einem 10-minütigen Opus ausgewalzt vom Live-Album Barclay James Harvest und Madison Man aus dem Jahr 74.

Oh, das bricht aber plötzlich ab. Das war der Medicine Man von Barclay James Harvest in der Live-Version von 1974 aus dem Album, aus dem Doppelalbum Barclay James Harvest Live. Damals die erste Platte von der Band, die halbwegs kommerziell erfolgreich war. Das war immerhin schon ihr sechstes Album. Und zum ersten Mal sind sie in die britischen Charts gekommen. Aber der Erfolg in Deutschland beispielsweise, der kam dann erst einige Jahre später. Ja, wir haben es gehört, damals 1974, da hatten sie schon das Orchester abgeschafft und sie haben dann mit der normalen Band, also mit den vier Leuten, die Konzerte bestritten. Dadurch kamen natürlich dann die Gitarren und auch das Mellotron, die Keyboards, viel besser zur Geltung, wie wir eben gehört haben. So, ich will mir nicht unterstellen lassen, dass ich hier die versprochenen Hörgenüsse den Hörern nicht in vollem Umfang präsentiere. Deswegen möchte ich hier doch nochmal zurückkommen zu der LP Once Again, die zweite LP von 71, die wir eben fast komplett gehört haben. Das letzte Stück, das ich eben versehentlich ausgeblendet habe, das hören wir jetzt doch nochmal. Lady Loves, nochmal also vom Album Barclay James Harvest Once Again.

So, da haben wir dann zum Schluss unserer langen Barclay James Harvest Nacht hier im Freien Radio Kassel doch noch den letzten Song gehört von der LP Once Again aus dem Jahre 1971. Das war's mit der langen Nacht mit Musik von Barclay James Harvest. Wir alle wissen, was danach kam, nach diesen Platten, die wir heute gehört haben, heute Nacht, das waren die frühen Alben. Und danach kam dann der ganz große Erfolg. 1975 ungefähr ging es los, da kamen dann Platten wie Time Honored Ghosts oder Oktoberron, die schon die ersten Erfolge brachten, die dann auch in den Charts etwas weiter nach oben gingen und vor allem die auch in Deutschland dann erfolgreich waren. Und der ganz große Knaller kam dann im Jahr 77 mit dem Album Gone to Earth, das ein Megaseller wurde, millionenfach verkauft in Deutschland. Vor allem auch ein Longtime-Seller. Die Platte war damals, glaube ich, über 2 Jahre lang in den deutschen Verkaufscharts. Und dann später kamen die großen Alben, die ja sehr verkaufsträchtigen Alben, Ring of Change und Berlin, das Konzert damals in Berlin vor 150.000 Leuten vorm Reichstag, was auch dann als Platte veröffentlicht worden ist. Oder LPs wie Eyes of the Universe, Turn of the Tide und so weiter. Das war dann aber schon die Zeit, als die Gruppe doch sehr gefällige Musik gemacht hat. Sehr radiofreundliche Musik. Das war dann nicht mehr so ausladend und so exzessiv wie die frühen Aufnahmen, aber auch lange nicht mehr so spannend und nicht mehr so interessant. Der Erfolg hat angehalten bis in die mittleren 80er Jahre ungefähr. Und dann in den späten 80ern ging es etwas zurück mit dem Erfolg. Die Gruppe hat sich dann noch zeitweise getrennt. Dann in den 90ern hat man sich nochmal reformiert und auch noch einige Platten gemacht. Aber da war dann die große Zeit von Barclay James Harvest schon vorbei. Da waren sie im Prinzip nur noch eine Oldie-Kapelle. Und die Wahrscheinlichkeit, dass die Gruppe sich heute nochmal reformiert, die ist ja, sehr gering. Zwei Mitglieder, nämlich der Schlagzeuger Mel Pritchard und der Organist Stuart Wolstenholme, leben nicht mehr. Und die beiden anderen Mitglieder, die beiden Bandköpfe, John Lees, der Gitarrist und Hauptsongschreiber, und der Bassist Les Holroyd, die haben sich schon seit vielen Jahren heftig verkracht. Die beiden betreiben jeweils eigene Bands unter dem Namen Barclay James Harvest. Also John Lees, Barclay James Harvest und Les Holroyds, Barclay James Harvest mit anderen Musikern und ziehen damit durch die Lande und spielen die alten Hits. Aber wie gesagt, die sind verkracht und die werden wahrscheinlich auch nie wieder zusammenarbeiten, so wie es aussieht. Und die Musik, die sie machen, naja, das ist im Prinzip nur noch ein Wiederkäuen dessen, was sie schon früher gemacht haben. Also die alten Songs werden immer noch gerne mal gespielt. Gut, also heute Nacht haben wir hier im Freien Radio Kassel die frühen Aufnahmen gehört. Die gibt es alle auf CD. Glücklicherweise sind die vor einigen Jahren auf sehr schönen, sehr hochwertigen, sehr guten CD-Editionen mit endlos Bonusmaterial noch drauf veröffentlicht worden, mit schönen Booklets, mit Informationen, mit allem, was man wissen möchte über Barclay James Harvest. Also das lohnt sich, da reinzuhören. Das war's. Ich wünsche einen schönen Tag und hier zum Schluss nochmal ein Stück, das ebenfalls von 1971 stammt. Das ist aber damals nicht veröffentlicht worden, sondern erst viel später dann auf dieser Neuedition. White Sails und danach Too Much on Your Plate. Das ist nochmal Musik, die bisher unveröffentlicht gewesen ist. Also denn einen schönen Tag und tschüss, bis demnächst.

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0: 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Sie erfahren, wo sie sich einbringen können oder vielleicht schon unbewusst Teil des Wandels sind. Warum ist das wichtig? Die bisherige lineare Wirtschaft, produzieren, nutzen, wegwerfen, verursacht ökologische, soziale und wirtschaftliche Schäden. Kreislaufprinzipien wie Wiederverwendung, Teilen und Aufwertung von Materialien können diese Schäden verringern. Die Universität Kassel entwickelt Technologien, Bildungsangebote und Projekte, um diese Ideen regional nutzbar zu machen. So entstehen realistische und lokal verankerte Veränderungsoptionen. Wo fangen wir an? Wir stellen einfache, aber entscheidende Fragen. Welche Dinge schätzen wir? Woher kommen sie und wohin gehen sie? Unter welchen Bedingungen entstehen sie? Welche Alternativen gibt es? Anhand von Wolle, Pilzen, Kohle, Grünschnitt oder Abfall zeigen wir, wie Materialien neu gedacht werden können, wie daraus neue Wertschöpfungsketten, Arbeitsformen und veränderte Strukturen entstehen. Was ist unser Ziel? Wir wollen Neugier wecken, Zugänge schaffen und praktikable Wege zeigen, ob sie privat interessiert sind, in einem Betrieb arbeiten oder kommunal Verantwortung tragen. Sie sind eingeladen, mitzuwirken, auszuprobieren und Erfahrungen zu teilen.
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2: Ist es denn okay für alle, wenn wir uns duzen?
3: Genau. Da fühle ich mich gleich 40 Jahre jung.
2: Na, so soll das sein. Das ist ja schön. Also, habt ihr alle Kaffee und Kuchen? Schön, das sieht gut aus. Ansonsten könnten wir langsam anfangen. Und habt ihr auch euch alle schon ein Foto ausgesucht?
4: Ja, ja.
2: Hammer. Super. Soll ich einfach mal starten? Damit, ich habe mir hier dieses Foto ausgesucht. Weil ich habe das gesehen und dann habe ich mich daran erinnert, dass man als Kind, wenn man an der Metzgertheke vorbeigegangen ist, immer so eine Scheibe Mortadella bekommen hat. Ja,
5: das
2: und
5: ist
2: da
5: aber heute auch noch so.
2: Habe ich mich immer ganz besonders drauf gefreut. Ja, genau. Und genau, ich freue mich auf den Austausch.
3: Also ich habe mich das ausgesucht sofort, weil ich vegetarisch bin und ich liebe Gemüse, Obst und jedwede Grünzeug. Und ja, da bin ich groß geworden, weil zu meiner Zeit ein großer Schrebergarten da sicherte das Überleben der Großfamilie. Ne?
5: Ich hatte mir das ja ausgewählt mit eingemachten Lebensmitteln, weil ich das so spannend fand. Das kenne ich vor allem von meinen Großeltern, die sehr viel eingemachte Sachen hatten. Ganz viele auch nicht beschriftete Gläser. Und ich das nie so selbst gemacht habe und meine Eltern auch nicht. Marmelade einkochen war noch so das Größte oder der meiste Aufwand. Und ich bin jetzt vor ein paar Jahren bei meinen Schwiegergroßeltern in das alte Haus gezogen. Und der ganze Keller sah auch so aus. Alles voll mit Gläsern und Flaschen, selbst angesetzte Rumtöpfe. Und konnte ich alles im Gulli kippen, weil die seit Jahrzehnten abgelaufen waren. Oder abgelaufen, die waren aber nicht mehr genießbar.
6: Rumtopf hält sich 50 Jahre.
5: Aber die Früchte darin sahen nicht mehr so gut aus.
6: Nee, die sehen dann auch nicht gut aus. Und die sind braun oder so. Ist egal.
5: So, genau, das ist halt wieder so ein Mensch, wo ich gemerkt habe, ich möchte es nicht behalten. Ja. Aber wenn ich die Generation gefragt hätte, dann sagte ich, das kann man nicht wegwerfen. Das ist noch alles gut, die ganzen Brechbohnen. Aber ich habe halt gemerkt, da bin ich nicht mehr so in der Generation drin. Und genau, deswegen ist bei uns jetzt der Keller ein bisschen leerer geworden, weil wir diese ganzen alle weggeworfen haben.
4: Oh, schade, ne?
5: Ich hätte es auch mitbringen können, aber...
4: Nein, ich meine nur, dass es dann vernichtet worden ist, das finde ich schade. Das ist
5: genau, nee, es war einfach so. Nicht mehr...
2: Ja.
5: Nee.
2: Ja, verstehe ich aber auch.
4: So, ich habe mir auch ein grünes Foto ausgesucht, weil ich mich auch sofort an früher erinnert habe, wo ich als Kind immer noch die Erdbeeren so gepflückt habe und die Äpfel vom Baum und den Rhabarber. Und ich wünschte mir manchmal diese Zeit zurück, wo man eigentlich wirklich rausgehen kann und kann sich das nehmen. Und heute muss man so viel Geld im Supermarkt kaufen. Da hat sich was verändert. Und die Kartoffeln, alles, war ja alles da. Ja, das wurde gepflanzt und das war von der Ernte sehr ertragreich. Schade. Und es hat auch nach Kartoffeln geschmeckt. Ne? Das kommt auch dazu, die Erdbeere nach Erdbeere, die Kartoffeln nach Kartoffeln. Manchmal wünsche ich mir die Zeit zurück. Und zwar Bio. Darf man nicht vergessen, es war alles Bio.
6: Normal.
4: Ja.
6: Ja, ich habe ein bisschen was auch mit dem Ernährungsrat zu tun gehabt, eine Zeit lang. Ich koche sehr gerne und schnippel auch ganz gerne. Also ich koche auch für mich alleine bin mehr oder weniger fast vegetarisch groß geworden, weil einfach Fleisch war sehr, sehr teuer und meine Mutter war auch nicht so fleischbegeistert. Und das war dann jedes Mal so ein Fest. Und einmal im Jahr gab es ein gefülltes Hähnchen mit Hack und Petersilie. War sehr lecker. Ja, und ich kaufe auch viel auf dem Markt ein. Und ich mach so einen Mischkauf. Bio, Markt und eben auch normale Läden, je nachdem, was es da gibt an einigen Produkten. Und früher gab es immer Fallobst. Ich ging immer auf Fallobstsuche, dann gab es wunderbare Omelettes mit Äpfeln oder Pflaumen drin oder so. Das wird ein bisschen eingemacht. Und hier gibt es ja die essbare Stadt in Kassel. Mit der bin ich etwas verbandelt. Und es gibt auch ganz viel Obst, was man pflücken kann. Obstbäume, die frei stehen und wo man hingehen kann. Die essbare Stadt pflanzt sehr viel ein. Ich habe mir das Foto ausgesucht hier. Das ist Mangold anscheinend, der so ein bisschen verrupft ist schon. Ja, weil ich gerne schnippel und gerne Gemüse esse.
7: Schön.
8: Gut. Ich habe mir das Foto ausgesucht. Das ist ein Lebensmittelladen aus den 60er, 70er Jahren, der umgewandelt wurde zu einem Selbstbedienungsladen. Und die eine oder andere Dose wird heute noch hergestellt. Bordell findet man in jedem. Und ich muss dazu sagen, so war man in dem Laden gekleidet. So lief meine Mutter rum, so lief meine Schwägerin rum. Und da gab es die Auswahl, die man heute hat, nicht, und das hat gereicht. Das Öl hat man mit einer Flasche geholt, den Senf hat man mit einem Glas geholt, und das sind Sachen, gut. Dazu kommt, mein Vater war Bäcker, der hatte Bäckerei dabei, und mein Großvater hat noch bis in die Anfang der 60er Jahre die Landwirtschaft gemacht. Also alles war Selbstversorgung. Interessant war, bei uns gab es nie Geld. Man konnte in den Laden gehen und konnte sich alles holen.
7: Also früher, was wirklich aufwendig war, das war der Anbau und die Ernte. Also das war wirklich sehr zeitaufwendig. Und wir können jetzt viel frisch einkaufen gehen. Also das war früher ja eher nur ganz rudimentär. Da gab es nicht so furchtbar viel. Es sei denn, man ist zu den Bauern gefahren. Oder ich kann mich noch als Studentin erinnern, wie ich dann so abends mit dem Fahrrad durch die Schrebergärten gefahren bin und geguckt habe, was man dort sozusagen abstauben kann von den Leuten, die da gerade noch gearbeitet haben, was sie übrig haben. Ja? So. Sehr oft sind sehr auch im Überfluss. Aber dieses den Boden vorbereiten, die Samen reinzubringen, die Pflanzen vorzuziehen, gucken, ob der Boden auch wirklich okay ist, den halt auch zu düngen, im Winter dafür zu sorgen, dass er gut vorbereitet ist für das Frühjahr und dann zu ernten und dann vor allen Dingen das haltbar machen. Das ist enorm zeitaufwendig gewesen. Und das war klar, also die Sommerferien in meiner Schulzeit, die wurden für die Erhaltung der Lebensmittel verwendet. Riesige Wannen voll mit Schnippelbohnen saß ich da wirklich den ganzen Vormittag und habe Bohnen geschnippelt. Es war schon nicht so lustig. Aber es war halt so.
9: Ja, also als Kind musste ich mir auch bei der Kartoffelernte helfen. Und ich fand es auch schon immer nervig. Das war dann halt vor allem im Herbst und es war dann schon kälter und dann musste man damit aufs Feld und dann den ganzen Tag lesen. Und dann irgendwann habe ich aber dann so mit 18, 19, ich habe auch so einen Freiwilligendienst wie ihr gemacht und dann war ich dann auch wieder zu Hause und war so, warum machen wir das nicht mehr? Ist doch voll cool, dass wir eigentlich selber was angebaut haben und jetzt aus Arbeitsgründen macht es bei uns leider keiner mehr. Die Oma, die hatte früher auch so einen richtig, richtig großen Garten, aber die konnte dann auch nicht mehr. Und ich finde es eigentlich sehr, sehr schade, dass wir bei uns zu Hause zumindest zu wenig Zeit dafür haben, auch so um jetzt sich um die Obstbäume zu kümmern, so richtig, damit da auch wirklich dann was dranhängt, dass sie regelmäßig geschnitten werden und so weiter. Und ja, dass das dann oft auch hinten rüberfällt eigentlich, obwohl es total cool wäre, da mehr mitzumachen.
7: Mhm. Also ich bin ja tatsächlich wieder zum Schrebergarten gekommen und finde es aber tatsächlich gut, das mit Freunden zusammen zu machen. Also wir sind eine Gruppe von 5 Menschen und bewirtschaften diesen Garten. Und das ist einfach gut, das gemeinsam zu tun. Also wir haben viel Spaß miteinander.

0: ist für mich so eine sehr schöne Art, tatsächlich Lebensmittel selber herzustellen. Da habe ich nicht so furchtbar viel Stress mit. Also zum Beispiel genau bei der Kartoffelernte. Ja, also wann wird geerntet? Und wenn das Wetter schön ist, habe ich ja vielleicht Lust, was anderes zu machen, als gerade aufs Feld zu gehen. Ja? Und dann im Regen mag ich es ja auch nicht tun und wenn es kalt ist, auch nicht. Also so irgendwie stressfrei das Ganze zu bewirtschaften, das finde ich jetzt gerade mit Freunden gemeinsam gut. So, dann können wir tatsächlich sagen, ah, jetzt ist das Wetter schön und jetzt machen wir das alle gemeinsam und dann ist es fertig. Ja, so ist niemand mit überlastet.
1: Ja, ich glaube halt als Kind, da schätzt man das nicht so wert, was man da eigentlich vor der eigenen Haustür hat, so, ne? Weil man es ja immer hatte. Oder auch so, wir haben einen großen Walnussbaum und letzten Herbst, der hat so viel getragen, dass meine Oma mir so eine ganz große Tüte mitgegeben hat. Und wenn ich jetzt hier im Supermarkt kaufe ich irgendwie für 3 Euro 200 Gramm oder 100 Gramm oder so. Und
2: das ist aus Kalifornien.
1: Ja, ja, nicht zu vergleichen. Mhm. Ja, dann habe ich noch auch Fragen zur Gegenwart mitgebracht. Wir sind ja jetzt immer wieder auch auf die Gegenwart gekommen. Habe ich mir da aufgeschrieben. Ja, was bedeutet, also welche Rolle spielt so Essen in eurem Leben? Gibt es Läden oder Märkte, wo ihr besonders gerne Lebensmittel einkauft? Wie nehmt ihr auch die Orte wahr, an denen ihr Lebensmittel einkaufen oder essen könnt? Denkt ihr, dass sich da auch was geändert hat? Also zum Beispiel jetzt mit dem Fliegenfahrer zum Beispiel. Sind das auch Themen, über die ihr euch so mit euren Freunden oder Familie drüber unterhält? Ja, wie sieht das so aus? Welche Rolle spielt das für euch? Weil es ist ja so alltäglich. Man macht es ja 3-mal am Tag so ungefähr, dass man was isst.
3: Also meine Mutti kocht abends immer frisch, weil wir dann immer abends alle zu Hause sind. Ich wohne aber auch auf dem Dorf, da haben wir einen Bauern, wo wir uns immer frische Eier holen oder einen Bäcker, der noch selber frisch backt. Da holen wir auch immer Brötchen und Brot. Die haben da auch Aufschnitt, also Salami und Käse und sowas. Ja, aber meistens holen wir dann auch vom Metzger auch Fleisch und dann frieren wir das immer ein und dann, wenn wir was kochen, dann tauchen wir das eben auf. Ja. Aber dann essen wir abends immer frisch und mittags gibt es dann abends immer Brötchen oder das vom Vortag.
1: Also da gibt es noch genug Auswahlmöglichkeiten auch auf dem Dorf, ne?
3: Ja.
2: Das ist aber auch nicht am Aussterben, so dass Bäcker noch frisch backen. Sondern ich meine, diese ganzen Pop-Up-Filialen hier, die nur die Backmischungen da kurz aufbacken, da ist ja auch sonst was alles drin. Und irgendwie so frisches Brot ohne irgendwelche Stabilisatoren und sonst was kriegt man gar nicht mehr so häufig, glaube ich.
0: Es ist interessant, in Frankreich dürfen sich die Bäckereien nur noch als Bäcker bezeichnen, die auch selber frisch backen. Alles andere heißt, das sind die Boulangerie, ja, also die müssen selber backen und alles andere hat andere Namen, also die halt von ihre Rohlinge geliefert kriegen oder so und das dort vor Ort aufbacken, die heißen dann eben nicht Boulangerie. Ja, und ich finde das ganz gut, ja, also zu sagen, okay, also Bäckerei hier in Deutschland sollten sich nur die nennen dürfen, die auch wirklich selber backen vor Ort. Ja. Mhm.
4: Dann haben wir hier in der Stadt gar keine Bäckereien.
0: Doch, der Brotgarten, die backen vor Ort. Brotgarten.
4: Brotgarten.

0: Aber ist das so ein, also ist das ein Ding für euch, mal zum Bäcker zu gehen? Also jetzt mal so in die Runde gefragt.
1: Doch, also wenn ich keinen Bock habe, mir was zu essen zu machen, zum Frühstück. Oder halt was, wenn ich schon weiß, okay, ey, ich habe keine Motivation, abends was zu kochen oder zu bestellen. Ne? Gehe ich einfach zum Bäcker und haben wir mir dann 2, 3 Käsebrötchen oder ein paar Schokocroissants. Fällt sich die morgens und abends halt.
0: Ja.
1: Weil es halt einfach was Schnelles. Du kannst auch von der Tüte rausnehmen und einfach essen.
0: Ja, schon sehr praktisch.
2: Und sonntags halt auch, wenn man so zum Beispiel jetzt halt frühstücken will, geht man halt sonntags, kann man sich einfach ins Rewe gehen, sich Aufpackbrötchen kaufen und dann geht man einfach schnell zur Bäckerei, holt sich ein paar Brötchen.
0: Ja.
1: Oder keine Ahnung, wenn man jetzt auf Reisen geht, ne? Mit dem Auto oder genau mit dem Zug, ne? Und dann hat man, gibt es eigentlich voll viel bei jedem Bahnhof, vielleicht McDonald's oder ein Burger King. Aber dann kann man sich einfach ganz schnell von, da gibt es auch immer eine Bäckerei.
3: Aber ich finde das schon auch so spannend. Also, als ich studiert habe, als junge Frau, habe ich auch eigentlich gegessen, was mir gerade so unter die Finger kam, weil ich hatte kein Interesse daran, mir groß Arbeit damit zu machen, sondern bin dann auch in die Bäckerei, habe mir ein Brötchen geholt oder ein Stück Pizza oder einfach was schnell geht. Da hatte ich überhaupt kein Interesse daran und das hat sich wirklich so im Laufe der Zeit auch verändert. Ich gehe heute auch nicht mehr zum Metzger, um mir Fleisch zu kaufen. Ich habe eine Freundin, die hält sich Ziegen und Schafe, da kaufe ich manchmal das Fleisch ein. Es gibt einen Freund auf dem Land, der hat Rinder, da kaufe ich manchmal, aber so und tatsächlich so fürs nächste halbe Jahr ist dann der Gefrierfach voll. Und da weiß ich, was die Tiere gegessen haben, da weiß ich, wie die gehalten wurden. So dieser Schrecken, mit dem die Tiere dann da reingetrieben werden in die Schlachtereien. Und dann dieser Schrecken steckt ja im Fleisch drin. Ja. Da wird ja Unmengen an Hormonen ausgeschüttet in dieser Zeit und das essen wir alles mit. Naja, so, das, aber ich glaube, das hat gedauert, bis ich so 40, 50 wurde, bis mir das wichtig war, tatsächlich das gut zu schauen, wo kriege ich meine Lebensmittel her, wo hole ich mir die.
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5: Ich habe hier dieses Foto ausgesucht, weil das, also das ist so eine, also mein Opa war Bäcker und als der in die Rente gegangen ist, dann, also der war halt so ein ganz leidenschaftlicher Bäcker, dann hat er sich in seinen Keller eine Backstube reingebaut und das sieht irgendwie so ein bisschen aus wie da und dann saß ich da auch immer als kleines Mädchen vor diesem Ofen und dann hat er diese riesen Lebkuchenhäuser für uns, für den Kindergarten gebacken und so, der ist leider recht früh gestorben, aber er hatte da eben auch so ganz traditionelle, noch so, also so Spekulatiusmodel und diese ganzen Gegenstände, die dazugehören, mit so einem Bäckertrog, der unten so eine halbrunde Trommel hat und so. Ja, und der hat eigentlich sein ganzes Leben lang bis zum Ende so richtig so Brot und alles gebacken. Und ja, das sind so ganz liebe Kindheitserinnerungen.
6: Oh. Ja. Die Intention war das gleiche wie bei dir. Das ist ein Bild, was mich an die Kindheit erinnert. So ein typischer Fleischerladen aus den 60er Jahren halt, ne, mit so einer alten Waage. Könnt ihr das erkennen? Mhm. Ja. Und ja, kann mich noch gut daran erinnern, als ich so 5, 6 Jahre alt war und wir dann zum Fleischer gegangen sind, sah ziemlich so aus da drin. Und, ja, einerseits schon ein bisschen schade, dass diese Zeit vorbei ist, wenn man heute so diese Supermärkte sieht mit der Fleischabteilung. War schon ein bisschen persönlicher damals alles, das Einkaufen. Aber ich weiß nicht, ob die Hygiene halt besser war, das weiß ich jetzt nicht. Und, ja, damals haben die Leute auch nicht so auf jede Kalorie geguckt. Und
7: gab es wahrscheinlich auch nicht so viel Süßigkeiten.
6: Ja, gut, wenn ich mich an meine Kindheit erinnere, so Karamellsachen und sowas gab es halt schon. So Schokolade. Ja. Aber natürlich nicht so eine große Auswahl wie heute. Das ist ich hatte ja eben schon ein bisschen angedeutet, was die Vergangenheit anbetrifft. Also ich bin ja in den 60ern geboren worden, 62. Und ich kann mich tatsächlich noch an die Zeiten erinnern, als es Tante Emma Laden gab, wo man noch nicht mal Selbstbedienung hatte. Da bist du reingegangen mit einem Einkaufszettel, hast dem Typen hinter dem Tresen gesagt, was du haben möchtest, und er hat dann alles aus dem Regal gekramt und eingepackt. Das habe ich tatsächlich auch noch erlebt, so Ende der 60er.
7: Das kenne ich aber auch noch.
6: Auch noch, ja.
7: In den 90ern. Aber das waren so die letzten.
6: Ja.
7: Aber wir hatten auch noch einen Dorf Tante Emma Laden.
6: Ja, die Auswahl war damals natürlich nicht so riesig wie heute, das ist klar. Aber es war gemütlicher, das Einkaufen eigentlich. Also, zumindest habe ich so eine Erinnerung, dass es gemütlich war. Kein Gepiepe und Geleuchte und man wurde nicht dauernd beschalten durch irgendwelche Werbung und Radio, wie das im Supermarkt üblich ist. Dann kommen da irgendwelche Gerüche aus der Decke, damit er halt da dann. Ich habe ja Marketing studiert und ich kenne das ja, wie die Werbung arbeitet in der Psychologie. Da werden bestimmte Sachen so aufgestellt, dass man da verleitet wird, dann das zu kaufen, was man eigentlich gar nicht möchte und solche Sachen. Das gab es damals ja alles noch nicht. Diese ganze Verkaufspsychologie war damals noch nicht so entwickelt wie heute, ne, dieses Marketing. Das kommt ja alles aus Amerika rüber.
7: Und, aber würdest du heute noch gern so einkaufen wie in Tante Emma Laden?
6: Ja, ja? Würde ich gerne machen. Also zum Beispiel in diesen Bioläden ist es ja ein bisschen so noch geblieben, ne? Das ist das Gemütliche. Das war jetzt nicht mehr so, dass man da alles bekommt. Man muss es selber aus dem Regal nehmen. Aber so diese Atmosphäre hier unten bei diesem Bioladen zum Beispiel, das ist eigentlich. Erinnert mich so ein bisschen an so einen Tante-Emma-Laden, muss ich sagen. Also ich finde es schade, ist ein bisschen Einkaufskultur hat sich sehr negativ entwickelt, finde ich. Hat damals mehr Spaß gemacht als heute.
8: Nach wie vor ein Kraus in den Supermarkt zu gehen. Und ich finde es super entspannt, hier beim Grünen Boten eine Kiste zu bestellen oder in den Bioladen zu gehen, weil ich weiß, dass die Menschen, die das Sortiment da zusammenstellen, geschaut haben, ist das fair? Verdienen die Leute, die das herstellen, genügend? Ist das soweit okay? Da bin ich so dankbar für. Und für mich ist es ein Riesenstress, in einem Supermarkt zu stehen und zu sehen, da steht zwar Bio drauf, aber ich weiß, da ist irgendein rumänischer Bauer, der irgendwie 2,65 Euro die Stunde kriegt oder was für die Möhren, die dann hierher geschippt werden. Ne? Das will ich nicht haben, das Zeug. Und genau, insofern finde ich das sehr entlastend, in meiner Bio-Öko-Blase einzukaufen. Was ich tatsächlich erschreckend finde, ist, wie Lebensmittel sich verändert haben. Nicht nur von original zu stark verarbeitet, sondern von der Ernährung, also von den Nahrungsmitteln her.
9: Und das Lieblingsgericht meiner Mutter war, glaube ich, so Rumfort. Das heißt, alles, was rumsteht, muss vor.
6: So was wie weggeklärt.
5: Ist das cool.
9: Ja, also es war schon eine krasse Maschine. Und die Klar, Gartensalat, aber Garten heißt auch wieder viel Arbeit und meine Mutter keine Zeit. Wahrscheinlich, also ich kann es mir vorstellen, 4 Kinder oder 5 Kinder, dann irgendwann ist man ja auch nur noch, wenn man die alleine quasi, ja, genau. Deswegen, also es ist schon auch dann an der Stelle ein krasses Privileg, weil ich schätze das heutzutage auch sehr, diese Auseinandersetzung mit den Lebensmitteln. Und wo die herkommen, aber das braucht einfach so eine gewisse Ressource und das ist Zeit und Geld, was im Prinzip aneinander hängt, genau. Und dass, wenn das nicht vorhanden ist, dann ja, genau, muss es einfach funktionieren.
10: Und so, und ich habe das auch nicht gelernt von meiner Großmutter. Die hatte so eine kleine Küche, da passte sie gerade rein. Also wie man sowas auch bauen kann für eine Familie, das war mal schleierhaft. Ich habe mir das eigentlich selber beigebracht. Und dann hatte ich mit 16, 15 hatte ich mal ein Jahr Kochhaushalt, Hauswirtschaft oder so, wo war das, aber ich habe das immer mir alles selber ausgedacht. Ich kann auch bis heute nicht, ich bin keine gute Bäckerin, also Backen ist nicht so meins, aber wenn ich nach einem Rezept kochen soll, das schmeckt nie so lecker, als wenn ich das mache. Also meine Rezepte sind im Bett morgens. Ja, das ist wirklich, da erscheint das bildlich und dann schmecke ich das auch, wie das schmecken soll. Und so wird das dann gemacht. Das macht Riesenspaß.
11: Ich will nochmal zurück auf die Küche, weil ich, wie gesagt, ich bin ja am Land groß geworden. Ich will sagen, die Küche war früher Lebensraum. Da war eine Couch drin, da war ein großer Tisch und da hat sich alles versammelt. Das heißt also, da wurde gekocht, geschwätzt und was weiß ich, Strümpfe gestopft, alles Mögliche, weil es da warm war. Da war der Herd drin.
12: Mhm. Das Wohnzimmer war kalt.
11: Das Wohnzimmer wurde nur bei Besuch angeheizt.
13: Ja, gute Stube, ne? Ja, ja. Da wurde man nur betreten.
11: Genau.
13: Oder zu Weihnachten. Ja, zu Weihnachten.
10: Das
13: zu Osterfrühstück, ja.
12: Das ist so alles aus den 50er, 60er bis in die 70er Jahre hinein, war das, bis es anfing, andere Heizungsmöglichkeiten zu machen. Es musste ja immer der Kohleofen angeheizt werden. Und die Frauen haben ja mit Kohle geheizt, bis dann der erste Gasofen kam. Und mit Gasflaschen wurde ja gearbeitet. Und dann hat sich das verändert, dass der Kohleofen in dem Wohnzimmer umgewandelt wurde in einen Ölofen. Und dann, wenn man Geld hatte, wurde es umgeändert in eine Heizung.
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14: Ich bin seit 2 Jahren an der Uni und arbeite in 2 Forschungsprojekten mit. Das eine heißt Bio-Klimagemüse und da geht es um Klimaanpassung in der Landwirtschaft, die einmal von der Produktions- und einmal auch von der KonsumentInnenperspektive. Dann gibt es auch sehr, sehr regelmäßig Austausch mit Praxisakteuren, mit denen wir zusammenarbeiten oder mit denen ich jetzt hier im SDG Plus Lab Formate mache. Das ist ganz spannend, wie sich da jetzt auch so der Kreis der Beteiligten immer weiter erweitert und mit wem man dann alles so zu tun hat. Also gerade bin ich viel in Kontakt mit so Stadtteilzentren, die halt viele Angebote für ältere Leute machen. Und weil ich halt so ein Erzählcafé anbiete, ist es ganz sinnvoll, mit denen zusammenzuarbeiten, einfach weil die sehr, sehr viel Erfahrung schon haben in dem, was sie machen und natürlich auch mit der Zielgruppe sehr gut vertraut sind. Und dass ich dann quasi mit meinem Thema Ernährung und Landwirtschaft einfach nur dazukommen muss in manchen Situationen. Und ansonsten habe ich ein ganz breites Netzwerk hier in Nordhessen in Bezug auf Biogemüse. Also da kenne ich jetzt alle möglichen Akteure durch meine Arbeit. Und auch was so regionale Wertschöpfung betrifft, da kennt man viele oder ist mit denen im Austausch. Ja, und dann ergeben sich immer wieder so Synergien. Also zum Beispiel bin ich hier auch in einem Verein tätig, dem Kompostensemble. Und dann gibt es natürlich immer wieder Schnittstellen mit dem SDG Plus Lab, einfach weil wir als Verein hier in der Region, insbesondere im ländlichen Raum, unterwegs sind und dort deren Interessen natürlich auch vorantreiben wollen. Und hier im SDG Plus Lab ist natürlich auch um die Weiterentwicklung der Region Kassel und Land geht. Und das ist dann immer auch schön, wenn man dann diese Perspektive nochmal mit einbringen kann, weil es natürlich hier schon öfters mal sehr zentriert dann auch auf das Stadtleben ist, ne? Also mir ist das total wichtig, irgendwie viele Sachen dann auch festhalten zu können, wenn man sich mit anderen trifft und dass da eine gute Struktur vorherrscht. Also Nordhessen ist, glaube ich, noch sehr, sehr unterschätzt. Das wird auch so, glaube ich, von dem Regionalmanagement gesagt. Also dass es andere Regionen irgendwie besser verstanden haben, wie sie sich selbst promoten und dass da Kassel sehr, sehr unscheinbar ist. Aber dann kommt man hier hin und dann merkt man, dass es eigentlich sehr vielfältig und schön hier ist. Also vielfältig in Bezug auf so die politische und Kunstszene, aber auch wenn man schaut, wer hier alles so wohnt, also die Bevölkerung ist unglaublich vielfältig und das macht das Ganze dann halt auch einfach sehr, sehr spannend und nicht langweilig. Also Wandel spielt eine unglaublich große Rolle, weil ich glaube, ein sehr idealistisches Weltbild habe und ja, stetig irgendwie Dinge verändern möchte. Und das prägt mich in meinen verschiedenen Netzwerken, also beim Kompost-Ensemble an der Arbeit. Und jetzt hatte ich den Ernährungsrat noch nicht erwähnt, da bin ich auch ein bisschen zumindest aktiv, dass da schon ja so politische Ziele dahinter stehen, dass man in eine bestimmte Richtung gehen möchte und das dann ja auch vorantreiben will. Und deswegen spielt das, glaube ich, eine ganz, ganz große Rolle. Und ich habe so ein bisschen die Hoffnung, dass man mit so kleinen Schritten den Wandel aktiv vorantreiben kann. Also, dass das jeder selbst machen kann im täglichen Leben. Also, dass es gar nicht unbedingt immer so groß sein muss. Sondern, dass jeder tagtäglich was machen kann. Natürlich sind es die großen Akteure, die Unternehmen und die Regierung, die viel verändern könnten. Aber wenn wir jetzt als BürgerInnen oder Mitarbeitende sagen, boah, nee, wir sind jetzt so resigniert von der Weltlage, wir machen jetzt gar nichts mehr, dann finde ich das auch nicht unbedingt vorteilhaft. Also es müssen schon alle an dem Wandel arbeiten, finde ich. Also ich arbeite halt in diesem Forschungsprojekt zum Ausbau des Biogemüse hier in Nordhessen mit. Und es ist unglaublich schwierig, weil die ganzen Betriebe natürlich alle ihre eigenen Perspektiven haben. Die sind vielleicht jünger oder älter. Bei manchen sieht die wirtschaftliche Lage schwierig aus. Bei manchen gibt es zum Beispiel keine Hofnachfolge. Und dann jetzt dort als externe Person reinzukommen, als Forscherin und so Fragen zu stellen, wie man sich die Zukunft des Gemüsebaus vorstellt, und man dann da gar keine Antworten drauf bekommt, ist halt sehr, sehr herausfordernd. Und wenn man dann auf der anderen Seite die KonsumentInnenperspektive sieht, wo halt der Gemüseeinkauf oder generell der Lebensmitteleinkauf so, ja, so bequem wie möglich halt sein muss, also und da einfach sehr, sehr viele Anforderungen gestellt werden, wenn man dann nicht wirklich viel auf Saisonalität achtet, es ist einfach sehr, sehr schwierig, diese beiden Perspektiven zueinander zu bekommen und da dann an diesem Ausbau aktiv weiterarbeiten zu können. Weil so klimawandelbedingt wäre es schon ganz gut vorstellbar, dass halt hier in Deutschland mehr Gemüse angebaut würde. Ich gehe immer sehr von der Ich-Perspektive aus. Also ja, so als Wissenschaftlerin finde ich ja auch, dass die Regierung unsere Vorschläge annehmen sollten. das finde ich sehr, sehr frustrierend, aktiv zu forschen und zu wissen, dass die Vorschläge, die man macht, wahrscheinlich gar nicht unbedingt wahrgenommen werden, obwohl sie ja sehr, sehr hilfreich sein könnten. Und ja, das macht mich ein bisschen traurig manchmal. Ja, also man könnte jetzt sehr, sehr viel nennen, aber ich würde es nochmal zusammenfassen. Ja, ich arbeite mit der Praxistheorie und da finde ich es sehr, sehr spannend. Also da guckt man sich so quasi die ganz alltäglichen Handlungsweisen von Menschen an, also wie sie zur Arbeit kommen, wie sie mit anderen interagieren. Also ganz, ganz banale alltägliche Konzepte. Und was ich sehr spannend finde, ist, dass wir sehr, sehr ungeduldig sind, einfach weil unsere Gesellschaft so schnell zu sein scheint, sind wir nur super ungeduldig.
15: Meine Eltern hatten ein Geschäft in einem Einkaufsviertel in Hameln. Da gab es früher die Osterstraße und die Bäckerstraße und eine Verlängerung von der Osterstraße bis zur Weser runter war die Fischpfortenstraße. Da waren ganz unten früher mal Fischer und da hatten sie später eine Mehlmühle aufgebaut, eine Großsaugenmühle. Und wir hatten auf der Straße praktisch alles, was wir brauchten. Mein Vater hatte Lebensmittel- und Delikatessengeschäft. Es gab zwei Bäcker, es gab zwei Fleischer, es gab einen Maler, es gab einen Schuhmacher, es gab einen Schneider und es gab einen Zeitschriften- und Zigarettenladen auf der Ecke und einen Milchladen gab es um die Ecke. Das heißt, das ganze Viertel praktisch. Und auf der Bäckerstraße, das war auch nicht weit, das waren 250 Meter weiter, kam der nächste Bäcker und der nächste Milchladen. Das heißt, das war alles ziemlich kleinteilig. Das, was heute jeder bei sich im Kühlschrank hat oder im Keller, das hatte damals mein Vater im Keller. Beziehungsweise in dem Kühlschrank, wo noch Eisblöcke reingeschoben wurden, jeden Sommer. Da sind wir Kinder mit dem Bollerwagen Richtung Brauerei gefahren und haben aus der Brauerei 400-500 lange Eisblöcke gehüllt, aufgeahmt. Die wurden dann verarbeitet, lagen im Keller, wurden immer in den Kühlschrank geschoben. Das heißt, es war eigentlich Nahversorgung. Und das hat erst geendet in den 60er Jahren, als Kaufhäuser wie Kepa oder Karstadt in Hannover die Leute abgezogen haben, und mein Vater auch praktisch seinen Unterhalt mehr oder weniger verloren hat, weil die alte Generation ausgestorben war. Und die Jüngeren, die fuhren dann alle lieber irgendwo hin zum Einkaufen. Da konnten sie was anderes sehen. So ist die Straße allmählich verarmt. Heute sind Souvenirsgeschäfte da drin oder umgebaut zum Wohnräumen oder sowas. Aber die Nahversorgung war eigentlich seit 1900 ungefähr bis 1960 war das alles auf den Straßen selber konzentriert.
16: Wie war das bei den anderen? Ja, wir waren so wie, sozusagen Selbstversorger. Und also ja auch im Krieg oder nach dem Krieg. Also wir bekamen ja keine Marken
17: für Bäume.
16: Die andere, also die gar keine Versorgung oder keinen Garten hatten, die haben ja dann Marken bekommen. Und ja, wir waren Selbstversorger und der Garten war das Wichtigste mit, außer Feld und Kühe und Schweine, aber der Garten war für das Gemüse. Und meine Mutter sagte immer, wenn wir uns nichts machen, dann haben wir nichts. Ja. Es wurde eingekocht, alles, was es gab. Zwetschgen für einen Kuchen, Äpfel für einen Kuchen,
17: Bohnen.
16: Möhre, Bohnen, 40 Gläser mindestens.
17: Also, ja.
16: Und
15: viel, wenn die aufgingen.
16: Ja. Ja, ja, also es wurde so...
17: Musste man einmal einkochen.
15: Gestank im Keller, wenn die Dinger anfingen.
16: Also es wurde sorgfältig, ja, aber auch auf Verschiedenes geachtet, dass man Verschiedenes hatte. Oder es wurde Frühkohl angebaut, ja. Es wurde Spätkohl angebaut. Man hat mit der Nachbarschaft die Pflanzen getauscht. Bei dem einen, da war der Borree gut aufgegangen, bei dem anderen wieder nicht. Und dann wurde das hin und her und jeder hatte wirklich alles. Es war ein Miteinander.
15: Ja. Ich kenne das von der Verwandtschaft, weil wir alle ringsrum auch Verwandte und auch Dörfer hatten, im Umkreis von 20 Kilometern. Die wurden im Herbst abgereist. Ja. Beim einen gab es Pflaumen, der andere hatte mehr Äpfel.
16: Ja.
15: Weil wir hatten ja den Laden, da hatten praktisch keinen Garten drumherum. Aber sie haben dann von der Landwirtschaft, der Verwandtschaft, haben wir mitgelebt.
17: Ja, ich habe die ersten 20 Jahre, also davon 14 Jahre auf dem Dorf gewohnt. Und da waren zwei Lebensmittelgeschäfte. Das eine war auch ganz nah. Mein Bruder kriegte Samstag Taschengeld. Dann ging er durch seine Türchen und hat das sofort ausgegeben. Und dann, ja, die Leute hatten im Garten was. Und ich erinnere mich, einen Garten, der von der Gastwirtschaft ist, dass, da haben nachts die Waschbären gehaust, war der ganze Garten verwüstet. Und ich kannte es auch noch, wo geschlachtet wurde, ne? In der Nachbarschaft. Bei uns war das nur zweimal so. Aber da wurde geschlachtet, das ist Wurstbrühe und Gehacktes. Und ich habe genau den Metzger immer vor mir, ob der Gel in den Haar hat, der hat immer ganz akkurat. Dann Schürze und dann wurde geschlachtet. Das war
16: Fest. Die kamen dann ins Haus.
15: Im Haus bis in die 80er Jahre.
17: Der Fleischbeschauer.
16: Ja, der kam auch.
15: Ja. Ja. Nachbar von uns in dem Haus, der hat noch 80er Jahre geschlachtet.
16: Ja.
17: Ja. Ich komme auch vom Dorf.
16: Ja.
17: Mein Team hat Brote gebacken und der Sauerteig ist im Dorf rumgereicht. Man ging von einem zum anderen. Das war immer ein großes Event, wenn meine Mutter Brot gebacken hat. Und das Brot dauert so rein 4 Wochen. Wir waren immer 7 Leute am Tisch.
16: Ja.
17: Und zum Schluss wollten wir gar kein Brot mehr essen, weil, weiß nicht, so hart und trocken war.
16: Das wurde aber dann
17: ein Backhaus.
16: Nur für Sie oder auch
17: nur für uns?
16: Ja.
17: Und meine Mutter hat dann so große Blechkuchen mit Obst und Streusel. Und ich weiß, wir als Kinder, wir mussten dann den Hof fegen.
16: Ja.
17: Und wenn um 3 Uhr die Glocken läuteten zum Sonntag, dann ging es an den Kuchen.
16: Ja.
17: Und die Ränder haben wir stehen gelassen. Wir haben dann immer als Kinder immer mit noch rausgegeben.
16: Das war statt Hefekuchen.
15: Wir haben freitags durch den Teich berührt. Sonnabends wurde mit der Oma wurden die Bleche ausgerollt, beziehungsweise Teich und dann Arm geklemmt, 2 Backbleche genommen und zum Bäcker gegangen, 50 Meter weiter. In einer Backstube wurde der Teig ausgerollt, das Obst hatten wir auch dabei, es wurde dann alles draufgelegt Wir Kinder durften Buchstaben machen aus Teichwürmern. Wir haben dann unsere Monogramms da draufgelegt, das uns gehörte. Und dann wurde bis nachmittags gewartet, nachmittags wurde abgeholt. Konnte man so einen Kaffee trinken, hatte man ein bisschen vielleicht
16: uns zu. Wo war das denn bei Meitsch gefangen?
18: Ja, ich bin ja ein bisschen jüngere Generation, 60er Jahre. Also diese Zeiten habe ich nicht mehr erlebt. Ich kann mich noch in so Tante-Emma-Läden erinnern, wenn man keine Selbstbedienung hatte. Ne? Wenn man einkaufen mit seiner Mutter hingegangen ist und dann musste man sagen, was man haben wollte. Und der hat dann das dann alles dann auf den Tresen gestellt und dann abgerechnet. Das kenne ich. Aber die Sachen, wo man mit einem eigenen Teig zur Bäckerei gehen musste und zu backen, was auch.
16: Ja. Aber es kam immer drauf an, ob im Ort der Bäcker so groß war, was er eben Platz hatte in der Backstube, dass man da noch hin konnte.
18: Lag das da? Bringt
16: ja oft nicht überall. Ja,
18: wenn sie zu Hause hatten. Das war der. Oder was machen und.
16: Nicht. Ich meine, wenn man zum Bäcker das Blech hinbringen konnte, das geht ja auch überall. Der muss ja auch die Räumlichkeit dafür haben, dass man damit hin.
13: Und es war die auch Frage war, warum die Menschen das da hingebracht haben? Hatten die zu Hause keinen Backofen?
16: In zur damaligen Zeit wurde ja noch viel mit Holz und Kohle gefeuert.
13: Ja.
16: Und dann Kuchen rein, das war bequemer beim Bäcker.
13: Ja. Ja. Die haben Brot gebacken, die Bäcker, und dann war der Ofen ja noch heiß.
16: Ja.
13: Und dann kam, waren das ja auch viel größere Bleche.
15: Ja, stell dir vor, sie wollten eine Konfirmation mit Kuchen versorgen und hätten in ihrem eigenen Backofen mit dem.
13: Ich habe den Rest von dir nicht mitgekriegt. Was? Ja, die großen Bleche bekamen ja nicht in diese kleinen Herde, die man zu Hause hat. Waren ja auch so kleine, wie man sie waren ja nicht größer und die waren ja doppelt. Die waren ja dick. Das große Bleche, die man.
16: Ich kenne die Zeit noch, wo es noch keinen Herd gab. Das war da eine sehr große Erleichterung, ein E-Herd.
13: Ich Feuer anmachen. Bin vorgestern im Teegut gewesen und bin jetzt mal zu dieser Fleisch- und Wursttee gegangen. Mhm. Also das ist viel zu groß für Witzenau.
16: Ja.
13: Ne? Früher bei diesem kleinen Lebensmittelhändler, ich weiß, es gab Schinkenwurst, die hatte der auch von dort, und eine andere Wurst. Mehr gab's gar nicht. Die haben auch gar nicht nach mehr verlangt. Die war so gut, die Wurst. Die Beute, dieser Angebot hier.
15: Ich kenne natürlich das reichhaltige Angebot. Mal im Gedenkbergsladen, der hatte Salami, ausländische Wurst. Es gab Lachs, Aale aus der Weser, was alles an Fisch verkaufte. Hummer zu Weihnachten, Hasen zu Weihnachten, die kamen aus Polen. Die habe ich als Kind angezogen. Jedes Jahr 50, 60 Stück. Die Felle verkauft, Stück der Mark 20. Davon ist eine elektrische Eisenbahn geworden. Die wurden dann aufgeteilt. Meine Mutter hat die dann fertig gemacht zum Braten, an die Kundschaft verkauft. Das war ein Familienbetrieb. Drei Söhne, wir haben alle mitgearbeitet in dem Laden.
16: Anders ging es damals schon.
15: Heiligabend wurden die Waren auf dem Geschäftsrat ausgefahren, wurden einen großen Korb vorne drin. Ob Schnee oder Eis, war egal, es musste raus. Das war ein Familienbetrieb in dem Sinne. Ne? Diese Nahversorgung lief damals, wie gesagt, über einzelne Betriebe, die mit drei, vier Leuten. Jeder hatte höchstens einen Lehrling und eine Verkäuferin von den Läden.
16: Der Rest
15: war alles Familie.
13: Ja. Und die Auswahl an sich, weil jetzt ist ja auch am Gemüse oder am Obst. Ich kann mich erinnern, als ich meine allererste Kiwi gesehen habe, es war in so einem Früchtehof, und ich habe gedacht, was ist das denn? Das ist so komisch, dass wir hier essen. Das ist eklig. Aber wie war denn das? Die Jüngste waren die.
16: Wir erinnern uns vielleicht mal an die ersten Orangen, die wir gesehen haben. Ne?
15: Ja.
16: Gleich
15: ja.
16: Nach dem Krieg.
13: Ja.
16: Der Weihnacht 46.
13: Die erste Orange gesehen.
16: Ja, oder Schokolade. Weiß. Also. Bei mir war es ein bisschen einfacher. Bin einmal hier auf dem Dorf groß aufgewachsen und.
13: Weiß nicht, ob dann
16: dort dran ist. Kennen wir ja. Und meine Großeltern, mein Großvater hatte ein Gemüse, eine kleine Gärtnerei in Rossbach. Und nach dem Krieg dann natürlich Gemüseanbau, weil das versendet war aus dem Verkauf, weil alles andere wurden ja noch nicht gekauft. Und später ging das eben in Blumengeschäft über. Aber vorwiegend Gemüse, vor allem. Damals bekam man den Salat, also auch vor.
19: vor dem Ersten Weltkrieg, Zweiten Weltkrieg kam Spargel aus Braunschweig nach Itzenhosen und er erstaunlich schnell. Du hast heute angerufen, dann war der übermorgen in Itzenhosen. Oder Salat von Erfurt, ganz genau, heute angerufen, dann war der nächsten Tag da. Ne? Also ohne Internet und alles war die Ware, die Bahn war unglaublich schnell da.
20: Alles mit der Bahn.
19: Hat das alles schnell transportiert.
20: Könnte ruhig, das ist könnte heute ruhig wieder
19: gar nicht mehr machbar. Das heißt heute
21: Bahn und Fuhrwerk. Dann gab es zwei oder drei
19: Fuhrunternehmer. Der kommt auf den Markt und das sagst du von Lienburg. Zumindest ich weiß nur, dass ist das die Richtung.
20: In gewisser Hinsicht ist es leichter geworden. Nein.
19: Natürlich waren die Angebote so war natürlich begrenzt.
20: Ja, oder was gemacht.
21: Dass das heute kein Mensch mehr kauft.
19: Mein Vater hat mich weiß, wie Brokkoli aufkam. Meine Mutter hat gesagt, was ist das denn, Brokkoli? Nee, hat sie gesagt, da kommt bei uns.
21: Aber da war immer ein Eintopf mit drin.
20: Und wie gerne esse ich heute Brokkoli? Diese Entwicklung, das ist doch sensationell. Ne?
22: Genau, da kommt nämlich die nächste Frage und zwar, gab es irgendwelche Gerichte, die ganz besonders in Erinnerung geblieben sind oder die man jetzt vielleicht gar nicht mehr so kocht oder vielleicht gerade doch?
21: Wegen der Ekelhaftigkeit.
18: Das sieht Kartoffeln mit Weckelwerk haben wir damals.
19: Was? Kartoffeln mit Weckelwerk.
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Ja, nicht mehr so schweißgebadet, ne? Die erste Hitze ist vorbei. 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Geht gleich los. Viel Spaß. Passt auf, wird gut. Jetzt soll er anfangen.

das war Volbeat mit I Only Wanna Be With You Coverversion. Die Mädels von damals werden sich erinnern. So, zur Sommershow begrüße ich euch alle. Grüezi und hallo. Sommershow Toms Rock and Pop Specials Nummer 2026. Nee, 2026 ist das Jahr. Die Nummer ist die 178. Ja, heiß war es, oder? Ja, zunächst haben wir mal die erste Hitzewelle überstanden. Mal gucken, was da noch kommt. Was noch nicht vorbei ist, ist die Fußball-Weltmeisterschaft der Herren in Mexiko, Amerika und Kanada. Aber keine Angst, ich werde hier nicht von Fußball sprechen bzw. irgendwelche Fußballanalysen machen. Nee, es gibt noch nicht mal Zwischenergebnisse von laufenden Spielen, weil es ja für uns alles nachts ist, die Spiele überwiegend wegen der Zeitverschiebung. Deutschland ist noch dabei. Heute ist das Spiel Deutschland gegen Paraguay. Ihr werdet nichts verpassen. Ihr könnt meine Sendung bis zu Ende hören und dann euch noch gemütlich einrichten, denn das Spiel beginnt erst um 22.30 Uhr. Und man muss schon jetzt sagen, es ist die erfolgreichste WM einer deutschen Nationalmannschaft seit 8 Jahren. Ja, also auch egal, was heute Abend passiert, es wird die erfolgreichste sein. So. Das war diese Geschichte, aber wie gesagt, wir wollen hier nicht über Fußball quatschen. Ich mache hier Musik auf die Ohren und der Opener eben war Volbeat aus Dänemark. Und dann machen wir gleich weiter mit Dänemark, aber nicht mit Rock, sondern mit Pop aus Dänemark. Und das ist zum Beispiel die Band Alpha Beat aus Silkeborg. Ja? Ihr Song, der jetzt kommt, ist aus dem Jahre 2008 und er heißt 10.000 Nights of Thunder. Hier sind Alpha Beat.

Ja, das war's dann schon. Das war die Band Alpha Beat aus Dänemark. Ja, wie gesagt, eine Sommershow mache ich, wie jedes Jahr. Aber ich habe dieses Jahr darauf verzichtet, jetzt ständig irgendwelche typischen Sommersongs zu spielen. Ne? Da sind ja einige am Start. Je, wann wird's mal wieder richtig Sommer und all so ein Kram? Nee, lasse ich heute mal überwiegend raus. Nicht ganz. Ich komme dann gegebenenfalls auf euch zurück, wenn jetzt was Einschneidendes passiert in diese Richtung. Wir kommen jetzt zu Rock aus Nashville, USA natürlich, mit der Gruppe Goodbye June. Die haben bisher 5 Alben auf den Markt gebracht. Tom's Rock and Pop Specials hat sie auch schon des Öfteren gespielt. Aber die letzte Scheibe, gerade die letzte, habe ich mir nochmal angeguckt, die kommt überhaupt nicht hoch in den Charts. Was soll das denn, Leute? Ich habe es euch doch vorgestellt. Es ist tolle Mucke. Hier noch einmal für euch Goodbye June mit dem Song Three Chords.

Goodbye June, da gehen sie hin mit 3 Chords. Ich weiß nicht, waren es nur 3 Akkorde? Ich habe gar nicht richtig aufgepasst. Ja, ich habe jede Menge Songs hier mitgebracht. Ich weiß auch gar nicht, ob ich die alle schaffe hier. Wir machen uns einfach mal einen lockeren, schönen Sommerabend und gucken mal, was da kommt. Ich habe wieder einmal dabei Royal Republic. Ja, da habe ich eine Zeit lang gedacht, Mensch, die hast du eigentlich jede zweite Sendung dabei. In jeder zweiten Show wird Royal Republic gespielt. Ja, die Spaßrocker sind ja immer wieder für Songs verantwortlich, wo man sofort mitmachen kann. Und haben auch viele Sachen rausgebracht. Aus Schweden kommen sie, Malmö, Schweden. Sind hier in Europa, speziell hier Germany, sehr gut im Geschäft. Komischerweise in der eigenen Heimat nicht. Und ja, aber jetzt habe ich es doch wohl eine Zeit lang nicht gespielt. Deswegen kommen sie heute mal wieder, Royal Republic mit Ratatada.

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1: Ra-ta-ta-ra. Royal Republic bei mir, heute Toms Rock and Pop Special Sommershow. Herzlich willkommen, wer jetzt erst eingeschaltet hat. Jetzt kommen wir zu einem Kollegen, den hatten wir auch schon öfter im Programm. Es ist der Liam Gallagher. Ja, wir wissen, die Eckdaten sind, er ist ein Oasis-Mann, er hat einen Bruder, der heißt Noel. Die haben sich immer gezofft und gefetzt, haben sich wieder versöhnt, sind mit Oasis wieder auf Tour gewesen. Und der Liam, der kann aber natürlich auch alleine Musik machen, der Noel auch, aber diesmal geht es um Liam. Und vor 2 Jahren hat Liam Gallagher sogar mit John Squire zusammengearbeitet. In United Kingdom sind seine Scheiben immer auf Platz 1, ja, und auch immer Platin, Gold oder Silber, also er führt gar keinen Weg dran vorbei. Und 2017, so lange ist das auch schon wieder her, hat er seine erste Soloscheibe herausgebracht, der Liam Gallagher. Und daraus hören wir jetzt For What It's Worth. Hier ist er, bitte sehr.

Liam Gallagher mit For What It's Worth. Ja, so, das war diese Geschichte und jetzt kommen wir zu einem Sommersong der besonderen Art, möchte ich mal sagen. Es ist eines meiner Lieblingslieder für heute, von heute, und zwar sind es die Ärzte. Das Stück heißt Ich am Strand. Das sagt, impliziert ja schon ein bisschen Sommer und Sonne, ne, und Urlaub und so weiter. Eine super erzählte Geschichte in diesem Song vom chaotischen Leben eines Typen, des lyrischen Ichs, wie man so schön sagt. Obwohl das Ganze dramatisch und tragisch endet, habe ich das Gefühl, oder werde ich das Gefühl nicht los bei diesem Song, dass es einfach ein toller, positiver Sommersong ist. Ihr glaubt, ich sei ein bisschen verrückt geworden hier. Ja, das mag möglich sein, aber hört doch einfach selbst. Ich am Strand, hier sind die Ärzte.

Ja, ich war dieses Jahr auch schon am Strand, muss ich sagen. Oder sagen wir es mal anders, ich war dieses Jahr schon im Urlaub. Wir waren in der Schweiz und unter anderem waren wir kurz mal oder einen Tag mal in Montreux. Und da ist ja das berühmte Queen-Museum, also nicht von der Königin-Queen, sondern von der Band-Queen. Und natürlich habe ich mich da mit Freddie Mercury ablichten lassen. Der steht da nämlich als Statue am Genfer See. Und den asiatisch aussehenden Touristen, den sang ich immer beim Fotograf, weil die immer so steif da standen bei dem Freddie. Da habe ich dann im Hintergrund immer gesungen, we will rock you. Das haben die dann auch mitgemacht, waren dann völlig aus dem Häuschen. Aber Queen spiele ich jetzt trotzdem nicht, sondern weil ich in der Schweiz war, spielen wir die Schweizer Gotthard, Thunder and Lightning. Hier sind sie.

Thunder and Lightning, das waren die Schweizer Gotthard. Und das hatten wir ja letzte Nacht, ne? Thunder and Lightning. Deswegen habe ich das Ding hier mit reingebracht. Ihr seid im Freien Radio Kassel, ihr seid in der Sendung Toms Rock'n'Pop Specials. Und diesmal eine Sonderausgabe, immer einmal im Jahr. Im Sommer, die Sommershow, genau, mit etwas leichterer, rockiger und poppiger Musik. Und als nächstes kommt so rock'n'rollige, ja, da kommt vieles. Also, ich muss so anfangen. Vor Jahren, man muss schon sagen Jahren, habe ich hier einmal das Trio, das britische Trio gespielt, Kitty, Daisy and Lewis. Die haben von allem was dabei, ich sagte es eben schon, Swing, Blues, Country und vieles klingt nach den frühen Rock'n'Roll. Und die haben jetzt ganze, ich habe die völlig nicht mehr auf dem Schirm gehabt, die haben ganze 9 Jahre Albumpause gehabt. Sie bringen jetzt dieses Jahr ein neues Album raus und da werde ich bis zur nächsten Sendung einmal reinhören. Und damit ihr euch jetzt schon auf die neue Musik von denen freuen könnt, habe ich hier nochmal was aus dem immer noch aktuellen Album aus dem Jahre 2017. Ja, ne, wir können alle rechnen, das sind 9 Jahre her. Kitty, Daisy and Lewis mit Down on My Knees. Auf geht's!

Yes, Kitty, Daisy and Lewis, ein britisches Trio. Demnächst Neues von ihnen. So, wen haben wir denn jetzt hier? Was haben wir jetzt? Aber mal, lass mich mal gucken. Ja, auch mal wieder dabei die Band Massive Wagons, Hard Rock aus UK. Wir bleiben also noch ein bisschen in United Kingdom. Dieses Jahr haben die Jungs nur eine Live-Scheibe herausgebracht. Das noch aktuelle Studioalbum Earth to Grace stammt aus dem Jahre 2024. Ah, ist das richtig? Ja. Die Band ist klasse. Ja, das ist gar keine Frage. Sie kommt aber irgendwie charttechnisch überhaupt nicht von der Insel runter. Ja? Ich habe sie hier bei Tom's Rock'n'Pop Special schon mehrfach gespielt und habe gesagt, Jungs und Damen und alle Hörer, hört doch mal rein. Ist doch toll, ist doch schön. Jetzt müssen die auch mal in Deutschland ein bisschen mehr nach oben kommen, oder? Hier sind sie nochmal, Massive Wagons mit dem radiotauglichen Nummer Missing on TV.

Well, da zieht er nochmal die Gitarre hoch. Massive Wagons von dem Album Earth to Craze. Und die Nummer heißt Down on the Quatsch, Missing on TV. So, und jetzt kommt eine Nummer, die habe ich schon letztes Jahr versprochen, weil es für mich ein super Kandidat für einen Sommersong ist, im Jahr 2026, obwohl schon 25 rausgekommen ist. Der ist von Maroon 5. Die machen ja immer so eigentlich ein bisschen was anderes. Wie gesagt, im August 2025 herausgekommen. Ich habe ihn hier vorgestellt bei Tom's Rock and Pop Specials und habe auch damals schon gesagt, Mensch, der hat sowas Unbeschwertes, was Leichtes, so ein Summer Night Feeling. Das muss doch was für den Sommer sein. Ja gut, da gibt es tausend andere Songs, bestimmt, aber für mich wähle ich ihn einfach mal aus. Vielleicht passt er auch für euch. Maroon 5 aus dem August 25. All night!

All Night, Maroon 5. Wie gesagt, schon aus 2025. Schöner Party-Sommer-Song, Strand-Song und so weiter. Ne? Mit einem kühlen Getränk in der Hand. Ha, schön. So, Danko Jones kommen, sind die nächsten ebenfalls Party-Rocker aus Kanada. Und was ich bei denen erst kürzlich entdeckt habe, das hatte mich schon ein wenig verwundert, die haben 3 goldene und eine Platinscheibe in Schweden erhalten. Ja, nichts gegen Schweden, um Gottes Willen. Die haben einen tollen Musikgeschmack. Aber in der Heimat will ja Danko Jones irgendwie keiner hören. Und das finde ich immer schon sehr, sehr merkwürdig, denn Danko Jones hat unheimlich tolle Ideen. Zum Beispiel diese hier. Every day is Saturday night.

Yeah, every day is Saturday night. Das ist doch eine gute Idee, ja? Sagte ich doch schon. Denko Jones aus Kanada. Und apropos Kanada, da hätte ich noch jemanden anzubieten, und zwar Paul Anka. Da werden jetzt einige nicht wissen, wer das ist. Paul Anka, hab ich noch nie gehört, Ja, das passt. Der passt auch nicht so wirklich in meine Show. Es ist nämlich ein Schnulzensänger, der in den 50er Jahren ein Teenager-Idol war. Ja, das ist schon ewig her. Da war ich auch, selbst ich, noch nicht auf der Welt. Und 1983 hat der Paul Anka aufgehört, Platten aufzunehmen und überraschte dann plötzlich im Jahre 2005, ja, da überraschte er mit einem Album, das da heißt Rock Swings. Und daraus möchte ich gern eine Nummer spielen, und zwar eine tolle Version vom Van Halen-Klassiker Jump. Ja, ihr müsst euch so ein bisschen drauf einlassen. Ist ein bisschen mal was anderes, aber ich finde es herrlich. Hier ist Paul Anka mit Van Halen-Cover Jump.

Ja, wer überdrüssig ist, Jump von Van Halen zu hören, der hat hier eine neue Version mal an die Ohren bekommen, und zwar Paul Anka. Ich finde das Ding gut, aber ihr müsst keine Angst haben, das geht nicht so weiter. Das ist halt mal ein Ausflug in eine andere Musikrichtung. Kann man doch auch mal machen. Es heißt ja Toms Rock'n'Pop Specials. Sag ich immer und immer wieder. So, Moloko war ein britisches Duo, die sich 2006 nach 12 Jahren aufgelöst hatten. Beziehungsweise jeder verfolgte natürlich andere musikalische Ziele. Die haben natürlich nicht aufgehört, Musik zu machen. Als Band waren sie erfolgreich und hatten ein paar Hits mit im Bereich von elektronischer Tanzmusik, so muss man das nennen. Ich kramte in meinen Archiven und dachte, dass ich den folgenden Hit schon sehr oft gespielt habe. Aber nein, nur ein einziges Mal habe ich das Ding gespielt. Also, heute zum zweiten Mal hier bei Toms Rock and Pop Specials, Moloko mit Sing It Back.

Ja, da geht er hin. Das ist doch auch so ein schöner Sommerstrand-Song, ne? Ein laues Windchen. Ach, herrlich. Ich könnte jetzt sofort irgendwo, ne? Hinfliegen, hinfahren, wie auch immer. So, nein, wir sind aber noch hier. Und es ist jetzt 19 Uhr, wer jetzt erst eingeschaltet hat. Ihr seid in der zweiten Stunde von Toms Rock and Pop Specials im Freien Radio Kassel. Heute Sommershow 2026. Viele nette Pop- und Rocksongs hatten wir schon. Und jetzt geben wir mal wieder ein bisschen Gas. Es kommt Island-Rock. Ja! Und zwar Kaleo, die Band. Das fand ich ja auch sehr erstaunlich. Habe ich auch jetzt erst entdeckt. Hat 17 in 17 verschiedenen Ländern rund um den Globus. Da ist also wirklich sehr viele Länder dabei. Goldene, silberne, Platin und auch Diamantenauszeichnungen für verschiedene Singles, also nicht Alben, sondern Singles bekommen. Das heißt, sie kommen überall auf der ganzen Welt super gut an, aber nicht alle Länder bevorzugen dieselben Songs von ihnen. Das fand ich schon sehr erstaunlich und ja, toll. Und ich bevorzugte allerdings einen hier, der zu mir passt. Der heißt Rock'n'Roller. Hier sind Kaleo.

Was war aus? Rock aus Island. Ja, mal was ganz anderes, ne? Muss nicht immer England, Amerika oder ne, Schweden sein. Kann auch mal bitteschön Island sein. Das waren die Kaleos. So, jetzt wieder ein Chill-Song. Ja, den habe ich auch wieder entdeckt. Schon kennt ihr alle seit ewigen Zeiten. Ist das ein guter alter Chill-Song von den Gorillas? So heißt das Projekt, muss man sagen. Ist ja Bandprojekt. Ja, Bandprojekt. Sagen wir Bandprojekt. Das Ding heißt Clint Eastwood. Ja, es hat aber mit dem Schauspieler eigentlich recht wenig zu tun. Ich habe da auch mal nachgeforscht, warum eigentlich Clint Eastwood. Das kam daher, dass die Produzenten diesen melancholischen Melodica-Motiv, was in diesem Lied vorkommt, das hat sie stark an die Titelmelodie erinnert von dem Western Zwei glorreiche Halunken, wo ja Clint Eastwood dabei war. Der Song selbst, wie gesagt, vom Text her, thematisiert eigentlich ganz andere Geschichten, unter anderem mentale Probleme. Dennoch, auch hier, ähnlich wie bei den Ärzten vorhin, erweckt er irgendwie eine chillige, gute Situation. Lasst euch auch hier einfach mal drauf ein, falls ihr ihn nicht mehr im Kopf habt. Clint Eastwood mit dem Bandprojekt Gorillas. Bitte sehr.

da. Da geht es hin. Das geht noch stundenlang so weiter. Gorillaz mit Clint Eastwood, so heißt der Song. So, jetzt kommen wir zur Band Weezer. Wir geben ein bisschen mehr Gas jetzt. Ich dachte, die Weezer-Jungs würden zum 30-jährigen Bestehen etwas Neues herausbringen. Nee, aber Fehlanzeige. Bald wird aber ein Nachfolger des bisher letzten Albums aus dem Jahre 2021 kommen. Im August ist es soweit und da höre ich auch mal rein bis zur nächsten Sendung. Und damit ich von Weezer nicht immer dasselbe spiele, wählte ich heute mal Back to the Shack. Hier ist Weezer. Come on!

Weezer, Back to the Shack und demnächst was Neues bei mir hier bei Tom's Rock'n'Pop Specials, noch im Juli, spätestens im August. So, jetzt mal wieder ein Griff hierhin. Aus New Jersey kommt Country- und Folksängerin Mary Chapin Carpenter. Ja, die mittlerweile 68-jährige Dame, er musste sich sehr hart kämpfen, um in die Country-Charts in den USA zu kommen. Sie hat es aber geschafft und sie hat sich nicht nur reingekämpft, sondern auch etabliert und ist da auch heute noch regelmäßig zu sehen. Heute bei Tom's Rock'n'Pop Specials zu hören Mary Chapin Carpenter mit How Do?

How do, Mary Chapin Carpenter. Das war mal ein kurzes Werk in die Country-Richtung. Spricht man auch plötzlich ganz anders. Die nächste Musikerin, aber immer noch dieselbe Show, Juliana Hetfield. Gleich wieder nein, sie hat nichts mit James Hetfield von Metallica zu tun. Sie haben nur zufällig denselben Namen. Frau Hetfield hat letztes Jahr ein neues Album präsentiert, bereits ihr 22. Sie befindet sich immer ein bisschen unter dem Radar, muss man sagen, obwohl die Musik solide und gut ist. Hier ein Beispiel: Pop Cycle mit Juliana Hetfield.

bis zum letzten Ton. Popsicle mit Juliana Hatfield. So, was ist mit meiner Musik los? Ah, da ist sie ja. Meine Hintergrundmusik wollte abstürzen. On the Beach von den schönen alten Chris Rea, der auch verstorben ist. Tja. So, jetzt kommen wir zu einer Truppe. Ja, die machen auch ewig und ewig weiter, sind ewig und drei Tage dabei. Deep Purple, lange, lange, lange, lange Bandgeschichte. Und ja, immer wieder Mitgliederwechsel, aber immer wieder erfolgreich bis ins hohe Alter. Ich glaube, sie müssen einfach irgendwie weitermachen, denn sie wollen bestimmt die Rolling Stones einholen und die haben ja noch nicht aufgehört. Ha, das dauert also noch ein Weilchen. Also, es ist, machen wir mal Spaß beiseite, schwer, bei Deep Purple eine Ära herauszugreifen, die als ihre beste war, als ihre kreativste war, wie auch immer. Nee. Ich habe einfach mal irgendwo zwischendrin reingekriegt.

Das war der Mechaniker Ted, gesungen von der Band Deep Purple. So, wo sind wir denn jetzt? Ja, die Diskussion um den Rammstein-Sänger Till Lindemann, ne, das hält ja immer noch an. Und ich finde es auch gut so, ist auch wichtig so, dass der wirklich da ein bisschen unter Druck gesetzt wird und dass da nichts weiter passiert. Bis dato muss man sagen, für Mädchen und Frauen gilt es, keine Einladung vom Frontmann annehmen. Wer weiß, wo man da hinkommt. Genießt einfach die Musik. Ein Song für die Urlaubszeit. Rammstein mit Ausländer.

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Ja, Rammstein war das mit Ausländer. Das passt zur Jahreszeit, wenn man sich ins Ausland begibt. Ihr seid im Freien Radio Kassel, ihr seid bei der Sendung Toms Rock'n'Pop Specials. Sommerausgabe 2026. Na, eine gute halbe Stunde sind wir noch auf Sendung. Und wir hatten ja jetzt die Rekordhitze in Deutschland. Ne, es war ja fürchterlich. Man wollte sich eigentlich nur unter irgendeinem Stein verkriechen. Ja, und da habe ich so gedacht, dann wird auch bald irgendwann die Zeit kommen, in der bei uns Palmen wachsen, ne? Flussufer werden zu Stränden und das Touristengeschäft, das wird boomen. Jawohl! Sommer, Palmen, Sonnenschein. Nochmal die Ärzte. Bitte sehr.

Ja, da waren sie noch mal, die Ärzte mit Sommerpalmen-Sonnenschein. Ne? Ist doch eine schöne Nummer. Machen wir mal ein bisschen Strandmusik noch hinten dran. So, wo sind wir denn jetzt im Programm? Jetzt wollte ich mal was ganz anderes hier reinstreuen, aber die Musik ist schön. Ich weiß nicht, ob jeder von euch die Serie kennt, The Walking Dead, oder gesehen hat. Wahrscheinlich eher nicht. Manche sind ja Fans davon, andere sagen, nee, um Gottes Willen. Ich habe auch lange Zeit so gedacht und habe gesagt, nee, so ein Zombie-Kram, den gucke ich nicht. Das ist irgendwie blöd, das brauche ich nicht und das will ich nicht. Und irgendwann, ich weiß auch nicht mehr, wie es kam, schaute ich die erste Folge. Und am Ende saß dann der Hauptdarsteller in einem stillgelegten Panzer, der hatte sich da drin geflüchtet, weil draußen um ihn herum Hunderte von Untoten waren. Und zum Abschied dieser ersten Folge spielten sie dann den Song Wang Chung mit Space Junk. Und ich weiß bis heute nicht warum, aber da haben sie mich gekriegt. Hier ist die Nummer.

0: Space Junk. Wang Chung heißt die Truppe, hieß die Truppe. Ich weiß gar nicht, ich glaube, sie sind nicht mehr aktiv. So, und jetzt kommen wir zu einem meiner Lieblingsgitarristen, Billy F. Gibbons von ZZ Top. Da kennen ihn viele her. Er hat relativ spät in seiner Karriere Soloscheiben aufgenommen. 3 sind es bisher geworden. Und das bisher letzte hat es sogar zur Nummer 1 geschafft. Aber nicht in Amerika, nicht in United Kingdom, auch nicht bei uns in Germany. Nein, in der Schweiz. Natürlich, da die Schweizer sind die besten Rocker. Es klingt alles ein wenig, natürlich klar, nach ZZ Top. Tiefer bin ich aber in die Analyse nicht hineingegangen. Mir gefällt's, deswegen hier und jetzt Billy F. Gibbons Solo mit West Coast Junkie.
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Ja, das war er, Billy F. Gibbons, alias ZZ Top, hier solo auf Solofahrten mit West Coast Junkie. Jetzt mal was Aktuelles, das versuche ich schon, den nächsten Song versuche ich schon seit mehreren Sendungen hineinzubringen. Es ist Skindred und jedes Mal verquatsche ich mich in meinen Sendungen und schiebe das Lied dann in die nächste Sendung, in die nächste Sendung, in die nächste Sendung. Das hat jetzt ein Ende. 24 Jahre sind Skindred im Geschäft, haben aber erst in diesem Jahr, also 2026, ihr erstes Nummer 1 Album in UK geschafft. Ja, am 17. April erschien ihr Longplayer You Got This und so heißt auch ihre Single-Auskopplung. Frische Ware also Skindred mit You Got This.

You Got This, das war Skinred, aktuelle Nummer aus dem aktuellen Album, das genauso heißt, You Got This. So, und jetzt habe ich nochmal einen alten Herrn hier, den kennen die Älteren natürlich auch. Francis Rossi, das ist der Status Quo Mann, der Partyrock der 70er und 80er Jahre. Was mir bei solchen Leuten wie Rossi gefällt, dass sie immer noch weitermachen und immer noch Ideen für Songs haben. Okay, ja. Wenn wir jetzt das Lied gleich hören, werden die meisten sagen, okay, seine Musik hat er jetzt nicht neu erfunden. Ja, aber warum denn auch? Sein aktuelles Album ist auch so gut und platziert sich gut. Und wo? Natürlich in der Schweiz am besten. Es heißt The Accidental und wir hören daraus Francis Rossi mit Go Man Go.

Go Man Go, Francis Rossi. Das ist natürlich klar geprägt durch den Sound von Status Quo. So, und jetzt haben wir noch eine Dame, die möchte ich unbedingt noch mit reinbringen. Es ist ein bisschen längeres Lied, aber das ist auch mit Recht so. In London wurde sie geboren, Lynn Jackman, St. Jude. Das war ihre erste Band. Die Kritiker sagten damals Soul, durchdrängter Heavy Blues Rock. Und dieselben Kritiker feierten dann ihr Solo-Debütalbum One Shot. Das hat mich auch gleich erreicht, du. Und deswegen heute wieder Lynn Jackman mit One Shot.

Oh, yes, das war... Da ist sie noch, jetzt ist sie fertig. Lynn Jackman mit One Shot. Und das war's, das war die Sommershow 2026. All Toms Rock and Pop Specials, laufende Nummer 178 war das. Heute ging es ein bisschen leichter zu, ein bisschen leichtere Rock, eine leichtere Popmusik. Nach der Hitze in Deutschland doch mal ganz angenehm zum Durchatmen. So, Fragen, Lob, Kritik. Bei Facebook gibt es die Seite Toms Rock and Pop Specials. Oder ihr schreibt eine Mail ans Freie Radio Kassel, wie immer ab 20 Uhr. Auch wie immer im Freien Radio Kassel Kollege Martin Speicher mit seiner Sendung Fangschaltung. Und ich habe mir gerade vom Chef noch sagen lassen, der Martin ist nicht live dabei. Der hat aufgezeichnet, weil er im Urlaub ist. Jawohl, das gönne ich ihm. So, und zum Abschluss haben wir noch ein paar Takte. Jetzt ist meine Uhr ausgegangen. Ja, von den Rival Sons, Dark Fighter, ist das Album, von dem das Lied kommt. Das heißt Nobody Wants to Die. Ich wünsche euch einen schönen Sommer, einen schönen Urlaub, egal ob er klein oder groß ist, ob er weit, ob er nah ist. Tom Krieger sagt Tschüss, passt auf, wird gut. Bis zum nächsten Mal dann.

Guten Tag, hier ist die Sendung Veranstaltung vom Freien Radio Kassel am Mikrofon Martin Speicher. Zunächst einmal würde ich gerne mit einem Stück von Ornette Coleman beginnen, nämlich Jordan, das dieser live eingespielt hat, und zwar in Ludwigshafen, man höre und staune, beim dortigen Festival am 14. Oktober 2005. Und in diesem Quartett mit einer sehr interessanten Besetzung spielen neben dem Saxophonisten, der auch Geige und Trompete spielt, sein Sohn Denardo Coleman mit Schlagzeug und Percussion, sowie die beiden Bassisten Gregory Cohn und Tony Falanga. Ich wünsche zunächst einmal mit diesem Stück Jordan viel Vergnügen.

Das war das Ornette Coleman Quartett live 2005 in Ludwigshafen. Demnächst davon noch mehr. Ich komme zu den höchst unangenehmsten Seiten der heutigen Zeit, nämlich zu Israels Krieg gegen Gaza, insbesondere gegen Gazas Kinder. Der UN-Menschenrechtsrat konstatiert, dass Tel Aviv gezielt und systematisch Kinder in der abgeriegelten Enklave tötet. Heranwachsende seien Folter und sexualisierter Gewalt ausgesetzt. Ich lese einen Artikel von David Siegmund Schulze aus der Jungen Welt. Er schreibt: Der Gazastreifen ist voll mit Terroristen. Jedes Kind, das jetzt in dieser Minute geboren wird, ist bereits ein Terrorist, sagt der Likud-Abgeordnete Nissim Vaturi im Januar 2025 im israelischen Fernsehen. Der ehemalige Knesset-Sprecher Moshe Feiglin legte im Mai 2025 nach, Zitat: Jedes Kind dieser Art, dem ihr jetzt Milch gebt, wird in 15 Jahren eure Töchter vergewaltigen und eure Söhne niedermetzeln, sagte er in einem TV-Interview. Seine Konsequenz, Zitat: Nicht ein einziges Kind, Zitat Ende, solle in dem Küstenstreifen bleiben. Es ist eine Logik, die sich wie ein roter Faden durch die Völkermorde der Geschichte zieht. Das eigene Kollektiv wird als Opfer imaginiert, das einer Gruppe gegenübersteht, die das absolut Böse repräsentiert. Um das eigene Überleben zu sichern, müssen die anderen ausgerottet oder weggeschoben werden. Das schließt explizit auch deren Kinder ein, denn die sind die Bösen von morgen. Diese Schlussfolgerung ist keine Randerscheinung in der israelischen Politik, sondern Regierungspraxis. Zu diesem Ergebnis kommt der UN-Menschenrechtsrat in einem am Dienstag veröffentlichten Bericht. Zitat: Die israelischen Behörden und Sicherheitskräfte haben vorsätzlich palästinensische Kinder ins Visier genommen, heißt es darin. Das sei eines der zentralen Elemente, Zitat, die den Völkermordvorsatz, Zitat Ende, Israels belegen. Tel Avivs Vertretung in Genf erklärte dagegen, der Bericht sei eine, Zitat, verleumderische Farce. Die genauen Umstände etlicher Fälle, in denen unterschiedliche Einheiten der Armee gezielt Kinder töteten, werden in dem Bericht dokumentiert. So sieht es das UN-Untersuchungsgremium etwa als erwiesen an, dass Soldaten zwischen dem 20. und 21. Dezember 2023 vier Handgranaten in ein Haus werfen, in dem 30 Angehörige einer Familie Schutz suchten. Daraufhin seien sie in das Gebäude eingedrungen und hätten 8 unbewaffnete Menschen erschossen, darunter eine hochschwangere Frau und ihren Ehemann. Deren Kinder, ein 5- und ein 6-jähriger Junge, hätten das Massaker mit ansehen müssen und seien mit schweren Verletzungen zurückgelassen worden. Bereits im September 2025 dokumentierte die niederländische Zeitung De Volkskrant, dass Dutzende ausländische Ärzte, die in der abgeriegelten Enklave tätig waren, immer wieder Kinder mit Schussverletzungen im Kopf oder Oberkörper behandelten. Die Zeugenaussagen legen ein gezieltes und systematisches Vorgehen nahe und decken sich mit den Angaben israelischer Scharfschützen, die Haaretz ebenfalls im September 2025 veröffentlichte. Mehr als 20.000 getötete Kinder wurden seit Oktober 2023 im Gazastreifen geborgen. Ich lese diesen Satz nochmal. Mehr als 20.000 getötete Kinder wurden seit Oktober 2023 im Gazastreifen geborgen. Über 44.000 wurden verletzt. Damit machen Kinder etwa 30% der Kriegsopfer aus, heißt es in dem UN-Bericht. Zitat: Massenhaftes Trauma, Verweisung, Trennung, Behinderung, wiederholte Vertreibungen, Hunger sowie der Zusammenbruch des Bildungs- und Gesundheitswesens, Zitat Ende, hätten den Heranwachsenden in Gaza ihre Kindheit geraubt, konstatiert das Untersuchungsgremium. Zudem seien sie in israelischen Gefängnissen, Zitat, Folter
und schweren Formen der Misshandlung ausgesetzt, darunter sexualisierter Gewalt. Zitat Ende. In dem Report wird außerdem erwähnt, dass die israelische Armee seit der im Oktober 2025 zwischen der Hamas und der israelischen Regierung vereinbarten Waffenruhe das Töten ohne Pause fortgesetzt hat. Derweil torpediert Israels Premierminister Benjamin Netanyahu die aus dem Fokus der Öffentlichkeit geratenen Verhandlungen zwischen Donald Trumps sogenanntem Friedensrat und der Hamas mit maximalistischen Forderungen. Den Palästinensern soll die bedingungslose Kapitulation und Aufgabe ihres Strebens nach Selbstbestimmung aufgezwungen werden. Und auch die Vertreibungspläne stehen noch auf der Agenda Tel Avivs. Die israelische Zeitung Haaretz berichtete am Dienstag, dass der Nationale Sicherheitsrat gleichen Tags eine Sitzung einberufen habe, um die sogenannte freiwillige Ausreise aus Gaza zu fördern. Soweit dieser Artikel von David Sigmund Schulze, dem ich absolut nichts mehr hinzufügen kann.

Sleep Talking hieß dieses Stück von Ornette Coleman mit dem Quartett, das wir jetzt noch demnächst noch öfter als Zwischenmusik hören werden. Ich möchte heute ein paar Bücher kurz vorstellen, ohne große Textproduktion, aber zumindest hoffe ich, dass es wesentlich dabei rüberkommt. Beginnen möchte ich aus Anlass des Textes, den ich als erstes gelesen habe, mit einem Buch aus dem Jahre 2019, das also deutlich ein paar Jahre vor dem 7. Oktober, dem Überfall der Hamas auf Israel, lag. Es handelt sich um das Buch

antisemitisch, Fragezeichen, Ausrufezeichen, gegen antideutsche Mythen und die Umdeutung des Begriffs. Herausgeber bzw. Autor des Buches ist und war Klaus Ludwig. Erschienen ist das Taschenbuch im Manifest Verlag für 12,90 €. Antisemitismus bleibt ein ernstes Problem, so schreibt der Autor oder lässt schreiben auf der Buchdeckelrückseite, und eine Gefahr für jüdische Menschen. Fast überall in Europa sind rechtspopulistische und rechtsextreme Parteien und Bewegungen gewachsen. Insofern scheint es angebracht, dass auch die EU, Regierungen und jüdische Gemeinden Alarm schlagen und auf das Problem hinweisen. Doch diese Aktivitäten sind oftmals nicht, was sie scheinen. Sie warnen eben nicht vor den neuen Faschisten. Für sie sind die Gegnerinnen der israelischen Regierung das Hauptproblem. Wir erleben gerade, wie auf breiter Front eine Neudefinition des Begriffs Antisemitismus vorgenommen, wie dieser von den bürgerlichen Regierungen und neurechten Kräften sowohl gegen die politische Linke als auch gegen Geflüchtete aus dem Mittleren Osten verwendet wird. Nicht die Verleumdung, mit der Linke überzogen werden, nicht einmal die Vorurteile gegen die Menschen aus dem arabischen Raum sind das Schlimmste in dieser Diskussion, sondern die Verharmlosung faschistischer und rassistischer Ideologien und die Begünstigung der Akzeptanz der angeblich philosemitischen neuen Rechten. Wir wollen dazu beitragen, schreibt der Autor, die Diskussion auf die Füße zu stellen. Dabei beschäftigen wir uns sowohl mit der Geschichte des Antisemitismus als auch mit der Geschichte und der aktuellen Situation in Israel und Palästina und entwickeln eine internationalistische, sozialistische Herangehensweise an die Nahostfrage. Soweit Klaus Ludwig. Er legte also schon damals den Finger in die Wunde einer Instrumentalisierung des Antisemitismus-Vorwurfs anlässlich jeder Kritik an der israelischen Politik. Und damit war er der Zeit weit voraus, wir erleben das heute noch schärfer. Die differenzierte Position Ludwigs sollte gerade heute noch mal Gegenstand der Diskussion sein, um die ahistorische wie auch logikfreie Gleichsetzung der Juden mit dem israelischen Staat zu problematisieren. Soweit die kurze Buchvorstellung von Klaus Ludwig, Antisemitisch, gegen antideutsche Mythen und die Umdeutung des Begriffs. Im Manifest Verlag erschienen, der Preis, glaube ich, ist immer noch 12,90 €. Und jetzt wieder Orne Coleman.

So, ich komme nun zur zweiten Buchvorstellung. Und zwar zu einem Buch von Aziz Alasmeh. Der Autor wurde 1947 in Damaskus geboren und hat diverse Lehrstühle und Professuren gehabt weltweit, ob in Wien, in Pennsylvania oder in Oxford. Als Historiker für Geschichte, aber auch als Philosoph hat er sich einen Namen gemacht. Und das Buch, das ich jetzt hier kurz bespreche, das stammt aus dem Jahre 1993, ist aber in verschiedenen Auflagen neu überarbeitet worden und erschien jetzt frisch und neu, wieder mit neuer Übersetzung 2025 im Mangroven Verlag, also einem Kasseler Verlag. Aziz Alasmeh, Titel Zeitgenössische Islambilder über die Anatomie eines Missverständnisses. Auch hier ist zu lesen, seit einiger Zeit sucht ein neues Gespenst Europa heim, der Islam. Allzu oft stellen selbst wohlmeinende Liberale das moderne Wiederaufleben des Islam als eine neue invasive Bedrohung dar. Intolerant, mittelalterlich und barbarisch, die den Kommunismus als Hauptbedrohung für die westliche Zivilisation und Werte abgelöst hat. Für Aziz Alasmeh ist diese orientalistische und rassistische Sicht auf den Islam nichts anderes als ein Spiegelbild der Mythen, die von islamischen Fundamentalisten und Radikalen verbreitet werden. Beide Ansichten teilen eine falsche und ahistorische Vorstellung vom Islam als einer unveränderlichen und monolithischen Einheit. Indem er sowohl seine sozialen Ursprünge als auch seine intellektuelle Genealogie untersucht, überdenkt Alasmeh die Beziehung zwischen dem Islam und dem Westen neu und deckt dabei eine reiche und faktenbasierte Geschichte der Interaktion auf. In dieser vom Mangroven Verlag neu herausgegebenen erweiterten Neuauflage untersucht der Autor außerdem den Diskurs um Islamismus und Irrationalismus nach dem 11. September. Ich persönlich halte dieses Buch von Aziz Alasmeh für ein sehr bedeutendes, wenn es auch etwas Mühe zu lesen macht. Man muss sich einlesen, die Sprache ist manchmal sehr akademisch, aber ich finde, es lohnt sich, sich diese Mühe zu machen. Vor allem im Hinblick darauf, was für Vorurteile heutzutage in der Gesellschaft über den Islam und den politischen Islamismus hier verbreitet werden. Noch einmal, Aziz Alasmeh, Zeitgenössische Islambilder über die Anatomie eines Missverständnisses, erschienen im Mangroven Verlag zu Kassel. 27 Euro kostet das Buch. Und jetzt wieder Arnold Kohlmann.

Matador hieß dieser Titel von Ornette Coleman, den er einspielte mit einem Quartett live im Jahre 2005 in Ludwigshafen. Und zwar neben dem Saxophonisten, der auch Geige und Trompete spielt, waren dabei Denardo Coleman, Schlagzeug und Percussion und die beiden Bassisten Gregory Cohn und Tony Falanga. Ich komme zum dritten Buch, das ich hier heute vorstellen möchte. Und zwar ein tatsächlich weiteres Buch aus dem Mangroven Verlag hier in Kassel. Und zwar, das Buch wurde geschrieben von Thomas Metscher und lautet Imperialismus und Kultur. Thomas Metscher wurde 1934 in Berlin geboren, studierte Anglistik, Philosophie und Germanistik in Berlin, München, Bristol und Heidelberg, promovierte und war dann viel unterwegs an verschiedenen Universitäten, beispielsweise in Belfast, aber auch dann später sehr lange Zeit in Bremen. Seine Schwerpunkte waren Theorie und Geschichte der Literatur, Ästhetik und Kulturtheorie. Und was ist zu diesem Buch zu sagen? Metscher behandelt die Entwicklung, den Zustand kultureller Verhältnisse unter den Bedingungen des Imperialismus. Zugrunde gelegt wird ein Imperialismusbegriff, der diesen als höchst entwickelte Form des kosmopolitischen Kapitalismus begreift. Er ist Begriff eines Weltzustands, der an das Denken von Marx, Engels und Lenin anschließt. Der Imperialismus in diesem Sinne bezeichnet den Zustand der Krise der gegenwärtigen Welt. Er versucht zu zeigen, worin diese Krise besteht und was sie zur Folge hat: die Deformation und Verwüstung der Menschen und kulturellen wie ideologischen Verhältnissen, unter denen sie leben. Herausgehoben wird die Lage der Künste. Sind diese doch die genauesten Indikatoren und Gradmesser des kulturellen Zustands einer bestimmten geschichtlichen Lage. Sichtbar soll werden, worin diese unter imperialistischen Verhältnissen besteht. Als Zustand einer Deformation, aus dem es kein Entrinnen durch sogenannte Reformen gibt, sondern allein konsequenten Widerstand mit dem Ziel des Aufbaus einer neuen Kultur in sozialistischer Perspektive. Unter imperialistischen Bedingungen ist die Welt ohne Zukunft, markiert durch das Kainszeichen eingebrannter Selbstzerstörung. Gezeigt werden soll, inwieweit die Künste in diese Zerstörung einbezogen sind, zugleich aber auch Orte des Einspruchs und des Widerstands bilden gegen die Mächte der Herrschaft und Deformation. Und in sogenannten paradigmatischen Interpretationen widmet sich Thomas Metscher der Kunst von Precht als einem Literaten, der Kunst des Komponisten Dmitri Schostakowitsch und als drittes dem Bild Guernica von Pablo Picasso. Noch einmal dieses sehr lesenswerte Buch von Thomas Metscher, Titel Imperialismus und Kultur, erschienen im Mangroven Verlag Kassel, der Preis 25 Euro. Und jetzt wieder Musik mit dem Ornette Coleman Quartett, und zwar der Titel Waiting for You.

So, als viertes und letztes Buch heute möchte ich vorstellen das Buch von Kohei Saito. Titel: Am Ende des Fortschritts, Überleben in den Ruinen des Kapitalismus. Worum geht es? Es geht um das, was er selbst ein Plädoyer für einen sogenannten dunklen Sozialismus versteht. Camila Negrete hat in der Jungen Welt eine Kritik dazu verfasst und ich möchte diese von Camila Negrete hier vortragen. Am Ende des Fortschritts, Überleben in den Ruinen des Kapitalismus, schreibt Camila Negrete, heißt das neue Werk des japanischen Philosophen Kohei Saito, das in der Rosa-Luxemburg-Stiftung vom Autor vorgestellt wurde. Saito, der 2016 an der Humboldt-Universität zu Berlin zu Marx und Ökologie promovierte und Mitherausgeber der Marx-Engels-Gesamtausgabe ist, warnt davor, dass die ökologischen Grundlagen des modernen Wohlstands gerade zerstört werden, während die Welt in ein Kriegsregime mit autoritären Tendenzen verwandelt wird. Bernd Rieksinger stellte den Denker und sein Werk vor, Zitat, die Analyse in dem Buch in Zeiten des Klimakollapses ist schonungslos und teilweise auch düster. Saito schreibe, dass die Menschheit die Tür zur Hölle geöffnet hat und wir am Rande des Abgrunds stehen, der zu unserem eigenen Untergang führen wird oder führen kann. Zitat Ende. Es gehe nicht um momentane Konjunktur, sondern um eine Konstellation aus mehreren Krisen, die sich gegenseitig verstärken. Saitos Buch würde einen wichtigen Beitrag zur Frage leisten, wie eine sozialistische Gesellschaft heute aussehen kann. Zitat, eine Debatte, die wir auch in der Rosa-Luxemburg-Stiftung führen und die auch in der Partei Die Linke geführt wird, sagte der Gewerkschafter und frühere Co-Chef von Die Linke. Die Klimakrise, die Stagnation der Wirtschaft durch die ökologischen Grenzen des Planeten, aber auch die Inflation und die Konkurrenz um knappe Ressourcen führten zu einer anhaltenden Notlage, der zu begegnen sei, erklärte Saito. Die Vorstellung, dass sich gesellschaftliche Entwicklung linear in Richtung Wohlstand und Freiheit bewege, sei angesichts der ökologischen Realität nicht länger haltbar. Sein Werk geht mit Bündnis 90 Die Grünen hart ins Gericht. Ihre Befürwortung von Aufrüstung setzt er in Zusammenhang mit möglichen Tendenzen eines Klimafaschismus. In dieser Situation müsse ein sogenannter dunkler Sozialismus, eine Art demokratische Planwirtschaft, entwickelt werden, welche die Endlichkeit der Ressourcen akzeptiert und das, was noch an Freiheiten möglich ist, sichert. Ziel sei es, zentrale Lebensgrundlagen zu erhalten, soziale Infrastruktur zu stärken und Wirtschaft nicht länger an Profitlogik, sondern an gesellschaftlichen Bedürfnissen auszurichten. Eigentumsverhältnisse müssten dabei neu gedacht und stärker demokratisiert werden, ohne dabei notwendigerweise auf reine Verstaatlichung zu setzen. Saito möchte eine Debatte über die Frage anstoßen, wie sich eine postkapitalistische Gesellschaft vorstellen lässt, die sowohl ökologische Grenzen als auch soziale Gerechtigkeit berücksichtigt. Dafür erwähnt er mehrere Beispiele aus der Praxis, die schon ein paar Jahre älter sind. Schließlich wurde das Buch bereits 2023 auf Japanisch veröffentlicht. Saito wurde weltweit bekannt mit seinem Bestseller Systemsturz, worin er Teile seiner Marx-Analyse aus ökologischer Perspektive sowie eine radikale Kapitalismuskritik verfasste, die für eine sozial-ökologische Transformation der Gesellschaft plädiert. Im Gespräch mit der Klimaaktivistin Carla Remzma erklärte Saito schließlich, dass der Begriff Techno-Feudalismus, der unter anderem von Ökonomen und früheren griechischen Finanzminister Yannis Varoufakis verwendet wird, nicht korrekt sei. Zwar sei richtig, dass in der Transformation kapitalistischer Machtverhältnisse gerade die Entstehung digitaler Monopolstrukturen und sogenannter Techno-Oligarchien zu beobachten sei, in denen wenige große Technologieunternehmen enorme ökonomische und politische Macht konzentrieren. Doch er erkenne weiterhin die kapitalistische Akkumulation darin, auch wenn sich diese von der im 20. Jahrhundert unterscheidet. In diesem Zusammenhang diskutiert er auch Konzepte wie Rentierkapitalismus, welcher die wachsende Bedeutung von Plattformen, Abonnementsystemen und digitalen Abhängigkeiten beschreibe.
Diese Entwicklungen interpretiert er als Zeichen einer Umstrukturierung des Kapitalismus hin zu neuen Formen der Kontrolle und Wertschöpfung. Ich möchte ergänzen hier dem Technofaschismus. Soweit dieser Beitrag von Carmela Negrete aus der Jungen Welt über das neu erschienene Buch von Kohei Saito mit dem Titel »Am Ende des Fortschritts – Überleben in den Ruinen des Kapitalismus«. Das Buch kostet im Buchhandel 26 Euro. Und nun wieder Arnold Coleman mit dem Titel »Call to Duty«.

Call to Duty, so hieß dieses letzte Stück des Ornette Coleman Quartetts. Mit Ornette Coleman, Saxophon, Geige und Trompete, Denardo Coleman, Schlagzeug und Perkussion, sowie Gregory Cohn und Tony Verlanger, Bass. Und das war auch genug jetzt für heute von Ornette Coleman und diesem Live-Mitschnitt vom 14. Oktober aus Ludwigshafen. Das Jahr war 2005. Und wir kommen zu einem Live-Mitschnitt vom Münchner Klaviersommer 1993, und zwar mit den Musikern Joe Henderson, Tenorsaxophon, Dave Hollett, Kontrabass und Al Foster, Schlagzeug. Ein wunderbares Trio, wie ich finde, und das soll auch uns heute bis zum Ende der Sendung hier vom Freien Radio Kassel begleiten. Ich wünsche viel Vergnügen mit Joe Henderson, Dave Hollett und Al Foster.

0: So, das waren Joe Henderson, Tenorsaxophon, Dave Holland, Kontrabass und Al Foster, Schlagzeug, live beim Münchner Klaviersommer 1993. Und das war die Sendung Fangschaltung hier vom Freien Radio Kassel. Am Mikrofon verabschiedet sich Martin Speicher und ich hoffe, wir hören uns in der nächsten Woche wieder. Bis dahin, tschüss.
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lass mal auch vorbeigehen, die Hitze kommt. Es macht überhaupt keinen Sinn mehr, diese Sendung Einheitsradio zu nennen. Das war mal so eine Idee, Einheitsradio, so als Satire, man gibt Feuer. Aber jetzt hat da ja so eine Hitze, die jetzt kommt, dass das Einheizen keinen Sinn mehr macht, das ist kontraproduktiv. Ich muss mich zum Chillen irgendwie bewegen, will ich auch nicht. Es gibt immer noch genug Probleme, die aufrührerischerweise besprochen werden müssen, besungen. Und ein großes Ding kommt zu uns zu. Wir haben nur eine kleine Auswirkung des Klimaproblems zu spüren in den nächsten Tagen. Und das nur mal kurz, bevor wieder kaltes Wetter wieder kommt. Und da haben wir noch großes Glück. Wir sind hier am Rande des Gebietes und in den Südstaaten, da geht alles ab. Das ist schlimm. Und das ist aber das genau, wovor wir doch die ganze Zeit gewarnt haben und wo ich so viele Sendungen gemacht habe und hier Schnitte gebracht habe. Und als Reaktion dessen, was da nun passiert in der Welt, ist jetzt zum Beispiel so, die Katharina Reiche hat das Gas, jetzt zum Beispiel Gasministerin, hat die Gaspreise müssen senken und über den Klimafonds die Gasverkaufe zu scheißen. Also das ist unfassbar, das geht ja kontraproduktiv dem Klima. Das Klima lässt uns jetzt aber direkt mal spüren, was es von uns hält. Und wir sehen mal, die Überlebenden werden dann mal sehen, wie es weitergehen muss. So. Dafür gibt es Musik. Nicht so chillig, aber immerhin viel gute Musik gegen den bösen Mist.

Ja. Katharina Reiche, Gasministerin, hat das Sondervermögen für den Klimaschutz umgeleitet. Es soll ein Zuschuss für den sogenannten Gasspeicherumlagekonto gezahlt werden. Gasspeicherumlagekonto, also es geht ins Gas. Und das wird das Problem, das jetzt auf uns zurollt, diese Woche, worüber wir diese Woche klagen werden, so als Folge, vor allem auch aus Nordhessen. Und, oh, hier kommt eine Musik, mal schnell aus, raus, aber Mensch, stopp, stopp. Das habe ich versteckt. Ein verstecktes Song, hinten sagen wir dran. Also, es kommt jetzt zum Problem auf uns zu, das ist mit diesen Vorgaben, die die Regierung jetzt liefert, aber nicht zu lösen, das Problem, sondern verstärkt sich. Und aber als ob das Problem Klima nicht schon vernichtend genug wird, kommen jetzt mal noch mal mehr Waffen. Genau, noch mehr Waffenschutz. Natürlich braucht man Schutz gegen Angreifer, aber das jetzt, wenn alle Länder so gewaltig aufrüsten, dann bleiben wir wirtschaftlich auf der Strecke und für den Rest nichts mehr übrig. Das ist halt dumm gelaufen. Deswegen hier Hate and War, ein Klassiker, bitteschön, als Musik bearbeitet.

Und ich weiß ja nicht so ganz genau, wie viele Leute überhaupt hier zuhören und ob überhaupt jemand zuhört. Und das ist ja das freie Radio. Das Radio, das UKW ist ein bisschen so nicht mal ganz so aktuelle. Man informiert sich heutzutage über das Internet oder man hatte sich gestern über das Internet informiert. Neueste Statistiken haben gezeigt, dass mehr Leute lineares Fernsehen sehen. Also das Programm ist ausgestrahlt worden, gucken die Datei dann an, dass als Leute das Internet nutzen. Und wie ich das so im erfahrungsreich im Umfeld so mitkriege, haben die Leute alle ein Handy und haben auf der Handy Apps, aber dass jemand einen Browser benutzt oder eine Suchfunktion, da kenne ich etliche, die es nicht können. Und das ist halt doof, weil man ja sämtliche Daten jetzt abfragen kann. Das wäre außer wichtig, dass man sich die Wetterdaten reinzieht, weil das, was jetzt auf uns zukommt, wenn die Hitze vorbei ist, wenn wir die Hitze überlebt haben sollten am Donnerstag, dann kommt da schweres Wetter. Das kann ein sehr schweres Unwetter sein, kann aber sein, dass es wieder nur vorbeizieht, ein paar Tropfen kommen. Das werden wir sehen. Aber wenn es dann doch ein schweres Unwetter käme, dann wäre es ganz praktisch, wenn wir es vorher gesehen hätten. Und dafür gibt es also diese Daten, stehen im Netz und die sind abrufbar. Das sind dann die Wetterdaten, kann man den Karlmann-Wetter empfehlen. Die ganzen Satellitendaten, die ganzen Wetterdaten, sämtliche Messwerte, die abrufbar sind, die Vorhersagen, die Modelle. Und dann gibt es aber auch noch die Seite für den Worldview von der NASA. Ist ein bisschen schwerer drauf zu finden. Also NASA Worldview muss man da wahrscheinlich suchen. Und wo man halt sämtliche von Satelliten überwachte Daten von der Erde abrufen kann. Von denen seit 2004 ist und noch ein paar davor, von älteren Satelliten von 1997. Also aus diesen Zeiträumen zurück haben wir Karten, kann man von allen möglichen Parametern sich das beobachten, dann kann man sich das compared machen, man kann das vergleichen mit vorherigen Zeiträumen, zum Beispiel was vor 10 Jahren für Wetter um die Zeit war, man kann die Parameter vergleichen. Und da ist einer der maßgeblichen Parameter, den ich mal angucke, ist halt die Meeresoberflächentemperaturabweichungen, die Sea Surface Temperature Anomalies. Und da gibt es wieder verschiedene Satelliten, die das prüfen, was man gerne angucken. Und dann sieht man da auf den Meeresoberflächen die farbliche Darstellung von den kühleren Bereichen in blau und den heißeren Bereichen in rot. Und da gibt es auf der Weltkarte hier und da ein paar blaue Flecke, aber überwiegend rot und ganz knallrot. Und über das Maß von diesem Skala 3 Grad überhaupt hinausgehend ist das Mittelmeer und ist das ringsrum um Spanien. Und das genau wirkt sich jetzt gerade da aus und da leiden gerade ganz viele Leute drunter und da sterben auch wahrscheinlich ganz viele Leute gerade drunter. Das ist nämlich eine dramatische Geschichte und wird hier so ignoriert. Also bin ich ein bisschen ignoriert, wird es größtenteils. Jetzt kommen die Leute in großen Autos vorbei. Also es hat überhaupt nicht die Tendenz gegeben, dass man sich darauf einstellen würde. Hat es nicht. Ja, Love is a Shield, wenn wir es brauchen. So, das hätten wir gebraucht.

Was gibt's außerdem noch Neues? Bildungsminister Katharin Prien verhängt Genderverbot. Bildungsminister, ja, die, genau, ungegenderte, verhängt Bildungs, das muss ich mir vorstellen. Und vor allem, welches Problem ist damit gelöst? Also nicht bloß, dass es jetzt hier doch die Minderheit ein bisschen unterdrückt wird. Unterdrückt, ist das, welches Problem wird man denn damit eigentlich lösen und welche Probleme haben wir denn wirklich am Hals, ne? So, noch ein Klassiker, der es aber bestens beschreibt, die Persönlichkeiten, die sich da emporgehoben haben, die die Macht in der Hand halten und was sie bestens beschreibt halt. Dieses Liedchen, das schön, schon lange nicht spielt.

0: Herein.
1: Grüß Gott, Herr Kommerzienrat.
0: Guten Tag. Wünschen.
1: Mein Name ist Brandstätter.
0: Ja, und?
1: Ja, ich komme da in Sachen wegen mir.
0: Bitte nehmen Sie Platz.
1: Bin so frei.
0: Was steht zu Diensten?
1: Ja, wie gesagt, wir kennen uns ja, nicht wahr, Herr?
0: Kennen?
1: Ja.
0: Ich wüsste nicht, woher.
1: Freilich kennen wir uns. Sind Sie nicht einmal vor 8 oder 9 Jahren mit der Straßenbahn durch die Bahnhofstraße gefahren? Da sind Sie auf der hinteren Plattform gesessen.
0: Ach, nein, das kann nicht stimmen. Erstens sitzt man nicht auf einer Plattform, zweitens fahre ich niemals Straßenbahn. Und wenn schon, dann mit dem Auto.
1: Stimmt, dann haben wir uns irgendwo in einem Auto getroffen.
0: Ach, Unsinn, zur Sache. Also was führt Sie denn zu mir?
1: Ja, mein Name ist Brandstätter, Schreinermeister.
0: Ja, stimmt, ja. Jetzt erinnere ich mich, sagen Sie, waren Sie nicht vor ungefähr 10 Jahren beim Herrn Baron von Rentbremerding angestellt als Gärtner.
1: Stimmt, ja. Ja, da war ich Gärtner. Das heißt, ich war kein direkter Gärtner. Ich war kein direkter und ich war auch kein Gärtner. Da war ich Spritzbrunnenaufdreher.
0: Spritzbrunnenaufdreher? Ja, ist denn das auch ein Beruf?
1: Beruf weniger. Nebengeschäft, wenn ich so sagen darf. Denn da habe ich das ganze Jahr nur 2 Mark verdient.
0: Was? 2 Mark im ganzen Jahr? Aber ich bitte Sie, davon kann man doch nicht leben.
1: Ja, mein Leben. Leben schon, aber wie heute?
0: Ist das unverständlich? Wie ist das möglich, dass Sie das ganze Jahr nur 2 Mark verdient haben?
1: Ja, das kann ich Ihnen schon erzählen, wenn es Ihnen interessiert, Herr Kommerzienrat. Der Herr Baron Rembremerding hat nämlich in seinem großen Park
0: Eine Funkstation?
1: Nein, auch nicht. Ich weiß jetzt nicht, wie es gleich. Eine Fontäne.
0: Ach, jetzt verstehe ich's jetzt. Eine Fontäne, meine ich.
1: Fontäne, ja, stimmt. Na, wir bei uns daheim sagen halt Spritzbrunnen. Und diesen Spritzbrunnen habe ich beim Herrn Baron Rembremerding verwaltet. Ja.
0: Wieso verwaltet?
1: Ja, alle Frühjahr habe ich diesen Spritzbrunnen aufgedreht. Dann hat er den ganzen Sommer durch gespritzt und im Herbst, Ende Oktober, habe ich den Spritzbrunnen wieder zugedreht. Fürs Aufdrehen habe ich 1 Mark gekriegt und fürs Zudrehen auch wieder 1 Mark. Das sind im Jahr 2 Mark.
0: Na, wissen Sie, Herr Brandstifter.
1: Brandstätter,
0: Brandstätter, verzeihen Sie, ja, Herr Brandstätter. Ich will Ihnen was sagen. Für diese 2 kurzen Tätigkeiten finde ich 2 Mark eigentlich ganz gut bezahlt.
1: Natürlich ist ganz gut bezahlt. Dann mache ich auch an Herrn Baron von Rembremerding nicht den geringsten Vorwurf. Bezahlt wäre es gut, aber nur zu wenig Beschäftigung war das, wissen Sie?
0: Ja.
1: Ja, wenn der Herr Baron von Rembremerding in seinem Park zum Beispiel 1000 solche Spritzbrunnen hätte. Und diese 1000 Spritzbrunnen müssten jeden Tag auf- und zugedreht werden. Ach. Das wären im Tag 2000 Mark. Das wäre Geschäft.
0: Naja, aber ich bitte Sie, welcher Mensch kann sich heutzutage einen Luxus von 1000 Spritzbrunnen leisten?
1: Ja, niemand.

Tja, so, alles, was jetzt an Probleme ansteht, davon haben wir schon berichtet. Über den drohenden Klimawandel habe ich schon viele Sendungen gemacht, haben wir Schnitte gemacht. Über die AfD, über den Rechtsruck oder die Rechtstendenz, die da kommt. Über den Donald Trump, alles das, was so jetzt auf uns reingebrochen ist, über uns reingebrochen ist, haben wir da schon alle davor gewarnt und trotzdem hat es keiner zugehört. Ne? So, kannst du jetzt irgendwo ein bisschen Resignation dahingehend, da brauche ich nicht heute Abend anfangen gegen den Klimawandel da zu argumentieren, das werden die Leute morgen wieder merken, dass es besser ist, da hätten was getan. Und da jetzt um die gegen die Fremdenfeindlichkeit, was machen die Kartoffeln damit ärgern, sich ein Mongolenblatt auflegen, der Hu, weißt du, geil.

0: würdest du bitte mal die Güte haben und mir mitzuteilen, wer gestorben ist?
1: Gestorben? Woran?
0: Ja, woran ist mir egal, wer? Denn ohne zwingenden Grund wirst du das Haus ja nicht zu einer Zeit verlassen, an der dein Ehemann erschöpft von der Arbeit nach Hause kommt.

Das war jetzt ein heftiger Punkrock-Wechsel. Ich habe aber noch ein schönes Lied, was ein bisschen ruhiger zugeht, aber doch ganz, ganz, ganz sehr passend ist. Bob Dylan, der Klassiker. Shelter from the Storm. Brauchen wir vielleicht. Wir sehen, was am Donnerstag oder am Mittwochmorgen schon dann hier vorbeikommt. Und da müssen wir auch mal sehen. Genau, Shelter from the Storm ist ein Baum, ist ganz schlecht. Bäume sind schlechter Unterstand. Nicht nur, dass der Blitz da reinhauen kann, sondern ich habe festgestellt, dass da wieder die Äste abstürzen. Dass die Bäume sind so trocken, diese Trockenheit, die in Deutschland ist, hat die Bäume so ausgetrocknet, dass das Holz keinen Halt mehr hat. Und da brechen gerade von den Palmen, wie heißt das, Palmen, hätte ich fast gesagt, Pappeln, brechen da riesengroße Äste ab und knallen da einfach runter. Einfach mal so, ohne was. Und wenn da ein bisschen Wind kommt, erst recht. Und wenn da denkt, dass jemand sich da unterstellt, um dann vor dem Regen sich zu schützen, dann schlecht. Wenn der Hagel, was anderes, wenn der Hagel uns um die Ohren pfeift, dann schwierig, ne? Dann schwierig. Da kann man auf dem freien Feld schlecht stehen bleiben. Aber wie gesagt, also die Unterstände musst du überlegen. Also wenn es dann schlimmes Wetter kommt, dann ist das besser, wenn man sich darunter stellt, wo nichts von oben gedonnert kommen kann. So, Shelter from the Storm.

So, geht zu Ende. Zu wenig Zeit für das eine Lied, hätte ich gedacht, aber ich spiele mal anders. Spiel mal das schöne Liedchen. Zum Schutz. Auf das wir beschützt werden. Durch irgendwas. Ach, apropos Schutz. Ja, es ist ganz einfach. Die KI kann, wenn man auf Facebook mal ein kurzes Video von sich gepostet hat, dann reicht das schon zu, dass eine KI die Persönlichkeit fälschen kann. Und dann kann man Anrufe von jemandem Bekanntes kriegen, der dann einem irgendwas erzählt, der gar nicht echt ist. Das ist möglich, technisch, aktuell. Hauptsache, davor geschützt werden. Und natürlich kann man auch die KI beauftragen, irgendwas zu verkaufen, irgendwas zu erklären, irgendwelche Überzeugungen rüberzubringen und das dann diesen dann losschicken auf die Kunden. Dann wollen wir sehen, wer mit dem gewachsen ist. Wenn man jetzt Anrufe kriegt von irgendeinem, der was verkaufen will, der aber eine KI ist, die von der Intelligenz eines Normalbürgers übersteigt und da vor allem mit allem Wissen glänzen kann, da hat man ja keine Chance. Wenn die Wirtschaft das benutzt, wenn man das keine Beschränkung da einbaut, dann kommt das da über uns herein, dass wir da komplett an der Maschine ausgeliefert sind. Komplett.

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Dienstag, 18 Uhr. Wie schön, dass ihr wieder dabei seid bei Digitale Menschen in einer analogen Welt. Ja, ihr habt richtig gehört. Ich habe heute keine Platten dabei und auch keine Kassetten. Sonst spiele ich ja nur diese zwei Medien hauptsächlich. Heute wird es tatsächlich nur digital, weil wir haben ein bisschen Probleme hier im Studio, beziehungsweise ein Plattenspieler funktioniert nicht. Und das war mir ein bisschen zu aufwendig, das alles nur an einem zu machen. Und ihr habt euch sicherlich mal gefragt, was ich denn so unterwegs höre und so. Und da habe ich gedacht, ja, das zeige ich euch doch mal ganz gerne und fange direkt mit einer Nummer an, die ihr vielleicht nicht bei mir vermuten würdet. Der Künstler heißt Seriismo und der Track heißt Einmal in der Woche schreien und ist aus dem Album Mosaik. Hat schon ein paar Jährchen auf dem Buckel, 15 Jahre bestimmt. Ich kann gleich nochmal gucken, wenn ich Lust habe. Aber spiele euch erstmal das und macht direkt einen anderen Track rein und vielleicht noch einen. Und irgendwann bin ich wieder da. Hört einfach zu. Viel Spaß. Hier ist Seriismo.

Ja, das war gerade Wulu featuring Lex Amor mit South aus dem Jahr 2021. Wulu geschrieben WU-LU. Jeder, der ein bisschen was mit Roots Manuva anfangen kann und so Cinematic Orchestra-esken Songs. Hey, cooler Künstler, ich mag seine Stimme sehr. Hat auch gerade aktuell eine neue Single Release. Das neue Album steht in der Pipeline. Ich höre den extrem gerne. Wie gesagt, das war das Feature mit Lex Armor. South heißt das Stück. Und als erstes hattet ihr Seriismo aus dem Album Mosaik gehört. Ist auch schon ein paar Jahre alt. Und ich hau jetzt gleich nochmal die nächste Überraschung für euch aus. Heute im unfreiwilligen Spezial von analoge Menschen. Heute sind wir digitale Menschen und spielen nur Sachen aus meiner Playlist heute, die ich euch zusammengebastelt habe. Alles klar. Viel Spaß. Bis nachher. Oder gleich.

Das war ein Track aus der sogenannten Golden Era of Hip-Hop, die zwischen 92 und 96 so definiert wird. Das war aus dem Jahr 94, OCO.C mit Time's Up. Ein absoluter Klassiker und Banger. Und ich mache jetzt wieder einen Break, komplett anderes Genre, mit einer kanadischen Band, die ich schon mal hier mit dabei hatte. Und zwar La Sécurité. Und der Track heißt Detour, also ein Wort aus dem Jahr 2025. War nun ein Single, war leider nicht auf der LP drauf, den mag ich sehr und deswegen spiele ich ihn jetzt. Hier ist La Sécurité.

und Steuern, beziehungsweise waren das so um die 120 Euro für alle vier LPs. Ich habe sehr viel von denen auf meinen Playlists. Ich mag die sehr, die Band. Das habe ich gedacht, stelle ich euch mal vor. Und jetzt habe ich ein bisschen Bock auf Shoegaze bekommen, irgendwie, nachdem ich das gehört habe. Und da wird es Zeit für einen kleinen, mittlerweile wieder Klassiker von einer Band, die sich ganz lange getrennt hatte. Aus den 90ern ein absolutes Brett aus der Shoegaze-Szene. Die Rede ist natürlich von Slowdive. Und es gibt einen Song von ihrer damals, ich glaube, wenn ich euch keine Scheiße erzähle, ist sie 2014 rausgekommen. Ein neues Album nach zig Jahren, das auch so heißt wie die Band Slowdive selbst. Das ist, glaube ich, die vierte LP. Die erste gab es 1991. Die kam, ja, 2017, nicht 14, 2017. Und da ist ein Hammerstück drauf. Also es ist ein ganz famoses Album. Aber Star Roving zieht mir immer noch die Füße weg. Und das spiele ich euch. Und danach gibt es einen anderen Track. Hier ist Slowdive aus UK mit Star Roving. Gibt's immer noch. Letzte LP ist, glaube ich, 23 rausgekommen. Ganz fantastische Band. Will ich irgendwann mal live sehen, bin ich noch nicht in den Genuss gekommen. Ich wünsche euch erstmal damit ganz viel Spaß. Und danach gibt's was, was ich euch danach erzähle. Vielleicht spiele ich noch einen danach. Also drei Tracks, die jetzt laufen. Bis gleich.

So, da war jetzt ganz viel bei. Ich muss mich gerade mal sortieren, was habe ich denn alles gespielt? Genau, erst gab es für euch Slowdive mit Star Rovin aus dem Jahr 2017. Danach auch eine Band, die ich euch empfehle, einfach mal als Anspieltipp, und zwar Firefriend mit Spin aus dem Album Dead Icons. Und danach gab es eine für mich hörbare Referenz an die 80er. Da ist so viel Zeug drin aus diesem Jahrzehnt. Und zwar von Mac Gee. Und der wird geschrieben MK.GEE mit I Want. Und aus der Platte Two Star and the Dream Police. Und jetzt hau ich mal ein bisschen Punk hier rein. Oder ein bisschen mehr Gitarrenmucke, um da noch mal einen kleinen Break reinzuhauen, weil so viel Zeit haben wir heute auch nicht mehr. Das geht ja alles immer so rasend schnell vorbei, so eine Stunde. Und lasst euch einfach überraschen. Ich spiele ein bisschen was und quatsch dazu gleich noch ein bisschen. Hier ist heute ausnahmsweise digitale Menschen in einer analogen Welt mit mir Kaffee Platte, der Sendung, wo eigentlich in der Theorie nur Schallplatten und Kassetten gespielt werden. Heute nicht. Heute gibt's was aus meinen Playlists, was ich so unterwegs höre, und wollte euch das mal offenbaren. Bis gleich, ciao.

Zuerst habt ihr Bikini Kill mit Carnival gehört. Ein kurzes Stück, vermutlich entstanden irgendwann in den 90ern und irgendwie re-released 2014 unter dem Albumtitel The First Two Albums. Genau, aber die waren hauptsächlich in den 90ern aktiv. Gibt's, glaube ich, immer noch eine reine Frauen-Punk-Band. Und danach gab's X aus den 80ern. Nämlich explizit 1983 mit I Must Not Think Bad Thoughts aus der LP Wild Thing, glaube ich. X, geschrieben einfach wie das X. Danach gab es eine Punkband der Stunde oder eine der Punkbands der Stunde von Pogenproblem. Schales Bier aus dem Jahr 2020. Mag ich sehr, das Lied. Ich habe es eben gesehen, habe gedacht, ich spiele es einfach mal. Ich grinse da immer noch, wenn ich den Text höre. Es geht jetzt weiter in so die letzte Phase der Sendung. Ich hau noch eine Granate raus, erzähl ein bisschen was vorher dazu. Aber es gibt erstmal den nächsten Banger. Hier gibt es nur Granaten und Banger, aber erstmal den Banger und dann die Granate, wo ich was ein bisschen zum Abschied erzähle. Hier in der Sendung Analoge Menschen in einer digitalen Welt. Heute ist es aber die Ausgabe Digitale Menschen in einer analogen Welt, weil ich heute keine Plättchen dabei habe. Und das ist technisch begründet. Und jetzt gibt's was aus meiner Playlist wieder. Bis gleich.

Ja, das war ein ganz schöner wilder Mischmasch. Ihr habt zuerst die Shoegaze-Nummer Happy Days Are Here Again von Starflyer 59 und 59, also 59, ausgeschrieben gehört. Geht nur eine Minute irgendwas, genauso wie der nachfolgende Track aus Japan von dem DJ-Produzenten Zock, Zock, mit dem Track Blackbird. Und danach gab es auch einen Hip-Hop-Klassiker von Grant Puba, I Like It, aus der Platte 2000, also 2000. Und genau, ich glaube, die Platte wurde 95 oder so released. Das war der Lieblingssong von meinem Sohn, als er so, ja, ein Jahr und ein paar Monate war. Da hat er seinen Babyarsch da hin und her gewackelt, wenn er lief. Das war so unfassbar geil, wie er da mit dem Beat rumgenickt ist. Ja, das werde ich, glaube ich, immer mit dem Lied verknüpfen, so. Deswegen freue ich mich jedes Mal, wenn ich es höre. Und ich habe zum Schluss noch eine ganz, ganz andere emotionale Nummer für euch. Ist eine Platte, die ich nicht habe, tatsächlich, weil ich mag nur das Stück richtig gerne. Es geht fast 7 Minuten und damit beende ich auch die Sendung. Und ich bin immer noch am Überlegen, schon so lange, ob ich mir die Platte nur wegen diesem Lied kaufe, weil es mich jedes Mal toucht. Ist ein krasser Text, ist auch harte Kost, aber ich glaube, da fühlen Leute, die ein Kind haben, mehr mit. Ja, weil er so eine Traumsequenz beschreibt, die immer wieder passiert, wie seine Familie stirbt, während er träumt. Und oh, ganz ekelhaft, Alter, aber großartiger Song. Was nicht heißen soll, dass ich Nicht-Eltern Empathie absprechen möchte. Aber ja, mir geht sowas mehr unter die Haut, seitdem ich Vater bin. Und das ist einfach so. Und ein ganz, ganz großer Track. Und der letzte für heute bei Analoge Menschen in einer digitalen Welt. Heute im Spezial mit digitale Menschen in einer analogen Welt, weil ich heute keine Schallplatten dabei habe. Es hat mir wie immer sehr viel Spaß gemacht. Und ich sag euch jetzt auch, wie die Band heißt. Es geht um die Band Gang of Youths, Do Not Let Your Spirit Wane aus dem Jahr 2017. Und die Platte heißt Go Farther in Lightness. Und falls ihr Kritik oder Anregungen habt, freuen wir uns immer drüber. Die könnt ihr loswerden an die E-Mail-Adresse verein@freies-radio-kassel.de. Ich wiederhole, verein@freies-radio-kassel.de. Bis in 2 Wochen wieder, selbe Zeit, selbe Frequenz oder selber Stream. Lasst es euch gut gehen. Ahoi. Bis zum nächsten Mal bei Analoge Menschen in einer digitalen Welt mit mir, Kaffee Platte. Scheiß!

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1: Analoge Menschen in einer digitalen Welt. Ja, das Thema können wir fortsetzen. Hier ist am Mikrofon und am Regler Michael Rolf mit einer Sondersendung. Und der Kollege hat eben gesagt, das nächste Mal auf denselben Frequenzen. Das stimmt leider nicht so ganz. Denn diese Sondersendung dreht sich darum, dass wir morgen vom UKW-Sender heruntergenommen werden. In Hessen bei fast allen freien Radios werden die UKW-Frequenzen zum morgigen Tag hin abgeschaltet. Ich glaube, zwei haben sich dafür entschieden, auf UKW zu bleiben und nicht auf DAB Plus überzugehen. Bei uns ist es so, dass sich inzwischen die Hörerzahlen die Waage halten, soweit wir das mitgeteilt bekommen haben, zwischen DAB Plus und UKW. Und wenn wir uns auch entschieden hätten, auf UKW zu verbleiben, dann wären wir nachher, wenn die endgültige UKW-Abschaltung kommen würde, nicht mehr auf den DAB-Plus-Bereich gekommen. Ja, da kann man natürlich jetzt einen weiten Bogen spannen, was dahinter steckt. Die Digitalisierung, die in aller Munde ist. Aber, und da können wir gleich einen Absatz aus der Funkschau zitieren, ist UKW denn überhaupt analog? Darüber haben sich 1967 die Funkschau-Autoren, das heißt einer, nämlich Hans J. Wilhelmi, Gedanken gemacht. Analog und digital heißt sein Leitartikel aus dem 2. Oktoberheft 1967. Also damals schon fing die Diskussion zur Digitalisierung an. Und Wilhelmi fragt, wird nun die Analogtechnik von der Digitaltechnik überholt werden? Ja und nein, gibt er die Antwort. Ja, weil viele bisher nur analog ausgeführte Anordnungen nun plötzlich durch die Digitalisierung zuverlässiger, genauer und schneller geworden sind. Und nein, weil auch die Analogtechnik ihre Domänen hat. Wer möchte zum Beispiel bestreiten, dass es sinnfälliger ist, das Erreichen eines Maximums oder Minimums bei einem Abgleichvorgang an dem analogen Verhalten eines Zeiger- oder Leuchtstrichausschlages direkt zu erkennen, statt Ziffern an einem Digitalinstrument springen zu sehen, bei denen erst unser Gehirn als Digital-Analog-Umsetzer eingeschaltet werden muss, um zu entscheiden, welche der abgelesenen Zahlen die größte, Maximum, bzw. die kleinste, Minimum ist. Außerdem ist das Analoginstrument heute noch etwa um den Faktor 10 billiger. Quintessenz. Beide Techniken sind notwendig und werden nicht nur auf die Dauer lebensfähig bleiben, sondern sich auch oft zur Hybridtechnik die Hand reichen. Dass zurzeit die Digitaltechnik mehr Publizität erfährt als die Analogtechnik, beruht auf einer Art Aufholbedarf. Allzu lange war die Digitaltechnik im Rückstand oder sie wurde überhaupt nicht angewandt. Und das muss sie eben jetzt aufholen. Im Übrigen ist sie in der Nachrichtentechnik nicht erst zu Hause, seitdem Fernsehbilder digital vom Mars zur Erde übertragen wurden. Und jetzt kommt, was ich angesprochen habe. Jede FM-Übertragung beruht auf der Verarbeitung einer amplitudenunabhängigen Impulsfolge, bei der nur die Zahl der Impulse pro Zeiteinheit die Information trägt. Daher die Störfestigkeit. Würde man einem der Rundfunktechnik unkundigen Digitaltechniker zum ersten Mal einen Radiodetektor vorführen, Anmerkung von mir, der Radiodetektor ist das Element im Radio, das aus der Hochfrequenz, die schon umgewandelt wurde, die Klanginformation wieder herausholt, die man dann hören kann. Also würde man einem der Rundfunktechnik unkundigen Digitaltechniker zum ersten Mal einen Radiodetektor vorführen, so würde er ihn als Digital-Analog-Umsetzer nach dem Prinzip der Frequenzspannungsumsetzung bezeichnen. Soweit der Leitartikel aus der Funkschau von Wilhelmi. Und tatsächlich ist das so, dass man UKW-Empfang auch mit Digitalschaltungen erreichen kann, schon mit dem Synchrodetektor oder heute ist üblich die PLL-Schleifenanordnung. Das ist eben genau das, dass der Zahlenwert ausgewertet wird. Es ist halt nur kein Binärverfahren. Es ist also nicht 0 und 1, sondern es sind diskrete Zahlenwerte, aber es sind Zahlenwerte. Tja, wir sind auf UKW auf Sendung seit dem 1. Mai 1997 und auf der Frequenz, auf der die UKW-Hörer mich jetzt noch hören können und vermutlich morgen nicht mehr, seit dem 12. Januar 98, also inzwischen über 28 Jahre. Ja, es ist eine lange Zeit und man hat sich dran gewöhnt und jetzt heißt es aber eben Abschied nehmen. Und ja, da sind wir nicht alleine mit dem Abschied nehmen. Dazu kommen wir dann gleich noch. Jetzt gibt es aber erstmal Musik. Und zwar hören wir Willi Rosen mit dem Titel Ich sitze den ganzen Tag an meinem Radio.
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0: Soweit Willi Rosen. Ich sitze den ganzen Tag an meinem Radio. Das können Sie ja auch noch tun. Und bis heute in die Nacht mindestens 0 Uhr oder 23:59 Uhr noch auf UKW. Ich nehme an, dass die Post oder Telekom oder Media Broadcast oder wie der Laden jetzt heißt, das ist ja schon auch ein paar Mal verkauft worden, dass sie nicht gleich um Mitternacht die Techniker losschicken, um unsere Sender in Hessen abzuschalten, sondern dass das wohl im Laufe des Vormittags geschehen wird. Sie können ja dranbleiben und zuhören, wann dann der Sender weg sein wird. Das haben wir auch gemacht, die Kollegen und ich, nämlich eine andere Institution, mit der wir uns natürlich kaum vergleichen können, obwohl vergleichen kann man ja alles mit allem. Die hat auch den Betrieb eingestellt. Und zwar, die BBC hat seit 1934 den Sender Droitwich auf Langwelle betrieben. Früher auf 200 Kilohertz, zuletzt auf 198 Kilohertz. Die letzten Jahre wurde der aufrechterhalten, dass da war die BBC Programm 4 nur Beiprogramm, praktisch Pausenclown oder wie man es nennen will. Denn der Sender übertrug Steuersignale für Nachtspeicherzähler, also für Nachtstromzähler, für Nachtspeicheröfen und dergleichen. Die wurden per Langwelle übertragen, weil die in ganz England in jedem Keller damit zu empfangen waren. Und das hat man jetzt eingestellt, diesen Dienst. Und uns liegt ein Mitschnitt vor von der Abschaltung des regulären Programms. Die erfolgte vor einigen Tagen. Heute, Mittag, wurde der Sender komplett abgeschaltet. Bis dahin lief noch eine Schleife drauf, wo angesagt wurde, dass das eben die Langwelle 198 Kilohertz wäre und dass man da das Programm 4 nicht mehr empfangen könne und welche anderen Wege man beschreiten könnte, um es zu empfangen. Und ich habe jetzt aber hier den Mitschnitt von den letzten Minuten der regulären BBC 4-Sendung auf dem Sender Droitwich auf 198. Und der Sprecher sagt auch an, dass damit eine Ära zu Ende geht. Und dann kommt die Hymne und pünktlich zum Zeitzeichen. Es kommt dann eben zur Mitternachtsstunde nach Greenwich Mean Time, nach UTC, also nach Weltzeit. Das war in England dann 1 Uhr und bei uns 2 Uhr nachts. Kommt das Zeitzeichen noch und dann wird abgeschaltet und dann kommt die Schleife. Das können wir uns einmal anhören.
1: Well, before we leave you tonight, I just wanted to take a moment to mark the end of an era. 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We shall miss your warmth and crackle. Well, that's it from me, Al Ryan, and all of us here at Broadcasting House. If you have been, thanks for listening. Have a safe, quiet, and peaceful night. 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
1: Ja, das war also der Langwellenabschied in England. Und auch Deutschland musste von den Langwellen Abschied nehmen. Denn wie sind wir überhaupt dazu gekommen, dass wir in Deutschland ein so gut ausgebautes UKW-Netz haben? Oder man muss bald sagen, gehabt haben. Deutschland hatte ja bekanntermaßen den Krieg verloren. Das ist nie gut für die Entwicklung. Aber in dem Fall war es ein Anstoß. Denn der Kopenhagener Wellenplan 1948 hat Deutschland die Langwellenfrequenzen entzogen, die es gehabt hat. Es war als großes Land mitten in Europa sehr gute Langwellenfrequenzen gehabt. Die Sender konnten in ganz Europa eigentlich gehört werden, wie alle Langwellensender, so wie hier London auch. Den haben wir ja hier an Ort und Stelle aufgezeichnet im Raum Kassel. Das war nie ein Problem, den reinzukriegen, auch am Tage nicht. Aber wie gesagt, Deutschland verlor als Kriegsverlierer auch seine guten Langwellen. Die hat es dann erst später wieder gekriegt. Auch das geteilte Deutschland, beide Staaten hatten ja Langwellensender. Das ist auch jetzt schon Geschichte. Und verantwortlich dafür war Werner Nestel, ein UKW-Techniker. Er hatte ab 1937 hauptsächlich Großsender gebaut und dann 1938 als Telefunkendirektor eine UKW-Fernsprechverbindung zwischen Athen und Kreta betrieben. Das heißt also, die griechische Postverwaltung hat diese Telefunkenanlage gemietet vermutlich und Nestel war verantwortlich. Er hatte also auch Erfahrung schon mit UKW. Und wie gesagt, nun stand Deutschland da ohne die Langwellen und die Mittelwellen, die Deutschland noch zur Verfügung standen, waren auch eher schlecht, wurden gestört durch ausländische Sender, waren schlecht zu empfangen, am Tage schwierig und in der Nacht gestört durch Fernsender, weil die Mittelwelle sich ja anders ausbreitet als die Langwelle. Die Langwelle kriecht um die Erdkrümmung herum, deswegen konnte man eben hier Droitwich auch am Tage hören in Kontinentaleuropa. Und Nestle hat überlegt, was man machen kann, um der westdeutschen Bevölkerung wieder einen brauchbaren Rundfunkempfang zu verschaffen. Und er hat dann verschiedene Methoden ausprobiert. Drahtfunk, den gab es ja an einigen Orten durchaus schon. Und wenn der richtig gemacht ist und nicht behelfsmäßig, wie er im Krieg ausgebaut war, dann hat er auch eine sehr gute Qualität. Es ist zum Beispiel so, dass in der Schweiz und in Italien noch lange Drahtfunknetze bestanden. Es kann sogar sein, dass sie in Italien heute noch bestehen. Und die Schweizer waren von UKW nun gar nicht zu überzeugen, weil der Drahtfunk im oberen Bereich, im Obertonbereich nur eine große Terz weniger raufgeht als der UKW-Funk. Der UKW-Funk, der endet ungefähr bei 15 Kilohertz und der Drahtfunk so bei 12. Und auf den meisten Empfängern hört man das nicht und auch die meisten Leute, die schon ein bisschen älter sind, hören den Unterschied überhaupt nicht. Und der Drahtfunk ist ja auch störfrei, weil eben von außen nichts hineinkommt. Gut, UKW ist auch störfrei. Warum, hatten wir ja vorhin schon geklärt, weil es sich da eben um ein nicht-binäres Digitalverfahren handelt, wenn man es ganz genau nimmt. Man sagt natürlich analog, aber wie gesagt. Und Nestle hat halt Verschiedenes ausprobiert, Kleinstgleichwellensender, das gab es ja dann später auch noch. Hier gab es zum Beispiel dann den Sender Fritzlar und es gab andere Mittelwellensender, die mit kleiner Leistung abgestrahlt haben, dann eben wie gesagt als Gleichwellensender zur Versorgung von Gebieten, wo man keinen Großsender hinstellen kann. Gleichwellenversuche haben wir ja auch mal gemacht. Und zwar 1999 zum Hessentag in Baunatal. Da war auf 102,6, da waren zwei Sender aufgestellt, einer in Baunatal und einer am Tannenwäldchen. Und da hat die Telekom damals auch einen Gleichwellenversuch gemacht. Daran kann ich mich noch ganz gut erinnern. Und wenn man mit dem Auto nach Baunatal gefahren ist und hat im Radio gehört, dann hat man ganz merkwürdige Geräusche hören können. Weil nämlich zwischen zwei Gleichwellensendern manchmal Verwirrungsgebiete entstehen, da löschen sich die Wellen aus oder löschen sich teilweise aus. Das kann ganz komische Klangkaskaden erzeugen, das ist dort auch passiert, deswegen macht man das eigentlich nicht so gern. Naja, Nestle hat sich dann für UKW entschieden, weil er damit Erfahrung hatte und stand damit ziemlich alleine da. Englische Fachleute sagten damals, es bestünde eine 1%ige Chance, den UKW-Rundfunk durchzudrücken, weil die deutsche Empfängerproduktion auch noch da niederlag durch die Kriegsschäden und UKW und Frequenzmodulation doch deutlich schwieriger handzuhaben ist als die gute alte Mittelwelle. England zum Beispiel hat auch beim Fernsehen einen analogen Begleitton gehabt, einen amplitudenmodulierten, jetzt bin ich durcheinander gekommen, einen amplitudenmodulierten Begleitton gehabt. Das heißt also, das Verfahren wie auf der Mittelwelle, auch mit hoher Bandbreite, die Qualität ist gut, aber die Störfestigkeit ist eingeschränkt. Die ist ganz gut, wenn die Empfangsfeldstärke groß ist, aber wenn die nicht groß ist, dann ist das leichter zu stören als eben ein FM-Verfahren, so wie der Fernsehton beim früheren Fernsehen in Deutschland war, bevor das digitalisiert wurde. Deswegen erklärte ihn die Industrie, Zitat, für irre geworden, weil das auch viel zu teuer gewesen wäre, wie man meinte. Und die Post wollte den Drahtfunk weiter ausbauen, weil sie damit auch Erfahrung hat und weil das eben eigentlich auch ganz gut funktioniert und vor allem natürlich, weil sie die Netze und die Geräte dazu vermieten konnte und von den Teilnehmern also mehr kassieren konnte als nur eine reine Rundfunkgebühr. Und in den USA gab es in dieser Zeit schon die Anfänge eines FM-Netzes auf UKW. Dazu kommen wir vielleicht, wenn Zeit ist, später auch noch. Das ist ja praktisch ein Vorläufer davon. Und Nestle wollte das anders machen. In den USA gab es relativ schwache Sender und dann empfindliche Empfänger, also teuer. Er wollte stärkere Sender und einfache Empfänger, mit denen man im Sendernahfeld empfangen kann, die nicht so aufwendig sind und die Leute sich dann auch kaufen konnten. Was Nestle auch gemacht hat, Fernsehen. Schon 1948 hat die britische Militärregierung für ihre Besatzungszone den Fernsehbetrieb wieder genehmigt. Deutschland war ja das erste Land mit einem regelmäßigen Fernsehprogrammdienst. Es hängt also alles irgendwie zusammen, die ganze Entwicklung, das befruchtet sich alles gegenseitig. Und Nestle hat dann angefangen, die neue Norm in Deutschland beim Fernsehen auszubauen, die wir im Prinzip bis vor 20 Jahren noch hatten, 625 Zeilen. Ja, und er wandte sich aber, wie gesagt, dem UKW-Funk wieder zu und mit Lothar Rode zusammen von der bekannten Firma in München nahmen die ersten beiden UKW-Sendestationen in Europa in Betrieb. Und Hannover und München, wenn ich mir das richtig gemerkt habe, und München hat ein bisschen eher eingeschaltet, um dem zuvorzukommen, damit die Priorität hatten, der erste Sender zu sein. Da haben sich damals einige Leute ziemlich geärgert. Naja, aber das ist ja manchmal so, dass nicht alles ganz so läuft, wie sich das die Beteiligten vorstellen. So, wir haben jetzt auch noch mal ein Stück, und weil wir jetzt eben uns von der BBC verabschiedet haben, spiele ich eine englische Platte von 1934, also genau aus der Zeit, als Droitwich eröffnet wurde. Und das heißt, die Platte heißt Tune In von Jack Payne. Wie gesagt, 34, so alt wie der jetzt abgeschaltete Sender Droitwich.
2: 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We're playing now a number called Tune In.
3: Hallo, hallo, the Damen und Herren, Jack Payne spielt nun Tune In. 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Hallo, Damen und Herren, ihr läutet nun nach Jack Payne, spielt für euch Tune In.

Das war Jack Payne mit Tune In. Sie hören das Freie Radio Kassel mit einer Sondersendung zur Abschaltung unserer UKW-Frequenz, die morgen stattfinden wird. So wie bei den meisten freien Radios in Hessen. Ich glaube, Frankfurt und Eschwege behalten ihre UKW-Frequenz bis auf Weiteres. Und was dann kommen wird, das weiß man nicht. DAB Plus heißt es ja, das System, das jetzt UKW nach und nach ablösen soll. Was heißt jetzt? Es war ja eigentlich geplant, bis 2010 aus dem UKW-Betrieb auszusteigen. Das haben aber weder die Rundfunkanstalten noch die Hörer mitgemacht damals. Ich kann mich erinnern, 2009 war ein Leitartikel im Heft des Deutschlandfunks, der den Ausstieg dieser Anstalt aus dem alten DAB begründete. Es war kein endgültig festgelegter Standard, das war alles noch im Fluss, deswegen gibt es ja jetzt auch DAB+. Die Hörer zogen nicht mit, weil sie ein neues Gerät kaufen mussten, was sie natürlich nicht eingesehen haben. Es gibt nach meiner Kenntnis mindestens 130 Millionen UKW-Geräte in Deutschland, die in Betrieb sind. Wahrscheinlich gibt es noch mehr, denn überlegen Sie mal, wo haben Sie überall ein UKW-Radio jetzt noch? Vielleicht sogar auf dem WC, in der Küche, in der Werkstatt, im Schreibzimmer oder was weiß ich, im Kinderzimmer. Sie haben vielleicht mehrere Taschengeräte noch von früher. Und da kann man natürlich überall, wo man so ein Ding mitnehmen kann oder wo eins steht, UKW hören. Und wer jetzt UKW hört, in der Werkstatt zum Beispiel, ob er sich dann für teures Geld einen DAB-Plus-Empfänger hinstellt, von dem man nicht weiß, wie viele Jahre der zu benutzen sein wird. UKW, wir haben es gerade gehört, 48 hat Werner Nestel angefangen, damit es einzuführen. 49 gingen die beiden ersten Sender damit in die Luft. Ach ja, apropos Sender, und ich habe den Sendeplatz hier geerbt von meinem Kollegen Robert, der ihn mir freundlicherweise zur Verfügung gestellt hat. Der sei hiermit gegrüßt und bedankt. Das wollte ich noch gerne gesagt haben. So, ja, und UKW, wie ist man überhaupt drauf gekommen, dass es die Kernerfindung ist von einem Mr. Armstrong, Edwin Howard Armstrong, einem amerikanischen Ingenieur und Erfinder. Er war Jahrgang 1890 und ist 54 gestorben am 1. Februar. Er hat seinem Leben selbst ein Ende gesetzt. Er ist aus einem Hochhaus gesprungen, weil seine Erfindungen und seine Patente nicht so gewürdigt wurden, wie er es wohl verdient hätte. Und er hat einiges erfunden, zum Beispiel eben den Superhead, also den Überlagerungsempfänger, schon auch für die amplitudenmodulierten Bereiche, für Lang-, Mittel-, Kurzwelle, was eine große Empfangsverbesserung gab, vor allem bei Fernempfang gegenüber den alten Einkreisern oder gar den Detektoren. Und er hat eben auch die Frequenzmodulation erfunden. Und wir haben es ja schon gesagt, ein großes Problem der Amplitudenmodulation ist die Störanfälligkeit. Atmosphärische Störungen, das kann ein Gewitter sein, irgendwo entfernt, das können laufende Maschinen sein, schlecht entstörter Motor zum Beispiel, vorbeifahrende Autos. Gut, die sind entstört worden, nachdem das Radio aufkam, aber trotzdem hat das nicht gereicht und es ist doch ein Unterschied, ob man auf FM hört, wie auf UKW oder eben auf AM, auf Amplitudenmodulation, wie auf den übrigen Frequenzbereichen. Und Armstrong hat dieses erkannt. UKW oder FM-Verfahren begrenzen das Signal. Das heißt, wenn da eine Störspitze kommt, die normalerweise lauter wäre als das Empfangssignal, dann wird die abgeschnitten.

Und es wird ja nur die Frequenzänderung berücksichtigt vom Empfänger, denn bei Amplitudenmodulation, bei Kurz-Lang-Mittelwelle, da wird der Sender, die Sendeleistung wird im Rhythmus der Modulation, also der Sprache oder der Musik, moduliert. Wird also stärker und schwächer. Und wenn da eine Störspitze drüber ist, die ist dann natürlich stärker als als die lauteste Stelle, die gesendet wird. Und dann kracht es im Empfänger. Das kann man hören, eben wenn man heute noch, es gibt ja noch ein paar Langwellen- und Mittelwellensender, die man kriegt abends. Da kann man das sich schön vor Augen oder beziehungsweise vor Ohren führen. Der BBC-Sprecher hat ja auch gesagt, das Rauschen und Krachen würde er vermissen, jetzt wo die Langwelle dann weg wäre. Wie gesagt, Armstrong hat erkannt, dass das eben bei FM nicht der Fall ist. Und er hat dann die Breitbandfrequenzmodulation entwickelt. Also nicht nur Sprachqualität, sondern das ganze Frequenzband, das man hören kann, das geht ja über UKW heute raus. Und das ist seine Entwicklung. Anfang 1940 hat er eine Sendegenehmigung von der Federal Communications Commission für einen FM-Versuchssender erhalten. Und das führte aber zu längeren Streitigkeiten. Er hat einen Rechtsstreit gehabt um seine Patente und um alles mögliche andere. Und das Schlimmste für ihn war, dass dann die Frequenzbereiche, auf denen dieser Rundfunk stattfand, verschoben wurden. Da, wo er gesendet hat, da sagte die FCC, also Federal Communications Commission, dass dieser Bereich zu anfällig wäre und dass man ihn deshalb verschieben müsste. Nachher hat man das Fernsehen dahin gelegt, den VHF-Bereich, den unteren. Das Fernsehen ist ja eigentlich noch störanfälliger, das ging dann aber. Aber so Merkwürdigkeiten, die dann politisch entschieden werden oder wirtschaftlich und gar nicht technisch, die gibt es öfter. Damit hatten wir ja auch zu tun. Da komme ich vielleicht auch noch drauf. Armstrong hat jedenfalls in den 20er Jahren bis Anfang der 30er vier Patente eingereicht, die eben die Technik der Frequenzmodulation zum Inhalt hatten. Am 26. Dezember 1933 wurden ihm alle vier Patente erteilt. Das Prinzip war eigentlich schon seit 1922 bekannt gewesen, aber wie ich schon gesagt habe, die Bandbreite, die man da benutzt hat, die reichte für eine hochqualitative Übertragung nicht aus. Und Armstrong hat nun den Beweis angetreten, dass nicht, wie bis dahin angenommen, die Frequenzmodulation wertlos wäre, sondern dass sie sich benutzen lässt, wenn man sie eben breitbandiger anlegt. Armstrong hatte aber schon 1922, als er die ersten Versuche gemacht hatte, der RCA, der Radio Corporation of America, das Vorkaufsrecht auf zukünftige Erfindungen eingeräumt. Und deswegen führte er seine Entwicklungen 33 und 34 der RCA vor, unter David Sarnoff, ihrem damaligen Chef. Die RCA entschied, dass weitere Tests nötig wären, und dann wurde ein noch nicht eingeschalteter Fernsehversuchssender für diese Versuche auf dem Empire State Building in Betrieb genommen. Bis Oktober 35 liefen die Tests, und da zeigte sich halt schon, dass sogar bei Gewittern die Übertragung störfrei war und dabei die bis dahin beste Wiedergabequalität hatte, die man mit Funksendungen erreichen konnte. Die RCA und ihr Chef Sarnoff waren aber zurückhaltend, denn es hätte Investitionen gefordert, um die Sender und Empfänger umzustellen. Also das Problem, vor dem wir heute auch stehen, wenn man die Übertragungsart ändern will, so wie das jetzt geschehen wird, dass wir UKW verlassen, dann braucht mindestens ein Drittel unserer Hörer einen neuen Empfänger, nämlich die, die uns noch nicht über den Stream oder über DAB Plus empfangen, sondern weiterhin über UKW, wenn sie uns weiter hören wollen. Ansonsten schweigt das Ding und wir sind halt nicht mehr da. Und in den 30er Jahren, ich hatte es ja vorhin schon gesagt, Deutschland war das erste Land, in dem ein regelmäßiger Fernsehprogrammdienst in Betrieb genommen wurde. Alle anderen Länder wollten auch und machten Versuche, so eben auch die USA. Und die RCA war der Überzeugung, dass das Fernsehen die Zukunft sei und nicht das Radio. Und deswegen verfolgte sie das Ganze nicht weiter. Armstrong kam also zu der Erkenntnis, er müsste einen eigenen Sender bauen und hat einen Anteil seiner RCA-Aktien verkauft und in Alpine, New Jersey, für 300.000 US-Dollar einen eigenen Versuchssender bauen lassen. 300.000 US-Dollar, das war damals eine unvorstellbare Summe. Ich tippe mal, dass man das mindestens mit 10, wenn nicht sogar mit 100 multiplizieren muss von der Kaufkraft. Wenn eine Flasche Cola damals 5 Cent gekostet hat, was kostet sie heute? Oder wenn man andere Dinge sieht, was man für ein paar Cent bekommen hat in Amerika.
Es ist eigentlich unvorstellbar, 300.000 US-Dollar da einzusetzen. Eine Schallplatte hat 75 Cent gekostet oder die billigen 25 oder 33. Jedenfalls, Armstrong musste erst einmal eine Ablehnung hinnehmen und hat dann aber 1939, Ende 39, eine Sendelizenz der FCC bekommen für den Bereich 41 bis 44 Megahertz. Also wie gesagt, das ist Band 1 VHF, das kann, heute unter dem Band 1, das wird heute nicht mehr genutzt. Da ist der Flugfunk, glaube ich, heute, deswegen wird das auch in Kabelanlagen nicht mehr eingespeist. Und er ließ dann Ende 1937 die ersten 25 FM-Empfänger von der General Electric bauen. Die war auch der erste Lizenznehmer für seine Patente. Die erste Ausstrahlung in Alpine fand am 18. Juli 1939 statt und der Sender stellte seinen Betrieb nach Armstrongs Tod am 6. März 1954 ein. Wie gesagt, am 1. Februar 1954 ist er ja gestorben. Und Armstrong hat ein vollständiges FM-System entwickelt mit Sende- und Empfangsgeräten und er versuchte andere kleinere Firmen als Lizenznehmer für diese neue Technik zu gewinnen. Zum Teil hatte er Erfolg. Western Electric, Stromberg Carlson und Zenit bauten auch Geräte. Und eine der ersten Senderketten, die FM-Sendungen anfing auszustrahlen, war das Yankee Network von John Shepard. Das begann am 24. Juli 1939 in Paxton, Massachusetts, mit regulären Sendungen auf 43 MHz. Nun lagen im Herbst 1939 der FCC über 150 Anträge für FM-Rundfunkstationen vor. Und dadurch war der ursprünglich zugeteilte Frequenzbereich zu eng. Also wurde 1940 am 20. Mai der Betrieb zugelassen im Frequenzbereich von 42 bis 50 Megahertz. Und ab 1941 wurde das zugelassen. Das war aber die Zeit kurz bevor Amerika in den Krieg eintrat und schon vorher wurde er aufgerüstet unter Roosevelt. Das heißt, schon ab 1939 war eine Verlagerung der Produktion hin zu militärischen Gütern zu bemerken. Und deshalb konnte Armstrong kaum Geräte bauen lassen und absetzen. Er hatte schon über 1 Million in die Technik investiert und weniger als die Hälfte aber aus Lizenzgebühren eingenommen. Weitere Einnahmen blieben dann aus, weil eben kein Hersteller mehr für den privaten Markt produzierte. Der Krieg hat dann die Bemühungen komplett unterbrochen und Armstrong hat als Zivilangestellter für das US-Militär gearbeitet. Wie ich schon gesagt habe, nach dem Krieg 1945 hat die FCC entschieden, dass der Bereich nicht weiter für den UKW-Rundfunk genutzt werden solle, sondern dass man das Frequenzband in den heute noch dafür verwendeten Bereich 88 bis 108 Megahertz verlegen sollte. Und wie es eben ist, wie ich gesagt habe, komischerweise dann das Fernsehen stören atmosphärische Sonnenaktivität zum Beispiel oder Überreichweiten nicht. Das funktionierte dann, da hat man dann halt das Fernsehen hingelegt und Armstrong war der Dumme. Eine 500.000 FM-Radios gab es damals schon und circa 50 Sender. Die wurden unbrauchbar. Dadurch wurde die noch junge Industrie um Jahre zurückgeworfen. Im neuen Frequenzbereich waren dann 5 Jahre später, 1950, schon wieder 600 FM-Sender aktiv. Armstrong hat dann Lizenzgebühren daraus einnehmen können, tatsächlich. Aber die Ausgaben für seine Radiostation und seine Forschung, die waren ebenso hoch. Das heißt, es ging sich gerade aus mit dem Geld, aber er konnte nichts zurücklegen. Und da kann ich auch noch was dazu sagen. Ich habe von meiner Oma eine Musiktruhe geerbt, Baujahr 1955. Und da steht tatsächlich auch noch hinten auf der Rückwand drauf, mit Armstrong-Lizenz hergestellt. Das war der deutschen Industrie also offenbar auch noch wichtig, dass das beachtet wurde, dass da keinem an den Karren gefahren wurde. In Amerika hat es ja dann auch noch gedauert, bis sich UKW komplett durchgesetzt hat, vor allem wegen der großen Entfernungen. UKW, es gibt zwar Überreichweiten und Großsender reichen doch durchaus weit, aber in hügeligem Gelände zum Beispiel, wenn man den Sender direkt nicht sehen kann, dann ist er ja schlecht zu empfangen oder gar nicht. Da ist dann in UKW die Mittelwelle besser dran gewesen. Gerade auch in der Nacht trägt ja dann weit. Und deswegen hat es in Amerika wirklich gedauert, bis sich FM-UKW allgemein durchgesetzt hat. Tja, und Armstrong hatte 1940 der RCA ja ein Angebot unterbreitet für die FM-Patentrechte.
Nein, umgekehrt. Die RCA hatte Armstrong 1940 ein Angebot unterbreitet für seine Rechte und er hat es abgelehnt, weil es ihm zu wenig war. Er wollte nicht die Rechte verkaufen, sondern nur Lizenzen vergeben. Und fürchtete eben auch, dass die RCA die Verbreitung der FM-Stationen bremsen würde, um ihre Investitionen in die AM-Technik zu amortisieren. Und die Radiohersteller zahlten eben Lizenzgebühren, aber die RCA und ihre Lizenznehmer nicht. Aber setzte die FM-Technik für die Tonübertragung in ihren Fernsehsystemen ein und ließ sich irgendwann sogar ein eigenes FM-System patentieren. Weil Armstrong aber darauf angewiesen war, dass er die Lizenzeinkünfte bekommen würde, um seine Forschungen weitertreiben zu können, hat er 1948 die RCA und ihre Tochter NBC verklagt auf Verletzung seiner grundlegenden Patente. Weil die Patente der RCA eben seiner Meinung nach keine neuen Prinzipien enthielten. In dieser Zeit hat Armstrong mal gesagt, They will stall this thing until I am dead or broke, zu Deutsch, die werden diese Angelegenheit blockieren, bis ich tot bin oder pleite. Damit sollte er recht behalten. Die Verfahren zogen sich hin, zehrten Armstrongs Ersparnisse auf und zermürbten ihn. Kurz vor seinem Tod war er bereit zu einer Einigung mit der RCA und forderte 2,4 Millionen US-Dollar. RCA bot aber nur 200.000 an. Das reichte nicht einmal für die Prozesskosten. Armstrong nahm dieses Angebot nicht an. 21 Klagen von ihm waren anhängig 1953 wegen Verletzungen seiner Patente. Und wie gesagt, er war zermürbt, er sprang aus dem Fenster. Nach seinem Tod konnte seine Witwe noch 1954 eine Einigung mit der RCA erreichen und an etwas mehr als 1 Million Dollar erhalten. Zwei der 21 Klagen hat sie gewonnen, die restlichen wurden zu ihren Gunsten beigelegt. Am 9. Oktober 1967, also deutlich später, 13 Jahre später, gab es bei diesen Prozessen die letzte Verhandlung gegen Motorola. Und Marion Armstrong, seine Witwe, erhielt insgesamt 10 Millionen Dollar von den beklagten Firmen. Nur er selbst hat davon halt nichts mehr gehabt. Ja, UKW, also auch eine Entwicklung, die zumindest in Amerika nicht ohne Widersprüche, ohne Widerstand gelaufen ist. Das war bei uns ein bisschen anders. Deutschland nahm, wie gesagt, dankbar die Möglichkeit an, aus dem schlechten Empfang, aus dem Kellerloch der schlechten Mittelwellen und der fehlenden Langwellen herauszukommen. Und UKW hat sich hier sehr schnell durchgesetzt. Interessant ist dabei, viele Leute waren den Mittelwellenklang, Langwellenklang gewöhnt und haben bei UKW die Welle der Freude, wie es Eduard Rein genannt hat. Bei der Welle der Freude haben sie den Höhenregler zugedreht, damit es dumpf klang, wie sie es gewohnt waren, weil ihnen das zu spitz klang, was auf UKW kam, weil sie einfach nicht gewohnt waren, dass natürliche Obertöne aus dem Radio kamen. Und wenn man manche Produktionen aus der Frühzeit hört, dann ist da auch extreme Höhenbetonung zu hören. Die Techniker hatten die Möglichkeit, das zu tun und haben es dann auch weidlich ausgenutzt. Ja, jetzt gibt es nochmal Musik aus der Frühzeit des Radios, und zwar von 1924. Da war das kommerzielle Radio in Deutschland gerade ein Jahr alt, das Radio insgesamt vier. Darauf sind wir auch mal eingegangen, 2020 zum 100. Jubiläum, denn die ersten Radioleute in Deutschland, das waren Amateure, die das aus Liebe zur Sache gemacht haben, ohne dafür einen Pfennig zu kriegen. Die Mannschaft des Senders Königs Wusterhausen, die ersten Versuchssendungen für die Hörer etwas erträglicher gestalten wollte und deswegen die ersten Konzerte übertragen hat 1920. Da weiß ich nicht, ob wir noch dazu kommen. Aber jetzt gibt es erstmal Max Kuttner. Die schöne Adrienne hat eine Hochantenne.

Hier ist das Freie Radio Kassel mit einer Sondersendung zur Abschaltung unserer UKW-Frequenz, die voraussichtlich morgen stattfinden wird. Am Mikrofon Michael Rolf. Ja, wie sind wir zu einer UKW-Frequenz gekommen? Das ist gar nicht so einfach. Die loszuwerden ist relativ einfach. Man schaltet den Sender ab und dann können die Hörer sehen, wo sie bleiben. Aber eine zu kriegen, wie läuft das? Ich habe das mal zusammengefasst in unserer Chronik und werde daraus ein bisschen so frei zitieren. Die Telekom hatte also freie für nicht kommerziellen Lokalfunk nutzbare Frequenzen in einzelnen Gebieten zu ermitteln. Und die Zuteilung dieser Frequenzen an die LPR erfolgt in Hessen nach Maßgabe der Staatskanzlei. Bei der Ermittlung freier Frequenzen muss man beachten, selbst bei unserer vergleichsweise geringen Sendeleistung von 500 Watt müssen alle in- und ausländische Rundfunk- und Fernsehanstalten der Anrainerstaaten ihr Einverständnis zur Nutzung der jeweiligen Frequenz geben. Das ist ein Verwaltungsakt, zu dem es allein schon ein halbes Jahr gebraucht hat, im Vorlauf der Eröffnung unseres Senders damals. Im Frühjahr 96 wollten 16 Initiativen in Hessen senden. Die haben also für ihren Bereich die Errichtung eines NKL betrieben. 6 davon wurden lizenziert später. Eine davon waren wir. Im Sommer 1994, im Vorfeld der Gesetzesnovelle schon, hat sich die Radioinitiative Kassel gegründet, eine Projektgruppe, die die ersten maßgeblichen Vorbereitungen für ein eigenes Radio in Kassel geleistet hat. Die Gruppe hat mit der Landesanstalt für privaten Rundfunk, mit der damaligen, mit der abgekürzt LPR-Fühlung aufgenommen und hat die Vorstellungen, die wir hier in Kassel hatten, was heißt wir, ich war noch nicht dabei, ich bin etwas später dazu gekommen, nicht zur Stunde 0, sondern zur Stunde 1. Jedenfalls die Vorstellungen wurden dargelegt und die genauen Bedingungen ausgehandelt. Daraufhin wurde dann der Trägerverein gegründet, Radioinitiative Kassel e.V. und die Zuerkennung der Gemeinnützigkeit beim Finanzamt beantragt. Das ist zwingend notwendig für den Erhalt einer Sendelizenz für ein freies Radio in Hessen. Dann gab es im Sommer 95 den Kongressfunk oder Veranstaltungsfunk zum Bundeskongress Freier Radios. Der fand im Kasseler Kulturzentrum Schlachthof statt. Die Frequenz, die damals verwendet wurde, das war die 94,3. Die war sehr günstig. Bis Zierenberg konnte man den Sender hören. Ich kann mich auch erinnern, ich habe das gehört. Zufällig, ich habe mein Auto lackiert, habe den Bereich abgeklebt mit der Zeitung, da stand die Notiz und habe ich gedacht, Mensch, das ist ja schon. Bin ins Haus gegangen, habe das Radio eingeschaltet und habe gehört, was die da machen. Ja, und 96 im September hat sich dann die Radioinitiative Kassel bei der LPR beworben für die für den Bereich ermittelte und im Staatsanzeiger ausgeschriebene Frequenz 88,9 MHz. Diese Frequenz war nicht das Gelbe vom Ei im Vergleich zur 94,3. Wir haben sie ja am 12. Januar 98 wieder verlassen und sind auf die 105,8 übergegangen, auf der wir jetzt noch senden. Denn auf 89,0 lag Radio Brocken. Und das war ein Großsender mit 100 Kilowatt und da war auch noch irgendwas anderes. Der war immer gestört, also haben die Leute runtergedreht auf die 88,9. Solange wir nicht in der Luft waren, war Brocken da ganz gut und sauber zu hören. Dann kamen wir. Und wir haben natürlich Brocken in Teilen des Stadtgebiets weggedrückt, vornehmlich dort, wo auch der andere unerwünschte Sender reinkam, den die Brockenhörer eben nicht hören wollten. Und es hagelte Anrufe, erboste Anrufe von Hörern des Privatsenders Radio Brocken. Und wir haben natürlich den Anrufern gesagt, da ist nichts zu machen, das ist unsere Frequenz, wir sind ein Ortssender, Brocken ist ein Fernsender und wenn sie was zu meckern hätten, sollten sie sich an die Entstörungsstelle der Post wenden. Das Zauberwort hieß hier Regelversorgungsgebiet. Ich kann mich noch gut erinnern, am ersten Sendetag am Abend habe ich die Sendung Forum experimentell gefahren, wo wirklich sehr ungewohnte Klänge über den Äther gingen. Und es rief ein Mann an, der wirklich vor Ärger nah am Herzinfarkt gewesen sein muss und schimpfte, was wir da machen würden. Ihr wollt Brocken hören, Brocken wäre weg, das ginge doch nicht. Ich habe ihn auf den Sender gelegt und habe ihn reden lassen. Wir haben uns köstlich amüsiert. Leider gibt es wohl das Kontrollband nicht mehr, denn die Wände aus der ersten Zeit, die sind bald wieder gelöscht worden. Tja, aber es gab ständigen Ärger eben in beide Richtungen.
Es gab nämlich auch Zonen, wo wir gar nicht reinkamen, vornehmlich in der vom Sender abgewandten Nordostlage. Da war von Regelversorgungsgebiet keine Rede. Es war nur Brocken zu empfangen und wir gar nicht, obwohl es unser Sendebereich war. Dann fanden halt weitere Verhandlungen statt und die 88,9 wurde ersetzt durch die 105,8. Bösartig kann man sagen, es haben sich die Vorteile schlechter Reichweite und Überlagerung durch einen entfernten Großsender in Südhessen, FFH auf 105,9, der hat uns in einigen Gebieten gestört, tut er wahrscheinlich jetzt noch, vereint mit der Unauffindbarkeit dieser Frequenz auf den Skalen vieler älterer Empfänger. Wer ältere Radios hat, der weiß, in Deutschland gingen die erst nur bis 100 MHz und dann bis 104. Und ältere Hörer hatten oft ältere Empfänger. Wenn die uns hören wollten, ging das gar nicht mehr. Die hätten sich dann auch schon ein neues Radio kaufen müssen. Oder haben es dann vielleicht, das weiß ich nicht. Und das hat dazu beigetragen, dass wir am Anfangszeit gar nicht so bekannt waren, wie wir es gern gewesen wären. Aber naja, es hat sich geändert. Sie hören uns ja, also kennen Sie uns. Und die Umfragen ergeben auch, dass wir eben gehört werden. Es könnte mehr sein. Vielleicht, wenn Sie uns jetzt hören, erzählen Sie es Ihren Bekannten. Da gibt es ja in Kassel direkt einen Sender, der sendet aus der Innenstadt und die machen nicht das, was alle anderen machen. Ich hoffe, das ist immer noch so. Tja, aber wir kommen jetzt auch schon langsam ans Ende der Sendung. Ich will dann auch einmal etwas vortragen, dass das früher auch schon war mit dem Abschied von alten Frequenzen. Aber jetzt gibt es erst noch mal etwas, das haben Sie schon ansatzweise gehört, nämlich das Lied, aus dem unser Pausenzeichen stammt. Das hat einen direkten Bezug zu Kassel. Das hat der Kasseler Kabarettist René Olfen komponiert und auch selbst aufgenommen. Der war Jahrgang 98 und ist 90 erst gestorben. Den habe ich leider nicht mehr persönlich ausfindig machen können. Obwohl sich das zeitlich überschnitten hätte, aber das wusste ich damals noch nicht. Er hat jedenfalls geschrieben: Grüß mir die Heimat mit den Herkules. Ein Stück, in dem ein fern der Heimat gestrandeter Kasseläner seine Sehnsucht nach den altvertrauten Plätzen beschreibt.

René Olfen mit eigenhändiger Mandolinbegleitung. Grüß mir die Heimat mit dem Herkules. Ja, und ich habe hier ein Buch, Dr. Bernhard Ernst, rund um das Mikrofon, 1948 erschienen. Ernst war ein Rundfunkpionier der ersten Stunde. Er hat zum Beispiel die erste Fußballübertragung im Rundfunk überhaupt geleitet. Und auch der Westdeutsche Rundfunk musste seine Welle verlassen, 1926. Von Welle 410 auf 241,9 meldeten die Zeitungen am 14. November 1926. Der erste westdeutsche Sender in Münster hatte dank eines gütigen Geschicks eine Wellenlänge bekommen, die von einer geradezu bezaubernden Durchschlagskraft war, trotzdem die hinterher arbeitende Energie für heutige Begriffe lächerlich gering war. Und diese Welle bezeichnete der Fachmann mit 410. Seit Herbst 24 war mit ihr der Begriff Münster für den Hörer fest verbunden. So, und jetzt kommt das, was uns auch bevorsteht. Da griff eine internationale Wellenneueinteilung sehr barsch in dieses fast schon familiäre Verhältnis zwischen Sender und Hörer ein. Der Sender Münster musste auf Welle 241,9 umstellen und das geschah am 14. November 1926. Wie ein Hohn auf unseren Schmerz hörten wir, dass sich in England die Einführung der neuen Welle 410 ausgezeichnet bewährt habe. Was sage ich? Wir hörten, nein, wir konnten es nur noch lesen. Einer meiner Funkkameraden schien sie geahnt zu haben, diese Bescheidenheit unserer neuen Helferin 241,9. Aus seinem schmerzdurchfurchten Sprecherherzen brach das ganze Trennungsleid, als er am Abend vor dem 14. November seiner alten Freundin 410 diesen Grabgesang nachsandte. Welle, die ich oft genannt, Welle, die so weit bekannt, Welle, die ich nie gesehen, Welle, du 410. Was wir dir auch anvertraut haben, stets auf dich gebaut, brachtest du doch ohne Klagen alles, was nur war zu sagen. Wenn ich sonst zum Sender kam, sah sie mich von oben an. Heute, als ich sie erschaut, lag sie vor mir, abgebaut. Und schon hing ein anderer Gast oben an dem Funkturmmast. Etwas zierlicher und kleiner, ob so klangrein, ob wohl reiner, ist jetzt unser aller Fragen. Nun, sie soll es selber sagen. Dank Welle dir 410, leb wohl, auf Nimmerwiedersehen. Ja, und das können wir über unsere 105,8 auch sagen. Lebe wohl auf Nimmerwiederhören. Es waren 28,5 schöne Jahre, die wir miteinander verbracht haben. Und ich hoffe, es geht Ihnen auch so, liebe Hörer, dass Sie vielleicht doch eine kleine Träne im Augenwinkel verdrücken. Und ja, was dann kommt auf der neuen Welle, auf den neuen Wellen oder übers Internet, das werden wir sehen. Und da kann man nur mit Ilse Werner sagen, so wird's nie wieder sein.

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In Basel wurde der Mundartrap erfunden, in Basel-Land Schweizer Sampling-Geschichte geschrieben. Im Fricktal wuchs der Frontmann der Lovebugs auf, die Spitze der Hitparaden stürmten und mit dem eben gehörten Song zum Eurovision Song Contest eingeladen wurden. Nachzulesen ist dies alles in dem Buch Pop Basel von Marc Krebs. Darin lädt der Journalist zu einer rasanten Reise durch die Popgeschichte der Region Basel ein. Vom Beat über den Rock, den Punk und den Rap bis zur elektronischen Musik zeichnet er den Wandel von Musikern, Orten und Stilen einer vitalen Musikszene nach. In der heutigen Ausgabe von Kreuzweise möchte ich Ihnen dieses Buch, seinen Autor und natürlich auch ein paar Songs aus 50 Jahren Basler Popgeschichte vorstellen. Und den Anfang machen da The Dynamites mit Too Late aus dem Jahre 1965.

0: Too Late der Basler Band The Dynamites. Diese Band bzw. deren Bandleader ist auch indirekt dafür verantwortlich, warum Mark Krebs ein Buch über die Basler Popgeschichte geschrieben hat. Mit ihm habe ich mich vor ein paar Tagen am Telefon unterhalten und natürlich wollte ich als erstes von ihm wissen, wie er auf die Idee kam, dieses Buch zu schreiben.
1: Aus zwei Gründen. Zum einen habe ich vor 4 Jahren einen der Schweizer Rock'n'Roll-Pioniere kennengelernt. Das ist Robert Wittner und spielte bei einer Gruppe namens The Dynamites. Das war die erste Schweizer Gruppe, die im Hallenstadion in Zürich, das, im größten Konzertsaal der Schweiz, auftreten konnte in den 60er Jahren. Und als er so erzählte, wurde mir klar, dass da eine Generation Geschichte geschrieben hat, die eigentlich nirgendwo festgehalten wurde bisher. Also das war, wenn, dann eigentlich ein Thema für die damalige Tagespresse, aber so in Buchform aufgearbeitet worden ist das bisher noch nicht. Und zum anderen hat mein Sohn im Alter von 6 Jahren so meine Plattensammlung zu plündern begonnen und da wurde mir klar, als er dann Fragen zu den Beatles stellte und so, wurde mir klar, dass ich ihm diese Fragen beantworten kann, dank Dokumentationen, die es gibt. Aber wenn es um die regionale, um die lokale Musikgeschichte geht, dass da eigentlich wie eigentlich so ein Dokumentationszentrum nicht existiert, weil das ist eigentlich eine Wildwuchsszene und dass das eigentlich reizvoll wäre, das mal aufzuarbeiten.
0: Und war es ein Vorteil, dass Sie kein Basler sind? Sie kommen ja aus dem Thurgau.
1: Ja, genau. Ich bin am Bodensee geboren worden. Sie haben Sie jetzt gefragt, ob es ein Vorteil oder ein Nachteil war.
0: Ein Vorteil oder ein Nachteil?
1: Ein Vorteil, ja. Ja, ich glaube, es war vielleicht ein Vorteil insofern, als dass so gewisse Basler Eigenarten von den Baslern selber gar nicht so bewusst wahrgenommen werden. Und da ist vielleicht hat man einen kleinen Vorteil, wenn man von außen kommt, dass einem das stärker auffällt. Also zum Beispiel die Eigenart des, der Hang zum Understatement, das fiel mir sehr stark auf. Auch das funktioniert auch sehr szeneübergreifend. Also der Rapper, der ja gemeinhin nicht so viel mit dem 60er-Jahre-Beatmusiker gemein hat, oder? Der hat ebenso den Hang zum Understatement wie der alte Rock'n'Roll-Pionier. Und das muss eigentlich eine Mentalitätssache sein, habe ich dann festgestellt. Mhm. Und ich weiß nicht, ob das dem Basel selber auch so aufgefallen wäre, aber es war jetzt nicht ein Nachteil, dass ich ursprünglich von woanders herkomme, weil vielleicht war es ein Vorteil auch, weil die Neugierde sehr groß war, das hier kennenzulernen.
0: Ja, und vielleicht hatten Sie auch die nötige Distanz dann dadurch.
1: Ja, das mag sein, ja genau. Wobei ich natürlich mittlerweile schon seit über 10 Jahren in Basel lebe und selber auch vernetzt bin und mich auch immer wieder zwingen muss, auf Distanz zu gehen, damit ich auf eine kritische Distanz gehen zu können. Also das ist ja dann auch nicht so einfach. Also die Nähe zu suchen und gleichzeitig wieder auch auf Distanz gehen zu können.

0: The Sevens mit Be My Loving Baby aus den frühen 60ern. Damals wie heute wird in Basel hauptsächlich Englisch gesungen, was der Stadt am Rhein den Beinamen Britpop-Stadt der Schweiz eingebracht hat. Ich habe Mark Krebs, Autor des Buches Pop Basel, gefragt, welche Gründe er dafür sieht.
1: Ich glaube, dass also es gibt verschiedene Erklärungsversuche dafür und da besteht die Gefahr der Romantisierung. Aber ich gebe mal einige Beispiele, die dafür sprechen. Also es gibt Leute, die sagen, dass Basel sehr englandorientiert ist musikalisch, habe mit den Parallelen zu tun. In den 60er Jahren schon entstand der Rock'n'Roll, der Schweizer Rock'n'Roll, der entstand in Rheinhafennähe. Und da sehen dann viele Leute Parallelen zu Hamburg und eben auch zu Liverpool, also zu diesen Szenen. Und das ist tatsächlich so, dass die Musik sehr artverwandt war. Dann Bern, sagt man nach, sei so die, sei so das St. Louis, das südliche, die südlichen USA der Schweiz musikalisch, und Basel sei eher englisch orientiert. Ich glaube, das hat auch mit der Mentalität zu tun. Der Basler hat einen trockenen britischen Humor, er ist zurückhaltend, hat eine stiff upper lip, wie man sagt, und orientiert sich auch musikalisch eher nach London als nach Amerika. Ob es jetzt mit der Hafenstadt und ob es damit zu tun hat und quasi der nördlichsten Stadt der Schweiz, Großstadt der Schweiz, das denke ich, wird eben ein bisschen romantisiert. Aber man fühlt sich, glaube ich, so sehr artverwandt mit den Briten. Und auch die Mode, die ja nicht unwesentlich ist in der Popkultur, die Modestadt London war sicher für die Basler interessanter als Nashville oder Texas. Das ist eher dann Cowboyland und die Berner fühlen sich da eher hinzugezogen. Mhm.
0: Ja, das heißt also, viele der Texte sind in Englisch.
1: Ah, nein, überhaupt nicht. Also Sie meinen jetzt Songtexte?
0: Ja, nicht nur, ganz allgemein. Also wenn Musik gemacht wird, also von den Rock'n'Roll-Stücken oder von...
1: Ja, das stimmt. Also dass die Basel im Unterschied zu den Bernern keine große Mundart-Tradition hat, das hat noch einen zweiten Grund. Also das ist nicht nur, dass man sich hier sehr international immer orientiert hat und eigentlich immer den Erfolg auf dem internationalen Markt zumindest sich erhofft hatte, sondern es hat auch damit zu tun, in Basel gibt es eine große Tradition, eine große Fasnachtstradition, eine Fasching-Tradition.
0: Jawohl.
1: Und da wird in Dialekt gesungen, und wenn immer Rockmusiker oder Popmusiker quasi in Mundart gesungen haben, dann weckte das in der restlichen Schweiz und auch im süddeutschen Raum Assoziationen zu diesem Fasching. Und das wollten natürlich die Popmusiker nicht. Die wollten nicht, dass man quasi den Narhalla-Marsch mit ihrer Musik assoziiert, sondern die wollten das als ernsthafte Kunst wahrgenommen haben. Und deshalb hat man sich, glaube ich, vom Dialekt lange Jahre distanziert, bis dann die Rapper, die Sprechsänger, die haben das mittlerweile jetzt etabliert, dass man sich nicht mehr schämt, im hiesigen Dialekt zu singen oder zu reimen.

0: Als in den 70ern der Punk die Schweiz erreichte, blieb auch Basel nicht davon verschont. Allerdings waren die jungen Punks fast überall unerwünscht. Unterschlupf fanden sie beispielsweise bei Hausbesetzern. Die wiederum spielen eine nicht ganz unwesentliche Rolle bei der Etablierung der Basler Subkultur, wie mir Marc Krebs, Autor des Buches Pop Basel, erzählte.
1: Ja, das ist ein Kapitel, das eigentlich nicht direkt mit einem Musikstil zusammenhängt und dennoch in diesem Buch drin sein muss, da man das nicht voneinander trennen kann, die Geschichte der Popkultur hier in der Region Basel, in der Nordwestschweiz und die Geschichte der Besetzungen der Freiräume. Die Punkszene, die hat musikalisch nicht sehr viel Wichtiges hinterlassen, was jetzt zum Beispiel Schallplattenveröffentlichung betrifft. Es gab in der Schweiz zwar eine neue deutsche Welle auch, aber die wurde nicht von Basler Musikern gestaltet, sondern von Bernern und Zürchern. Aber was sehr wichtig war in dieser Zeit, war, dass man Räume besetzt hat, dass man Areale besetzt hat, dass die Jugend gesagt hat, wir brauchen unsere eigenen Spielwiesen, in denen Wildwuchs herrschen kann. Und das das hält sehr lange nach, im Grunde bis heute. Da sind sehr viele Zwischennutzungen entstanden in den letzten 25 Jahren, in denen Musik gemacht wurde und in denen auch sehr viel Kunst kreiert wurde. Also international bekannte Künstler wie Pippi Lotti-Rist oder Christoph Büschel sind in dieser Basler Punkszene groß geworden und haben sich da ausgetobt, quasi ehe sie dann den Weg auf den internationalen in den internationalen Kunstmarkt gefunden haben.
0: Mhm. Und gab es einen Zusammenhang zur Zürcher Jugendbewegung bzw. Besetzerszene?
1: Ja, also es gab da einen engen Austausch. Auch in Bern gab es eine kleine Besetzerszene. Zürich war natürlich so, die Jugendunruhen waren da am stärksten spürbar, weil Zürich die größte Stadt ist. Und sie auch viele Basler an Wochenenden nach Zürich gefahren sind, um da quasi die Stadt aufzumischen. Es hat auch noch damit zu tun, würde ich mal sagen, dass Zürich grundsätzlich konservativer besetzt war politisch zu dieser Zeit in den 80er Jahren. Also das Bürgertum war noch stärker als in Basel, das eher eine rot-grüne Tradition hat, zumindest in den letzten 20 Jahren. In Zürich hatte man mehr Feindbilder und deshalb sind auch viele bewegte Jugendliche aus Basel jeweils nach Zürich gefahren, um da

0: Ja, da schließt sich ja meine nächste Frage direkt an. Hat sich die Anti-AKW-Bewegung auf die Pop- und Rockszene in Basel ausgewirkt?
1: Ich würde mal sagen, eher marginal. Also, dass es sich auf die Musikszene groß ausgewirkt hat, glaube ich nicht. Es gab zwar einen sehr, sehr wichtigen, und er lebt auch heute noch, einen sehr wichtigen Protestsänger aus dieser Zeit, Ernst Born.
0: Ja, kenne ich.
1: Kennen Sie ja?
0: Ja.
1: Genau. Also er war wirklich so die große Vorzeigefigur im Grunde genommen, der diese Bewegung auch musikalisch nach außen vertreten hat und weit über die regionalen Kantonsgrenzen hinaus bekannt war. Und es auch heute noch ist, er ist im Grunde genommen der Mann, den man mit dieser Anti-AKW-Bewegung gleichsetzt, musikalisch. Aber es ist natürlich so, dass sehr viele junge Leute mit ihren Eltern auf dieses Gelände gegangen sind, erlebt haben, vielleicht zum ersten Mal in ihrem Leben, was es heißt, gegen etwas zu demonstrieren, sich das von ihren Eltern auch erklären ließen und heute irgendwo in der Musikszene aktiv sind und versuchen, ja, vielleicht mit ihrer Musik auch in ihren Texten irgendeinen Unmut zu äußern, sei es nun eben gegen die Klimaerwärmung oder was. Es wird ja jetzt wieder aktuell bei uns, diese AKW-Diskussion. Also, aber dass es direkt einen großen Zusammenhang gäbe, das würde ich jetzt eher ausschließen, mit Ausnahme von Ernst Born.
0: Also taucht das auch nicht so jetzt in der Musik dann auf, so von Inhalten her oder?
1: Nein, also es ist nicht so, dass es neuere Songs gäbe, eben, dass es Songs gäbe, die sich damit groß auseinandersetzen. Also es ist wirklich so, Ernst Born war der Mann, der dagegen angesungen hat und der dieser ganzen Bewegung eigentlich ein musikalisches Gesicht verlieh. Ja.
2: Am 24. November 1957 ist es in der Schweiz zu

man sieht, der Staat hat gesorgt für uns. Und das schon vor 18 Jahren. Darauf hat er die Kommission ernannt. Mit gescheiten Leuten, die man zum Teil heute noch kennt. Der Herr Bovin zum Beispiel ist Ingenieur bei Elektrowattindustrie. Am 23. Dezember 1959 hat es einen Entscheid betreffend das Gesetz. Paragrafenvorschläge von der Kommission sind so irrsinnig toll gsi und jetzt hat der National- und der Ständerat euphorisch dafür können stimmen. Jetzt kommt die zweite industrielle Revolution. Die andere brauchen wir nicht mehr. Und seither haben wir in der Schweiz ein Atomgesetz, das jedem Bewilligung schenkt, wo Platz hat und Stütze hat für AKW zu bauen und genügend an Sicherheit denkt. Falls es trotzdem irgendwann eine Katastrophe sollte geben, hat die Versicherung den Fall auf keinen Fall übernehmen. Sie zahlen nicht mehr als nur 40 Millionen der Schaden haben die, die hier wohnen. 4 Jahre später kauft Motor Columbus in Kaiserslautern und hat eine Idee. Da kämen Atomkraftwerke mit Flusswasserkühlung und später noch mehr. Und wenn die Gegner behaupten, es gäbe Kühltürme, dann sei das perfideste Demagogie. So Türme wären technisch und wirtschaftlich dumm, zum Kühlen, da gäb's ja drei. Und obwohl man erzählt hat, es sei nicht gefährlich, und Kaiser Augst gesagt hat, gut, baut er das, verbietet der Bund so eine Flusswasserkühlung drin. Halte ich das nicht mehr aus. Es geht gar nicht lang und da hat Motor Columbus schon wieder so eine Idee. Es kämen jetzt einfach 2 Kühltürme dort an, die täten der Umwelt nicht weh. Und wo die Leute vor Umgebung sich gewehrt haben und gesagt haben, jetzt haben wir denn noch genug. Jetzt geheissen, ihr habt ja erlaubt, dass wir bauen dort draussen und jetzt ist Ruhe. Man hat alles probiert, hat Beschwerdebrief geschrieben, ob Gemeinde, ob Verein oder einzelne Leute. Auch Kantone haben sich gewendet an Bundesrat, ans Bundesgericht, aber genutzt hat es nichts. Unterdessen hat der Bundesrat den Magen gehabt, zum sagen, er wird in dieser Sache für uns Verantwortung tragen. Es ist unser lieber Herr Bonvin gsi, dortmals Chef von der Gesamtenergie. Moment. Also, zuerst war er Ingenieur bei Elektrowatt und dann ist er Bundesrat geworden und hat Verantwortung genommen für alle Atomkraftwerke, auch für Kaiser Augst. Hey, denn die Elektrowatt ist zu 5% beteiligt, das heisst, ihnen gehört noch ein anderer Bau und die hat auch 5% und der dritte, der ihnen gehört, auch. Und weisst, wem gehört die Elektrowatt? Der Schweizerische Kreditanstalt. Und wer hockt dort im Verwaltungsrat? Der Herr Celio. Und der hockt doch auch im Verwaltungsrat von der Aluswiss, der 10% den Kaiser Augst. Und die Aluswiss macht Aluminium. Und für Aluminium zu machen, braucht es noch mehr als... Aber das ist ja kaum möglich. Was? Über 10% von dem Strom, den wir verbrauchen in der Schweiz. Kein Wunder, wenn die ein Atomkraftwerk und Motor Columbus baut. Hey, ja, denn auch die haben in Kaiser Augst 5%. Der Verwaltungsratspräsident von der Firma Kaiser Augst AG ist der Herr Kohn. Der Verwaltungsratsdelegierte von der Motor Columbus ist der Herr Kohn. Herr Generaldirektor von der Aluswiss, dem Industriekoloss, ist der Herr Kohn. Und wer ist Präsident vom Verwaltungsrat von der Are Tessin Elektrowerk, wo 10% den Kaiser Augst und zur Hälfte der Motor Columbus gehört? Der Herr Kohn. Und in der Schweizerischen Gesamtenergiekonzeptionskommission, die der Bundesrat ernannt hat, wer ist dort der Präsident?

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Und die haben eine Verwaltungsgruppe, Braunbauere Kompanie, und alle helfen mit beim Bau vom AKW. Und haben auch einen Verwaltungsrat in Kaiser August. Und der Chef dort, wie gesagt, ist der Herr Kohn. Und das KKW in Kaiser August hat auch einen Verwaltungsrat, den finden wir im Schweizerischen Bankverein. Und der Schweizerische Bankverein hat wieder vier Verwaltungsräte hocken in der Braunbauere Kompanie. Und die haben ein interzentral schweizerische Kraftwerk, die sind der Elektrowatt. Der Herr Bonvin ist jetzt ein Verwaltungsrat dort, wie sich das für alt Bundesrat gehört. Es ist klar, dass die Mafia im März 75 in Kaiser August hat angefangen. Sie haben angenommen, wir wurden so blind, wie sie sonst sind für uns, den Behörden vertrauen. Und die haben erzählt, daran gäbe es nichts mehr zu rütteln. Wir durften die Gesetze nicht verletzen. Doch ein paar haben sich gesagt, dass Le Maire ist nicht gefallen. Sie sind am 1. April besetzen. Sie sind vor die Lastwagen gehockt und haben zeltelt. Dort hat es zwar Flotter gehabt, Regen und Schnee. Doch die Bauern haben Holz gebracht und jeden Tag Milch. Und die besetzen sind immer mehr. Es sind hunderte Kurs, hat ein Dorf geht. In der ganzen Region haben die Leute unterstützt. Und jetzt müssen Behörden verhandeln mit uns. Man sieht, was wir gemacht haben, hat genützt.

0: Ernst Born mit der Ballade »Vor Kaiser Augst«, mit der er der Schweizer Anti-AKW-Bewegung ein Gesicht gegeben hat, wie mein Interviewpartner Marc Krebs vorhin meinte. Gleiches gilt für die vielen Graffitis, die über Jahrzehnte an den einst grauen Wänden entlang der Bahnstrecken entstanden sind. Sie gehören heute zum Erscheinungsbild von Basel und haben die Rheinmetropole weltberühmt gemacht. Aus dieser Szene stammt auch Urs Bauer, der 1992 mit einem Mundart-Rap Schweizer Hip-Hop-Geschichte geschrieben hat, wie mir Marc Krebs erzählte.
1: In Basel gibt es seit 20 Jahren eine sehr starke Hip-Hop-Szene. Und der Hip-Hop, der basiert ja eigentlich auf vier Elementen. Wir denken immer zuallererst an den Rap, an den Sprechgesang und an die DJs. Dann gibt es aber auch noch das Element Tanz und das Element Graffiti. Und in Basel war es so, dass 1984 die ersten Graffiti aufgetaucht sind. Und das ist relativ früh für eine Schweizer Stadt. Also man muss immer denken, wir leben ja hier in der Schweiz, wo es doch ein bisschen braver zu und her geht und Jugendbewegungen tendenziell eher mit leichter Verspätung ankommen. Das heißt, Basel hat man 1984 begonnen zu sprayen, und zwar haben die vom Bahnhof den Gleisen entlang mit ihren Graffiti angefangen, und die ziehen sich mittlerweile mehrere Kilometer quasi den Gleisen entlang. Und das hat dafür gesorgt, eigentlich in den letzten 15 Jahren, dass auch in amerikanischen Publikationen diese Line, man nennt das Linie, diese Graffiti-Line von Basel eigentlich groß bekannt gemacht worden ist. Also es ist eigentlich weltberühmt geworden. Mittlerweile gibt es sogar professionelle Sprayer, die rund um die Welt touren mit ihrer Graffiti-Kunst aus Basel und es geschafft haben, im Grunde genommen von dieser anarchischen Kunst leben zu können.
0: Das ist ja interessant. Und was hat das mit der Rap-Musik zu tun? Wo ist da die Verbindung da?
1: Ja, also das ist so, dass das damals in den 80er Jahren, im Unterschied zu heute, hat man diese Elemente nicht getrennt. Also die erste Generation der Hip-Hopper, die haben sowohl gesprayt als auch getanzt und sich vielleicht auch mal am Plattenspieler versucht. Und so entstand im Grunde genommen dann auch die Schweizer Rapmusik. Das war der erste Schweizer Dialektrap, das war eher ein Unfall. Es war ein junger Basler, der auf Englisch rappte. Man imitierte damals natürlich die amerikanischen Pioniere. Und der hatte aber ein bisschen Mühe mit der Sprache und fand irgendwie, das ist mir zu kompliziert, und wagte es quasi in seinem Dialekt einen Text zu verfassen. Und zwar handelte dieser Text davon, wie er von der Polizei und der Bürgerwehr verfolgt wird, wenn er am Bahnhof illegal sprayen geht. Weil das war natürlich alles nicht legal. Das war nicht okay, dass man die grauen Mauern voll sprayt, sondern da gab es zum einen Polizeieinsätze, weil die bürgerlichen Kräfte das forderten. Zum anderen bildete sich damals eine Bürgerwehr, die gegen diese Randalierer und Vandalen, wie man sie nannte, privat vorgehen wollten. Und er hat darüber einen Text verfasst, und das wurde dann 1992 eigentlich zum ersten Schweizer Mundart-Rap.
0: Auch obwohl der Dialekt, obwohl es ein bisschen schwierig war, eben weil man gesagt hat, das kann mit der Fasnacht.
1: Ja, ich glaube, das ist eine sehr, sehr gute Frage. Ich glaube, es hat damit zu tun, dass das so weit von Fasnacht entfernt war, dieses Lebensgefühl dieser frühen Rapper, die eben im Grunde genommen, viele waren Sekondos, muss man auch sehen. Der Hip-Hop war im Anfang war er sehr, sehr wichtig und ist es, glaube ich, heute noch für Ausländer zweiter Generation, die irgendwie nach ihrer Identität gesucht haben hier in der Schweiz.
0: Ach, das sind Ausländer vielfach, die
1: vielfach,
0: die
1: ach, ja, ja, das sind vielfach sind das
0: Kinder von Ausländern,
1: Migration, ach, ja, genau, von Migranten, ah, ja. Ja, ja, doch sehr vielfach, die irgendwie hier in der Schweiz aufgewachsen sind, im Grunde genommen halb sich serbisch fühlten, halb schweizerisch und auf der Suche nach einer Identität waren, gerade als Teenager, und der Hip-Hop, eine Szene, die sich sehr familiär gibt, die sie wie eine Großfamilie im Grunde genommen betrachtet werden muss, gerade als sie noch so klein war und noch nicht so, so wahnsinnig populär wie heute, war das, glaube ich, für viele Secondos, wie wir sie nennen, also ein Auffangbecken, wo sie sich reinstürzen konnten und eben auch kreativ austoben konnten.

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0: Und wie hat sich diese Szene dann entwickelt? Also vom ersten Dialekt bis heute jetzt?
1: Ja, die ist heute sehr professionell. Mittlerweile ist Basel nicht mehr die größte Hip-Hop-Stadt der deutschen Schweiz. Also vor 20 Jahren war es Basel und Lausanne, die schweizweit den Ton angegeben haben. Mittlerweile findet Hip-Hop auch jenseits der Metropolen statt. Es gibt zum Beispiel eine sehr, sehr erfolgreiche Hip-Hop-Gruppe aus dem Bündnerland, aus dem Kanton Graubünden, aus den Bergen, die dank der modernen Produktionsmethoden sehr, sehr, ja, sehr modern, sehr kosmopolitisch klingt, aber mit ihrem eigenen Graubündner Akzent singt. Und das
0: Also nicht auf Romansch
1: nicht
0: dann.
1: auf Romansch, sondern bündnerisch.
0: Ah ja.
1: Ja, genau. Sektion Kuchikäschli
0: Ja.
1: nennen sie sich, ja.
0: Ja.
1: Genau. Und die Basel-Szene ist, glaube ich, in einem Übergang sich befinden, weil die alten Pioniere werden jetzt abgelöst von einer neuen Generation, die sich noch bewähren muss und quasi aus dem Schatten dieser Pioniere, die eben sehr mächtig waren über viele Jahre, die aus diesem Schatten heraustreten müssen.
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0: 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Genau so ist es.
1: Ja, kommen wir nochmal zu einem anderen Schwerpunkt, nämlich Basel im Dreiländereck. Wie wirkte sich diese Grenzlage auf die musikalische Entwicklung aus?
2: Also was ich bedauere, ist, dass eigentlich bis heute der Austausch zwischen französischen, badischen und Schweizer Musikern nicht sehr groß ist. Also es hat zwar sicher gebessert in den letzten 40, 50 Jahren, aber man hat noch immer das Gefühl, dass diese Grenze einfach existiert. Also dank dem, dass Basel eine Zentrumsfunktion einnimmt, ist es aber so, dass zum Beispiel die Musikschulen hier eben auch von süddeutschen Musikern besucht werden und von elsässischen Musikern. Allerdings ist es kaum so, dass ist es schwer für eine Basler Band in Mühlhaus oder in Freiburg spielen zu können und, und umgekehrt dasselbe. Für eine Freiburger Band ist es nicht einfach, in Basel einen Auftritt zu bekommen oder in Saint-Louis oder in Mühlhaus. Also da gibt es noch immer viel zu tun, denke ich, auch für die verschiedenen Interessensverbände, die es ja in allen drei Ländern gibt, die quasi so diese lose Szene vertreten gegen außen, auch politisch. Da gibt es noch viel Arbeit zu leisten. Was sicher für Basel prägend war bezüglich Grenznähe, ist eben diese Offenheit, dass man immer im Unterschied zu den Bernern zum Beispiel sich nicht so in Richtung Land, auch Country-Musik zum Beispiel, Volksmusik orientiert hat, sondern sich viel stärker international orientiert hat. Eben der Basler ist eher der den Rolling Stones und den Beatles nachgeeifert hat, als der Country-Musik, wie wir sie aus Amerika kennen.

0: Les Rennes Prochaines mit Aline Jacquier. Das amüsante Kunstpopstück entstand für deren zweite CD Lob, Ehre, Ruhm, Dank. Damals noch mit der inzwischen international bekannten Videokünstlerin Pippi Lotti Rist am Bass. Zu finden ist dieser Song auf der Begleit-CD zu dem Buch Pop Basel. Der Autor Marc Krebs hat ja eben bereits erwähnt, dass es nur sehr wenig Zusammenarbeit zwischen den Künstlern im Dreiländereck gibt, mit Ausnahme der Anti-AKW-Bewegung.
1: Das ist ja auch etwas, was sehr länderübergreifend stattgefunden hat und wieder stattfinden sollte auch. Also wir haben ja mit Fessenheim eigentlich etwas, das uns alle auch beunruhigen sollte, diese Tage.
2: Ja,
1: oder?
2: Natürlich.
1: Genau. Vielleicht haben sich die Zeiten einfach auch geändert, dass da jetzt nicht eine große Solidaritätsbewegung entsteht. Vielleicht dauert das auch noch ein bisschen. Ich kann mir auch vorstellen, dass die jungen Musiker heute, die an denen es ja auch liegen würde, vielleicht auch andere Sorgen haben, schlichtweg, oder verunsichert sind, weil sie lesen hier von der Klimaerwärmung, dort von diesem unsicheren AKW. Dann ist wieder Krieg, das führt auch zu einer gewissen Desillusionierung, stelle ich fest, bei den Jugendlichen. Mhm. Dann werden ihnen Freiräume, die vor 20 Jahren erkämpft worden sind, werden allmählich wieder zurückgebaut und nicht ersetzt durch valable Alternativen. Also ich beneide die nicht, die jetzt 17 sind, ehrlich gesagt. Es ist schwer.
2: Man kann nicht sagen, dass die es besser haben.
1: Nein, man kann jetzt auch nicht sagen, dass die es besser haben. Ja, genau. Man kann auch nicht sagen, dass die einfach nur konsumieren wollen. Also das glaube ich, das ist eben auch ein bisschen falsch.
2: Ja, ich denke, das sieht man ja auch in den ganzen Bildungsstreiks, dass sich da
1: ganz
2: in der Jugend
1: genau.
2: auch einiges tut im Moment.
1: Ganz genau, ja. Mhm.
2: Obwohl dann herablassend gesagt wird von der Schweizer Seite her, dass es importiert ist. Das hat man übernommen, weil es gerade Mode ist. Aber ich denke, das würde man gerne so haben wollen. Aber
1: ja, klar, das kann man dann gerne sagen. Aber ich glaube, also ich kenne einige Studenten, die mit diesem ganzen System und dieser Bürokratisierung alles andere als glücklich sind.
2: Ja.
1: Und das ist ja auch nachvollziehbar. Also so das freie Denken hat man das Gefühl, das ist gerade nicht so gefragt.

0: Die Laufentaler Band Navel zählt zu den Vertretern der jüngeren Generation von Musikern aus der Basler Region. Der Titelsong des Debütalbums Frozen Souls, der hier gerade zu hören war, macht auch klar, warum die Band von den Medien gerne als Kurt Cobains Erben bezeichnet wird. Der Song gehört zudem zu den 19 Titeln, die Marc Krebs für sein Buch Pop Basel ausgewählt hat. Ja, kommen wir nochmal auf das Buch zurück. Was war denn die überraschendste Reaktion auf das Buch für Sie?
1: Eine überraschende Reaktion, also eine sehr schöne Reaktion fällt mir gerade ein. Das war eben dieser Schweizer Rap-Pionier, der sich Black Tiger nennt. Der fiel mir an einem Konzert vor 2 Wochen um den Hals nach Samstagnacht um Mitternacht und bedankte sich für das Buch. Er kommt darin vor, er hat dann gesagt, er habe zuerst das Hip-Hop-Kapitel natürlich gelesen, aber er bedankt sich im Grunde genommen dafür, dass er jetzt endlich mal erfahren könne, was eigentlich eben diese Punks gemacht hätten, was die, wie sie es genannt haben, was die Protestsänger rund um Kaiserhaus gemacht hätten, was eigentlich alles schon vor ihm da gewesen sei. Er hätte das nicht gewusst und hätte das noch nie so gebündelt eigentlich erfahren können. Mhm. Das fand ich eine schöne Reaktion und überraschende Reaktion, weil mir war das selber auch nicht bewusst, dass das für manche Leute dann so wie ein szeneübergreifender Grund geben könnte, irgendwie auch mal stolz zu sein oder Neues zu erfahren. Also ja, auch für diese Leute interessant ist, das hätte ich ehrlich gesagt gar nicht gedacht.
0: Oder? Also die konnten voneinander lernen dadurch.
1: Ja, genau, ganz das genau. Das sind auch zum Teil Leute, die sich in Szenen bewegen, die sich erst an der Buchvernissage zum ersten Mal im selben Raum befunden haben. Wissen Sie, weil die sich an verschiedenen Orten, also Kleinkünstlerinnen wie Lorraine Prochain, die bewegen sich eigentlich in der Kunstszene und sind nicht an Popmusikanlässen zu sehen in der Regel. Und das ist, glaube ich, das Schöne, dass diese Leute auch für einmal zusammenführt.
0: Ja, ich denke, damit ist sehr viel erreicht.
1: Ja, also ich kann ja nicht mehr wollen. Ja. Mich hat das einfach gereizt, das mal so weit als möglich aufzuarbeiten.
0: Ja. Haben wir noch etwas ganz Wichtiges vergessen, wo Sie denken, das muss unbedingt noch gesagt werden?
1: Nein, ich finde es sehr interessant. Ich finde, Sie haben genau die Brennpunkte angesprochen. Also ich denke, was wichtig ist, ist, dass es eben noch eine CD gibt zum Buch. Ich finde, das war mir sehr wichtig, weil ich finde, über Musik schreiben, das ist nur die halbe Miete. Eigentlich muss man ja Musik hören.
0: Richtig. Ja. Mhm. Dann bedanke ich mich ganz herzlich für das spannende Interview.
1: Ja, ich danke Ihnen fürs Interesse. Ja. Danke vielmals. Und schön, dass Sie sich dafür interessieren. Auch wiederhören.
0: Ja. Tschüss. Adieu.

0: Damit wären wir auch schon am Ende unseres Gespräches mit Marc Krebs angelangt. Dessen Buch Pop Basel, Musik und Subkultur kann ich Pop- und Rockgeschichtlich Interessierten nur empfehlen. Erschienen ist das Werk beim Christoph Merian Verlag Basel und ist für 39 Franken bzw. 26 Euro in jeder Buchhandlung erhältlich. Das Buch hat einen Umfang von 288 Seiten, enthält zahlreiche, zum Teil ganzseitige Abbildungen und eine Musik-CD, aus der Sie gerade Polarstern von Bettina Schelka gehört haben. Mehr Informationen zu Marc Krebs finden Sie übrigens im Netz, und zwar unter Marc Krebs, marckrebs.ch, und zum Buch unter Pop Basel, popbasel.ch. Ich hoffe, Ihnen hat die heutige Sendung gefallen. Und wenn Sie Fragen oder Kritik zu Kreuzweise haben, dann schreiben Sie mir, und zwar an folgende Adresse: kreuzweise@gmx.net. Verabschieden möchte ich mich für heute mit einem Konzertmitschnitt der Basler Singer-Songwriterin Bettina Schelka, den wir vor 2 Jahren beim Fest der leisen Töne in Habichtswald-Dörnberg aufgenommen haben. Am Mikrofon verabschiedet sich Trudi Kindl. Auf Wiederlose miteinander.
1: Ja, guten Abend oder schon bald gute Nacht. Ich freue mich, ich bin Bettina Schelka aus Basel. Ich freue mich, dass ich es jetzt endlich hierhin geschafft habe. Ich hätte eigentlich schon im letzten Jahr hier auftreten sollen und ich habe dann blöderweise das Fußball gespielt. Aber das, ich weiß nicht, ob das schon erzählt wurde. Okay, mein Knie und so. Aber es freut mich, dass ich jetzt heute hier spielen kann. Das erste Stück heißt, was soll ich sagen?

spielt. Ich habe die Geschenke schon und ich kann nur so tun, als ob nichts wäre.

tun, als ob nichts wäre. Vielen Dank! Das sechste Stück ist eines von meinem aktuellen Album Willkommen. Und das ist die akustische Version. Wobei ich eigentlich seit 3 Jahren nur akustische Versionen von meinen Stücken spiele. Weil auf der CD ist es meistens ein bisschen poppiger, weil ich da noch andere Instrumente spielen kann. And he goes like this.

Dankeschön. Okay, jetzt gibt es mal ein Schweizer Volkslied zwischendurch. Das heißt Durst. Ich habe verzweifelt einen Whisky gesucht hier. Und ich wollte schon die Irish Folk Band bestechen, aber die hatten das nicht mal dabei. Scheiße. Deshalb muss ich jetzt dieses Lied singen. Eben Durst. Okay, close enough for country.

Merci vielmal. Wanda Nice, Chöre. Okay, das nächste ist nochmal ein Schweizer, eins aus meiner schweizerdeutschen Liedermacher-Innen-Sammlung. Ich habe früher, jetzt inzwischen bin ich ein bisschen, habe ich mich sprachlich weitergebildet und singe ein bisschen mehr Hochdeutsch. Aber ja, es ist ein bisschen einfacher davon zu leben, weil hier bei euch, das Land ist einfach viel größer als bei uns. Die Schweiz hat man schnell mal abgespielt und mir gefällt auch das Hochdeutsche sehr. Aber das nichtsdestotrotz, wo ist jetzt eigentlich der Whisky? Sonst wirkt das immer. Oder zumindest ein Bier. Nichts. Nein, das ist ein Liebeslied. Und es gibt da, singt ihr gerne? Jo. Klar, ihr traut euch es noch nicht zu sagen. Da gibt es noch so ein Part und ja, ich komme dann dazu, wenn ich dann da angekommen bin. Okay. Ah, vielleicht noch, ich sing da, du bist mein Glück, du bist mein Glück, du bist mein Zuckerstock. Wisst ihr, was das ist? Ein Zuckerstock. Wir hatten jetzt Schweizer Nationalfreitag, Nationalfeiertag. und da gibt es so Feuerwerke. Und ein Zuckerstock ist ein Vulkan, den man, also so ein Feuerwerk, das man auf den Bundstedt anzünden kann, dann, ja. Weil, ihr müsst das wissen, für Songverständnis. Du bist mein Glück, du bist mein Zuckerstock und du leckst alle meine Wunden super aus.

Okay, und jetzt kommt eben dieser euer Part. Und zwar gibt es zwei verschiedene Parts. Also für die tiefen Männerstimmen und tiefen Frauenstimmen, die singen dann «Je te cherche encore». Das ist Französisch, weil in der Schweiz haben wir auch noch Französisch. «Je te cherche encore». Und das geht dann «Je te cherche encore». Dann Pause. Und dann wieder «Je te cherche encore». Können wir das mal versuchen? Okay, 1, 2, 3. «Je te cherche». Ich hab's gewusst. Nochmal. «Je te». Okay, und dann für die Frauenstimmen und hohen Männerstimmen. Also zuerst «Je te cherche encore». Und dann «Je te cherche encore». Okay, versuchen wir es mal. 1, 2, 3. «Je te cherche encore».

dem. Okay, und ihr zieht jetzt das durch und ich sing was anderes drüber. Schüttel.

hab's gewusst. Super. Okay. Oh, ja. Hier gefällt's mir. Genau so. Okay. Und mein Ziel ist es dann immer, das alles zu trinken während dem Konzert. Okay. Nochmal schon stimmen. Wollt ihr nochmal so einen Schweizerdeutschen mit Schunkel? Okay. Es gab ein Lied und das heißt, also ich habe ein Lied geschrieben, das heißt Klischee. Wurde dann auch natürlich von allen Radiostationen boykottiert. Noch zwei Lieder? Okay, noch zwei Lieder. Dann spiele ich jetzt kein Mitschunkel-Stück mehr. Weil, habe ich dann so lange gespielt? Unglaublich. Noch drei? Drei, dann kann ich das Mitschunkel. Okay. Okay. Weil ich singe in diesem Stück: Ich suche meine Unterhose, während du schlafst. Ich koche Kaffee in einer Küche, die ich gar nicht kenne. Und wenn du weg bist, bin ich für dich nur ein Klischee. Und das Mitschunkeldings, das hört ihr dann.

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Okay, vielen Dank. Okay, für die letzten zwei Stücke bitte ich noch die Floating Stone auf die Bühne. Aber ich muss noch. Und ich muss noch schnell umstimmen. Und was? Ja, das, die schaffe ich noch, warte.

ist immer gut, wenn man Mitmusik auf der Bühne hat. Dann kann man in Ruhe stimmen und noch drei Bier trinken. Und Witze erzählen wie: ging ein Musiker an einer Bar vorbei.

Okay, ganz herzlichen Dank. Das letzte Stück heißt, es ist noch nicht aller Tage Abend. Und, wer Lust hat, eine CD nach Hause zu nehmen, ihr findet mich danach in diesem Zelt da. Herzlichen Dank und viel Spaß noch mit den beiden letzten Bands.

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2: Und wieder eine heiße Sommerausgabe mit viel Vinyl im Stapel. Und kühlen Getränken in Reichweite. Ich sag nur, wohlbekommens, liebe Hörer, und herzlich willkommen.

Mit Billy Joel ganz international wartet auf dem anderen Plattenteller ein französischer Chansonnier der Extraklasse, Monsieur Jacques Dutronc, mit François Sardy verheiratet.

1966 war das damals mehr als ein Chanson. Der Titel erreichte die Massen und muss ja eigentlich deshalb als Hit bezeichnet werden, egal aus welcher Ecke er auch kam. Et moi, das sind meine kleinen Ausreißer, aber die kennen Sie ja inzwischen.

Ja, kennen Sie denn die noch? Mit den Liedern She's Not There, Tell Her No und Time of the Season eben gespielt, gelangte die Band in den 60ern einige Male in die Hitparade. Ihr Name war The Zombies aus England. Ja, jetzt geht's mal wieder um Creedence Clearwater Revival und John Fogerty. Als er die Formation verlassen hatte, begann er ja eine Solokarriere, 1973 war das. Sein erstes Album, Blue Ridge Rangers, da spielte er alle Instrumente. Und sein letztes Soloalbum, daraus dieser Titel hier, Sail Away.

0: Oh, klingt das gut. Rock Workshop hießen die. Und wissen Sie, wer dahinter steht? Alex Harvey, der schloss sich 1969 dieser progressiven Formation an. Alex Harvey, das war der schottische Rockmusiker aus Glasgow, der mit seiner Sensational Alex Harvey Band in den 70er Jahren ein erfolgreicher Bühnenstar wurde.
1: Was die Attentäter betrifft, die in Berlin den Anschlag auf die deutsch-arabische Gesellschaft verübt haben, ist die Polizei einen Schritt weitergekommen.

Unverkennbar, die Handschrift von Leonard Cohen steckt dahinter. Jennifer Vaughns landete damit ganz sicher ihren größten Hit, obwohl es mir ein bisschen schwerfällt, davon Hit zu sprechen. Da steckt nämlich sehr viel politische Verbitterung drin. In dem Text jedenfalls eigentlich nichts fürs Nebenbeihören. Sebastian!

Nur guck mal, das lobe ich mir. Ich glaube, die gibt's immer noch. The Straubs, die britische Folkrock-Band, die, ich glaube, ja, seit Mitte der 60er Jahre zusammenspielt.

0: Wow. Oh yeah, what is it good for? Absolutely nothing, sing it again, Edwin Starr 1970, wenn es doch nur irgendwas genutzt hätte oder nützen würde.
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Stevie Wonders bekanntes grünes Doppelalbum The Secret Life of Plants steht drauf. Das geheime Leben der Pflanzen. Ja, das Album, das ursprünglich 1979 mal bei Tumblr Motown aufgelegt wurde. Es ist der Soundtrack übrigens zum Dokumentarfilm The Secret Life of Plants. Wanda bemerkte damals rückblickend im Jahr 2004, dass das Album, so sagte er, ein experimentelles Projekt war. Ich zitiere, mich mit allen Dingen herauszufordern, die mir von der Fliegenfalle der Venus über die Schöpfung der Erde bis zur Rückkehr als Blume in den Sinn kamen. Und genau deshalb spielten wir soeben auch Come Back as a Flower. Dieses Grand Funk Railroad, endlich mal eine 68 gegründete US-Rockband aus den 70ern. Künstlerisch umstritten hatte die Band in ihren ersten Jahren dennoch großen Erfolg. 71 übertraf sie sogar bei einem New Yorker Konzert den Einnahmerekord der Beatles. Ich habe aufgelegt für sie die Single Time Machine.

an diesen Herrn erinnere ich gerne, den britischen Songwriter Ed Welch, der 1971 sein Album Clowns aufnahm, und wir hörten daraus eben den Titelsong. Andere Lieder darauf, auf dieser LP, schrieb er übrigens zusammen mit Tom Paxton, den wir ja auch sehr gerne hin und wieder auflegen. Dann wäre es mal wieder Zeit für einen Stilsprung, wie wir ihn hier ja lieben in dieser Sendung. Es geht um Juliet, ja, genau die von Robin Gibb, der gemeinsam mit seinen Brüdern Maurice und Barry als Mitglied der Bee Gees Furore machte. Das war in den 60ern.

0: Das heißt 60er. Dieser Welthit kam ja 20 Jahre später, 1983 erst heraus, als Soloscheibe von Robin Gibb. Aha, das Königspaar des Jazzgesangs. Sie werden auch die lieben Ella Fitzgerald und Louis Armstrong.
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Who walks in when I walk out? Ja, das weiß man ja nie so genau, meine Herren, nicht? Wer sicher gehen will, der bleibt zu Hause.

ist doch immer wieder erstaunlich, was so ein feuchtes Fließtuch, ein rotes, feuchtes Fließtuch, so alles schafft. Die Originalsingle von Sting, die wir eben spielten, ist eben auch 35 Jahre alt und lag zwischen tausenden anderer in der Scheune meines leider verstorbenen Kollegenfreundes Atze Hans-Karl Schmidt. Und siehe mal da, wie die noch klang. Und die hier von Chris Christopherson, die lag daneben und ist sogar 4 Jahre älter.

dann geht's jetzt aber ganz zügig auf die Nachrichten zu. Die Kollegen warten schon mit dem Neuesten vom Tage. Ich gönn mir dann mal zu. Wie heißt er? Ja, das ist die Band. Mark Almond. Mark-Almond. Mein Käffchen. Und dann ziehe ich noch meinen kleinen Rillo durch und warte auf Sie. Bis gleich zum zweiten Teil der Plattenspiele. Ich freue mich. 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
2: Warten lohnt sich. Sind Sie noch dran? Prima. Dann lassen Sie es uns mit voller Power in die zweite Stunde angehen. Mit einem Rocker, der es in sich hat. Hier ist Mr. Alice Cooper. Und Sie wissen, auf welcher Titel kommt? No More. No More, Mr. Nice Guy.

Viele sind in diesem Sommer wie ich nicht verreist. Und die Resonanz zeigt deutlich, dass wir gehört werden. Danke dafür. Aus 72 ist dies Jerry Rafferty und seine Steelers Wheel. Die hatten einen besonders erfolgreichen Titel. Stuck in the Middle.

was heißt hier erfolgreich? Niemand konnte wohl damals, Anfang der 70er, ahnen, welcher Erfolg für Jerry Rafferty noch Ende der 70er bevorstehen sollte. So, kommen Sie her, ein bisschen Bo Diddley endlich mal wieder. Liegt an und auf, hatten wir lange nicht im Programm. 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

Der nächste Winter kommt bestimmt, cold on my shoulder. Besonders in Kanada. Ja, da lebt ja Gordon Lightfoot schließlich auch. Und das hier ist das Gegenteil. Kenneth Heat aus 71 mit einem Song von Little Richard. Der ist übrigens gerade im vergangenen Mai im Alter von 87 Jahren verstorben.

0: legendärer Outlaw-Musiker aus Texas, Willie Nelson, seine markante Stimme und seine Gitarrensoli machten ihn zum Star, übrigens auch als Schauspieler auf der Leinwand.
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0: gut, dass wir mal wieder an Tom Petty nicht vorbeikommen. Stimmt denn die Mischung heute, liebe Hörerinnen und Hörer?
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0: Mott the Hoople, das war eine britische Rockband aus den 70ern, die sich 80 auflöste.

What the Hoople. Die Geschichte dieser Band ist noch nicht zu Ende erzählt. Ich bekomme hier gerade einen Hinweis, dass sie sich zwar 80 aufgelöst haben, wie ich erzählte, aber die beiden Gründer der Gruppe haben sich 2013 entschlossen, nochmal auf die Bühne zu kommen, und sie spielen wohl immer noch sportlich, würde ich sagen.

Also eins geht überhaupt nicht. Wir haben ja heute wieder die Frauenquote sündhaft missachtet. Ja, da warten. Wie war das? Ja, in der ersten Stunde, richtig. Da hatten wir Jennifer Warnes und Ella Fitzgerald, alle schön und gut, große Namen. Aber jetzt in der zweiten noch überhaupt nicht. Geht denn sowas?

Ja, Joni Mitchell war das. Ich weiß nicht welches Jahr. Ich guck mal gerade auf diese schöne Single. Klang ja auch wie neu. Wann war das? 73. Ja, guck mal an. Raised on Rubbery. Völlig vergessen. Bam!

Was ganz Wunderschönes, Feines war das. Chris Darrow, gerade Anfang diesen Jahres verstorben, der US-amerikanische Multi-Instrumentalist und Singer-Songwriter. Er galt Ende der 60er Jahre als Pionier der Country-Rock-Musik und trat mit zahlreichen Gruppen auf. Vielleicht erinnern Sie sich an Kaleidoscope oder die Nitty Gritty Dirt Band. So, hier hätten wir noch 3 Dollar.

Charles featuring Ella Fitzgerald. So, und noch ein Griff in die Oldie-Kiste. 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

So, dann tschüss, ciao, over and out. Das waren die Plattenspiele. Bleiben Sie fröhlich und gehen Sie gut in die nächste.

Da zupft er noch ein Weilchen vor sich hin, der gute Ron Carter. Liebe Freundinnen und Freunde, hier ist das Freie Radio Kassel. Und ich begrüße euch zu einem Nachtprogramm, Programmteil hier im Freien Radio Kassel, zum 100. Geburtstag von Miles Davis. Der ist geboren im Jahre 1926, im Mai, genau gesagt am 26. Mai 1926, und aus diesem Anlass wird er hier bei uns im Freien Radio Kassel ausgiebigst gefeiert mit insgesamt 5 Programmen, Nachtprogrammen, jeweils von Mitternacht bis morgens um 6 Uhr, die ganze Woche über, oder fast die ganze Woche mit 2 Ausnahmen. An 2 Tagen gibt es hier was anderes, aber in den 5 Tagen hier in der Woche gibt es Musik von Miles Davis aus verschiedenen Phasen seiner Karriere zum 100. Geburtstag. Und heute, in der heutigen Nacht, beschäftigen wir uns mit einem Teil seiner Karriere, mit einem Abschnitt, der für viele echte Jazz-Fans und Jazz-Experten mit zum Besten gehört, was Miles Davis jemals gemacht hat. Es gibt sogar Leute, die sagen, das ist der absolute Höhepunkt seiner Karriere gewesen. Und zwar geht es um das sogenannte zweite große Quintett. Das ist die Phase 1965, grob gesagt, bis 1968. In dieser Zeit hat er mit einem Quintett zusammengearbeitet, mit exzellenten, wirklich ganz hervorragenden Musikern, die perfekt auch aufeinander abgestimmt waren und die eine Musik gemacht haben, die man, wie gesagt, mit zum Allergrößten zählt, was der Jazz hervorgebracht hat. Es war allerdings dann auch die letzte Phase von Miles Davis, die man als reine Jazzphase bezeichnen kann. Danach hat er sich dann in musikalisch andere Gefilde begeben, hat sich weiterentwickelt, teilweise in den Rockbereich, teilweise in den 80er Jahren und auch in sehr unerfreuliche Bereiche, wo er dann sich mit aktueller Popmusik beschäftigt hat und so weiter. Aber die klassische Jazz-Ära, die endet eben mit diesem Höhepunkt, mit dem sogenannten zweiten großen Quintett der Jahre 65 bis 68. Und wir werden heute Nacht die LPs, die in dieser Zeit entstanden sind, hören. Das sind 5 Originalalben und noch eine ganze Reihe von weiteren Stücken, die auch in dieser Phase entstanden sind, die dann aber erst später veröffentlicht wurden. So wie das eben, das Stück, das wir gehört haben, trägt den Titel, jetzt müssen wir hier gucken, Capricorn, genau, geschrieben von Wayne Shorter. Das war der Saxophonist damals in der Band von Miles Davis. Und das Stück ist entstanden im Juni 1967, aber erst später veröffentlicht worden. Und wir werden, wie gesagt, die Musik aus dieser Phase hören. Wir werden nachher auch Live-Aufnahmen aus dieser Ära hören. Und dann könnt ihr euch selbst ein Bild machen, ob das wirklich die ganz, ganz große Phase von Miles Davis ist. Auf jeden Fall ist es eine ganz, ganz fantastische Zeit gewesen und fantastische Musik, die die Herrschaften damals fabriziert haben. Und ich sage schon mal die Namen der Herrschaften, die werden wir dann im Laufe der Nacht noch öfters hören. Neben Miles Davis an der Trompete waren das Wayne Shorter, wie gesagt, am Saxophon. Dann hatten wir Ron Carter, der hat eben den Bass gezupft, wir haben es gehört schon, den Kontrabass. Tony Williams am Schlagzeug und Herbie Hancock am Klavier damals noch, hauptsächlich am normalen akustischen Klavier. Teilweise aber dann schon auch, hat er sich als E-Piano gesetzt. Da kommen wir aber dann später noch zu. Und wie gesagt, auch diese Leute in der Band von Miles Davis, die werden wir noch etwas näher beleuchten dann nachher. Wir wollen zunächst mal das erste Album hören hier in der Reihe. Und zwar ist das die LP von 1967 mit dem Titel Sorcerer. Die ist erschienen im Oktober 1967. Aufgenommen wurde sie bei, ich glaube, 3 Sessions insgesamt im Mai des Jahres 67, also ungefähr in der Zeit, wie das, was wir eben auch schon gehört haben. Und wir haben die Leute, die eben schon erwähnt wurden, dabei. Bei einem Stück ist allerdings, oder bei einer Aufnahme, ist Ron Carter nicht dabei gewesen, der Bassist, der konnte dann nicht und ist durch Buster Williams am Bass ersetzt worden. Aber das ist, glaube ich, nur bei einem Stück von denen, die wir, oder bei 2 Stücken von denen, die wir jetzt hören werden. Und am Ende werden wir noch ein kurzes Stück hören. Das passt überhaupt nicht da rein. Und die Leute rätseln bis heute, warum Miles Davis dieses Stück mit reingenommen hat. Es ist viel älter, aus dem Jahr 62. Und es ist sogar mit Gesang. Da ist ein Typ namens Bob Dorrow oder so ähnlich. Der singt hier. Wie gesagt, das passt musikalisch überhaupt nicht da rein. Aber trotzdem ist es auf dem Album damals mit drauf gewesen. Und wir hören uns deswegen an. Also die LP Sorcerer, Miles Davis mit seinem großen zweiten Quintett aus dem Jahre 1967 hier in unseren Miles Davis Nächten zum 100. Geburtstag.

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1: So ist es, liebe Freunde, hier ist das Freie Radio Kassel mit dem Nachtprogramm. Und heute Nacht gibt es Musik von Miles Davis zum 100. Geburtstag des Meisters, der natürlich nicht mehr gefeiert wird. Also er selber feiert ihn nicht mehr, denn er ist ja bereits seit 1991 nicht mehr unter den Lebenden. Aber die Jazzwelt und die Musikwelt generell feiert einen der größten Musiker überhaupt des 20. Jahrhunderts, kann man sagen. Und wir tun das auch hier im Freien Radio Kassel. Wir haben insgesamt 5 Nächte Nachtprogramme, jeweils von 0 Uhr bis morgens um 6 Uhr gibt es hier Musik von Miles Davis. Die ganze Woche über oder fast die ganze Woche über, bis auf 2 Tage, feiern wir hier den Meister und wir werden seine verschiedenen Phasen oder einige Phasen seiner langen und sehr ertragreichen Karriere näher beleuchten. Heute Nacht gibt es die sogenannte Phase des zweiten großen Quintetts. Das ist die Zeit 1965 bis 1968. Wir werden die Originalalben aus dieser Ära hören. Eben die LP Sorcerer, die ist im Jahr 1967 entstanden und im Oktober 67 erschienen. Und zum Schluss haben wir ein Stück gehört, das heißt Nothing Like You. Das ist tatsächlich schon aus dem Jahr 62, hat musikalisch natürlich gar nichts mit dem Rest des Albums zu tun. Aber das ist auch die Band von Miles Davis gewesen im Jahr 62 mit anderen Musikern. Und der Sänger, den wir gehört haben, heißt Bob Dorrow. Und das ist eine von den ganz, ganz wenigen Aufnahmen von Miles Davis, bei denen ein Sänger überhaupt zu hören ist. Und warum das hier mit auf diesem Album drauf ist, obwohl es musikalisch eigentlich gar nicht dazugehört, das ist, glaube ich, bis heute noch nicht so ganz sicher, was sich Miles Davis und sein Produzent dabei gedacht haben. Ansonsten ein Klassiker, dieses Album Sorcerer, eine der großen LPs aus dieser Zeit des großen zweiten Quintetts, das Miles Davis betrieben hat. Ja, vielleicht hier, da wir auch natürlich einen Bildungsauftrag haben, wollen wir das ein klein wenig herleiten. Wie war das denn damals in der Zeit, als dieses Quintett entstanden ist, im Jahr 65 oder 64, muss man sagen? Miles Davis hatte ja schon seit den 40er Jahren, wir haben das ja in anderen Nächten hier auch im Freien Radio Kassel, in anderen unserer Jubiläumsnächte schon erläutert oder werden es noch erläutern. Es ist ja so, dass er schon in den 40er Jahren Musik gemacht hat und dann relativ schnell ziemlich groß geworden ist durch seine Beteiligung an den damaligen musikalischen Entwicklungen Cool Jazz und Bebop und so weiter. Und er hat dann schon eine ganze Reihe von großartigen Platten gemacht. Dann gab es in den mittleren 50er Jahren die Zeit des ersten großen Quintetts, unter anderem mit John Coltrane am Saxophon. Das ging bis ungefähr 1959, 60. Da sind dann auch solche Platten entstanden wie das legendäre Album Kind of Blue, das bis heute die wahrscheinlich berühmteste Jazz-LP aller Zeiten ist und auf jeden Fall auch die meistverkaufte. Über 5 Millionen Exemplare sind über die Jahre und Jahrzehnte von diesem Album verkauft worden. Das ist für eine Jazzplatte schon sehr, sehr beachtlich. Aber nach diesem Album Kind of Blue, das wir hier in einer anderen Nacht hören werden, also das wird dann noch hier zu hören sein, aber nicht heute Nacht, sondern in der anderen Nacht. Jedenfalls dieses Album, das ist, wie gesagt, ein Klassiker geworden und danach ist die Band aber auseinandergefallen. Die Musiker haben dann jeweils eigene Wege beschritten, musikalischer Art. Und Miles Davis war dann in dieser Situation ungefähr 1960, 61 in der Lage, dass er nun neue Musiker finden musste. Und das ist eine Phase dann, die frühen 60er Jahre, die von den Jazz-Experten und von den Miles Davis-Fans immer so ein klein wenig abschätzig betrachtet wird. Das gilt als Phase des Übergangs und eine Phase, in der er so ein bisschen gesucht hat und nicht so ganz wusste, wo es lang ging. Und das zeigt sich auch daran, dass in dieser Zeit seine Musiker sehr schnell gewechselt haben. Er hat also eine ganze Reihe von Saxophonisten verschlissen in dieser Zeit und auch andere Musiker haben seine Band relativ bald wieder verlassen. Musikalisch gesehen stand er also eher so ein bisschen auf der Stelle und kam nicht so ganz mit, auch mit dem, was damals so in der Musik, in der Jazzmusik in war. Das war die Zeit, als es dann schon losging mit Free Jazz und ganz merkwürdigen und obskuren Geschichten. Und da war er nicht so ganz auf der Höhe der Zeit. Das hat sich dann wieder geändert mit diesem großen Quintett, denn ungefähr 1964, so im Herbst 64, hatte er dann die Musiker beisammen, die dann wieder eine wirklich homogene und großartig aufeinander eingespielte Einheit gebildet haben, mit der er dann auch weitere neue Wege beschreiten konnte, was sich dann in den nächsten Jahren auch gezeigt hat. Wir wollen mal hier in die Aufnahme reinhören, die erste ist, soweit ich jedenfalls weiß, die mit diesem neuen großen Quintett dann entstanden ist, also mit den 5 Musikern, die dann in den nächsten 3-4 Jahren diese fantastische Musik gemacht haben. Und diese ersten Aufnahmen mit diesem kompletten großen Quintett sind originellerweise ausgerechnet in Deutschland gemacht worden, nämlich in Berlin. Die Gruppe ist im September 1964 nach Berlin gegangen, um dort, ich glaube, bei den Jazz-Tagen aufzutreten, in der Philharmonie in Berlin, also schon ganz oben sozusagen. Und Auszüge aus diesen Konzerten sind dann später veröffentlicht worden. Und da hören wir mal rein. Das ist dann tatsächlich schon das große Quintett mit Ron Carter am Bass, mit Wayne Shorter am Saxophon, mit Tony Williams am Schlagzeug und mit Herbie Hancock am Klavier und natürlich mit Miles Davis an der Trompete. Und wir hören einen alten Miles Davis Klassiker, Walking. Den hatte er schon 10 Jahre vorher oder 15 Jahre vorher schon aufgenommen. Aber hier in einer ganz neuen und originellen und ja ziemlich mitreißenden Version live in Berlin im September 1964.

Miles Davis und sein Quintett, aufgenommen im September 1964 in Berlin bei den Jazztagen. Und hier haben wir zum ersten Mal auf Platte, jedenfalls soweit ich weiß, aufgenommen, gehört, das sogenannte berühmte zweite große Quintett von Miles Davis mit Ron Carter am Bass, mit Herbie Hancock am Klavier, mit Wayne Shorter am Saxophon und mit Tony Williams am Schlagzeug. Ja, wie gesagt, die Herrschaften haben sich zusammengefunden, nachdem Miles Davis in den letzten Jahren so ein bisschen am Schwächeln war, beziehungsweise am Suchen war, hat die richtigen Leute gesucht und so nach und nach sind eben diese Musiker dann quasi zugeflogen. Ron Carter und Herbie Hancock sind in seine Gruppe gekommen. Die beiden waren ausgebildete Musiker, das heißt, die waren klassisch ausgebildet. Ron Carter war ein klassisch ausgebildeter Bassist, also Kontrabassist. Der hat in Symphonieorchestern gespielt, ganz regulär, ganz offiziell, hatte seinen Abschluss als Musiker. Und Herbie Hancock ebenfalls, der war ausgebildeter Pianist und der hat auch schon in seiner Jugend hat er schon große Klavierkonzerte von Mozart und Beethoven gespielt. Also das waren keine reinen Improvisationsexperten und Jazzleute, sondern die kamen von der klassischen Musik her. Und deswegen hat die auch einen ganz anderen Zugang zu dem, was sie dann im Jazz gemacht haben. Wayne Shorter, das ist der Letzte, der dazugekommen ist, weil Miles Davis schon über viele Jahre versucht hatte, ihn zu kriegen. Aber das war schwierig, weil Wayne Shorter bei anderen Bands unter Vertrag stand und mit anderen Musikern gespielt hat. Außerdem hat er auch schon einige Soloaufnahmen gemacht, wie übrigens auch Herbie Hancock. Der hat auch eine Reihe von Soloplatten damals schon gemacht. Unter anderem hatte er den berühmten Watermelon Man geschrieben. Das ist ein Klassiker, den kennen viele, haben auch viele nachgespielt. Das war damals ein großer Jazz-Hit. Und das heißt also, Herbie Hancock war auch schon ein sehr bekannter Musiker. Aber der wahrscheinlich entscheidende Faktor in diesem Ensemble, das war der Schlagzeuger Tony Williams. Der war zu diesem Zeitpunkt gerade mal 17 Jahre alt, als er in die Band gekommen ist. Und er hatte einen ganz, ganz besonderen Weg, mit sich ans Schlagzeug heranzutasten sozusagen oder Schlagzeug zu verwenden. Er hatte eine völlig andere und völlig neuartige und ungewöhnliche Art des Schlagzeugspiels gepflegt. Also er hat nicht nur so im Hintergrund den Rhythmus geschlagen, wie das üblich war beim Schlagzeugspielen, beim Jazz-Schlagzeug, sondern er hat das Schlagzeug als ein eigenes Solo-Instrument verwendet. Er hat dauernd neue, ungewöhnliche, originelle Töne eingebracht in Schlagzeug, hat irgendwelche Wirbel gespielt und mit dem Becken, mit den verschiedenen Trommeln gearbeitet und sich dauernd was Neues ausgedacht und sich quasi dann auch so ein bisschen in Vordergrund gespielt als Schlagzeuger, sodass man sagen kann, alle Musiker, auch der Bassist Ron Carter, die waren gleichberechtigt in diesem Ensemble. Es war nicht so, dass da nun ein oder zwei Leute hervorstachen, so die Saxophonisten oder der Trompeter, die dann quasi immer als Solokünstler vorne ran waren und die anderen waren Begleitung. Nein, hier war es so, dass alle wirklich gleichberechtigt gewesen sind. Und wie gesagt, auch beispielsweise Tony Williams am Schlagzeug hat mit seinem Spiel den Sound der Gruppe und die Entwicklung, die musikalische Entwicklung ganz entscheidend vorangebracht und ganz neue Dimensionen eröffnet. Und das konnte man dann auch hören auf der ersten Studio-LP dieses neuen Ensembles. Die ist im Januar 1965 dann entstanden. Miles Davis ist für die Aufnahmen zum ersten Mal, glaube ich, nach Los Angeles gegangen. Normalerweise hat er in New York aufgenommen, wo auch das Zentrum des Jazz damals war und wo er auch gewohnt hat. Aber er ist nach Los Angeles auf die andere Seite, quasi an den anderen Ozean gegangen, an die Westküste. Und zwar unter anderem deswegen, weil er sich mit seinem bisherigen Produzenten Theo Maquero verkracht hatte. Es gab da wohl Ärger um einige Plattenaufnahmen, die einige Jahre vorher entstanden waren. Und deswegen hat sich Miles Davis vorgenommen, mit dem nicht mehr zusammenzuarbeiten. Später hat er dann doch wieder mit ihm zusammengearbeitet. Aber in dieser Phase, in diesen paar Jahren, hat er sich geweigert, mit ihm zusammenzuarbeiten. Und deswegen hat er sich dann nach Los Angeles begeben und da in dem Studio bei anderen Produzenten dann diese Plattenaufnahme gemacht. Die LP ist dann unter dem Namen ESP
im August 1965 veröffentlicht worden. Und wenn man sich die Komponistenangaben hier anschaut auf der Platte, da kann man schon sehen, dass sich da einiges geändert hatte. Früher war es so, dass Miles Davis hauptsächlich die Stücke alleine geschrieben hatte, aber hier sind quasi alle Bandmitglieder auch als Komponisten aktiv. Also Wayne Shorter und Herbie Hancock, Ron Carter, alle haben ihre Songs, ihre Stücke, ihre Ideen beigesteuert. Und das war eben auch ein Beweis dafür, dass es eine demokratische Verbindung war, diese fünf Musiker, und dass jeder eben auch als Solist oder als eigenständiger Musiker betrachtet werden konnte, weil sie eben auch wirklich ganz exzellente Musiker waren, diese fünf Leute. Gut, wir hören uns die LP an, ESP, Miles Davis und sein großes Quintett aus dem Jahre 1965, hier in der langen Miles Davis Nacht zum 100. Geburtstag. Ich wünsche viel Spaß.